0: regiert wird. Aus der Nachrichtenredaktion Janine Artist.
1: Wir müssen in der Regierung zusammenbleiben. Wir müssen das Land nach vorne bringen, sagte Merz. Ganz Europa hänge von der Stabilität in Deutschland ab. Der Kanzler drängte darauf, nun bei den Reformen der Sozialsysteme voranzukommen und bis zum Jahresende die notwendigen Entscheidungen zu treffen, vor allem für die Rentenversicherung. Die Vorschläge dazu lägen gut ausgearbeitet auf dem Tisch. Merz sagte weiter, er hoffe sehr, dass es gelinge, sie so durchzusetzen.
0: Kanzler Merz ist gestern in die Ukraine gereist und hat dem Land weitere Militärhilfen zugesagt. So wollen Deutschland und die Ukraine unter anderem gemeinsam Abfangdrohnen, Raketen mit längerer Reichweite und Satellitentechnik herstellen. Merz wurde von Wirtschaftsministerin Reiche und mehreren Unternehmensvertretern begleitet. Nach Angaben des ukrainischen Präsidenten Selenskyj unterschrieben beide Länder während des Besuchs 15 Vereinbarungen. Er dankte Deutschland als größtem Unterstützer seines Landes. Die neue E-Auto-Prämie ist bisher an 100.000 Antragsteller ausgezahlt worden. Umweltminister Schneider sagte der Bild-Zeitung, das Förderprogramm habe die Erwartungen weit übertroffen. Jedes zusätzliche Elektroauto mache Deutschland unabhängiger von teuren Ölimporten und internationalen Konflikten. Seit Mai kann die Prämie von maximal 6.000 Euro beantragt werden. Die Summe hängt von Fahrzeugeinkommen und Familiengröße ab. Die Regierung will mit dem Programm bis 2029 den Kauf von bis zu 800.000 E-Autos fördern. In der Fußball-Nations League hat die DFB-Elf gegen Griechenland einen Sieg verpasst. Das Rückspiel in Thessaloniki endete 0:0 unentschieden. Aus der Sportredaktion André Siems.
2: Das Team von Jürgen Klopp hat vor allen Dingen in der ersten Halbzeit überzeugt, kam immer wieder zu guten Abschlüssen. Jonas Urbich parierte einmal fantastisch gegen Masuras Kopfball, der zu unbedrängt vor ihm und dem deutschen Tor auftauchte. Ein Treffer für die Deutschen von Burkhardt wurde wegen Handspiels von Bischof zurückgepfiffen. In der zweiten Halbzeit war die Partie ausgeglichener, die Deutschen immer noch die dominantere Mannschaft, ohne allerdings zu glänzen. Treu vergab gegen Ende noch eine gute Chance für Deutschland, so blieb es beim 0:0 in Thessaloniki.
0: Das waren die Nachrichten. Das Wetter in Deutschland: wechselnd bewölkt und von der Schwäbischen Alb bis zu den Alpen gebietsweise schauerartiger, vereinzelt gewittriger Regen bei 14 bis 4 Grad. Am Tage überwiegend freundlich, ganz im Norden und Süden jedoch wechselhaft bei 17 bis 25 Grad. 2:03 Uhr.
3: Und das ist der Verkehrsservice in der ARD-Hitnacht. Da haben wir zunächst die A1 Lübeck-Hamburg. Die Norderelbbrücke ist dort mehrfach gesperrt oder wird mehrfach gesperrt aufgrund von Schwertransporten. Das Ganze soll noch bis ca. um 5 andauern. Dann die A1 Münster Richtung Dortmund zwischen Kamen Zentrum und dem Kreuz Dortmund-Unna wegen einer Fahrbahnerneuerung bis um 5 gesperrt. Bauarbeiten auf der A40 Duisburg-Essen zwischen dem Kreuz Duisburg und dem Kreuz Kaiserberg wegen Bauarbeiten deswegen hier gesperrt. Die A42 Emscher Schnellweg Kamp-Lindfort-Dortmund zwischen Herne-Krange und Baukau auch gesperrt wegen Bauarbeiten bis Dienstag. Die A61 Mönchengladbach Richtung Venlo zwischen Kaldenkirchen und Grenzwald auch die Vollsperrung. Die A66 Frankfurt Richtung Wiesbaden zwischen Wiesbaden-Nordenstadt und Wiesbaden-Erbenheim nach einem Unfall gesperrt. Und die A352 ist zwischen Flughafenstraße B522 und dem Dreieck Hannover West vorübergehend gesperrt. Das waren die Verkehrsmeldungen. Ich wünsche Ihnen eine gute Fahrt durch diese Nacht.
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0: Dusty Springfield, Son of a Preacher Man. Das ist die ARD Hitnacht. Heute mit der Frage zur Nacht. Welche nette Geste hat Ihnen schon mal den Tag gerettet? Ganz gleich, ob Sie es selber gemacht haben oder ob Sie die Person waren, die das Ganze empfangen hat und wo Sie gesagt haben, boah, das war jetzt, also diese Bäckersverkäuferin hat mir heute den Tag gerettet. Wahrscheinlich weiß ich es gar nicht, aber ist so. So, erzählen Sie mir davon auf der 0800 80 80 110.
1: Ja, hallo, schöne Grüße an euch. Super geile Musik, macht weiter so. Hier ist der Manni aus dem schönen Saarland.
0: Ja, danke.
1: Aus Losheim. Ich habe meine gute Tat gerade vollbracht, so mitten in der Nacht alleine. Ich wohne direkt gegenüber von dem Kirchplatz und sind überall orangene Lampen, ne? Bis auf eine Ecke, da ist eine weiße. Und da fahren die Autos, wenn sie da rückwärts rausfahren, die fahren da immer da dran, weil die ganz schwarz sind und die sieht man nicht. Jetzt habe ich gerade eben so eine alte Spiegelfolie gefunden und haben die um den Posten rumgeklebt. Jeder, der da jetzt rückwärts fährt, der sieht das.
0: Da fährt keiner mehr gegen. Um die Säule einfach die Spiegelfolie geklebt, damit keine Autos mehr gegenfahren. Was für eine gute Tat, das werden morgen eine ganze Menge Leute danken. Ja, wir auch, danke.
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0: So, und jetzt sind Sie dran. Welche nette Geste hat Ihnen schon mal den Tag gerettet? 0800 80 80 110 oder gerne auch eine Mail. ard-abend@mdr.de. So, viele Grüße kommen jetzt auch von Multispecial.

standen, als die Macher eine Werbung in der Nacht im Fernsehen gesehen haben. Who you gonna call, wenn Sie ein Problem haben? Rufen Sie eben Ihren Elektriker, rufen Sie den Kammerjäger, was auch immer. Daher kam diese Idee zu sagen, wir brauchen eigentlich einen Song für die Geisterjäger. Who you gonna call, Ghostbusters? So kam die Idee zu diesem Song. Hier ist die ARD Hitnacht. 2.24 Uhr ist es und wir spielen jetzt Musik von der Frau, die erst am Samstagabend ein großes Konzert in Paris gespielt hat. Und Mittwoch ist das nächste dran. Celine Dion kommt jetzt hier mit I'm Alive, ihrem großen Hit in der ARD-Hitnacht.

0: Die Hooters sind das All You Zombies. So, es ist 2.31 Uhr, das ist der Verkehrsservice in der ARD-Hitnacht. So, da schauen wir auf die A1. Lübeck-Hamburg, die Norderelbrücke immer wieder gesperrt wegen eines Schwertransports. Bis 5 Uhr soll das dauern. A1 Münster Richtung Dortmund. Zwischen Kamen Zentrum und dem Kreuz Dortmund-Unna. Bauarbeiten bis um 5 gesperrt. A40 Duisburg-Essen. Zwischen dem Kreuz Duisburg und Kreuz Kaiserberg. Bauarbeiten, auch hier die Vollsperrung. A42 Emscher Schnellweg. Kamp-Lindfort Dortmund. Zwischen Herne-Krange und Baukau. Auch hier Bauarbeiten beidseitig gesperrt bis Dienstag das Ganze. Dann die A61 Mönchengladbach Richtung Venlo zwischen Kaldenkirchen und Grenzwald gesperrt wegen Bauarbeiten. Dann gab es einen Unfall auf der A66 Frankfurt Richtung Wiesbaden zwischen Wiesbaden-Nordenstadt und Wiesbaden-Erbenheim nach einem Unfall hier gesperrt. Die A352 ist zwischen Flughafenstraße B522 und dem Dreieck Hannover West vorübergehend gesperrt. Das waren die Verkehrsmeldungen. Ich wünsche eine gute Fahrt durch diese Nacht.
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0: Mit Markus Poschlott. Beste Grüße aus Magdeburg ins ganze Land. Guten Morgen zusammen.

0: großartige Hymne, hier gesungen von Whitney Houston, The Greatest Love of All, ist für viele Fußball in diesem Land. Und damit hallo zur ARD-Hitnacht. Fragen wir doch mal, wie es nach dem 0:0 unserem Bundestrainer Jürgen Klopp geht.
1: Wir werden unseren Weg gehen und irgendwann werden Leute sagen, wir sollten vielleicht mal so spielen wie die Deutschen. Das dauert möglicherweise noch ein bisschen und ist mir ehrlich gesagt auch wurscht, aber... Es hat so einen Spaß gemacht, mit diesen Jungs jetzt da zu arbeiten. Es war Wahnsinn.
0: Also, da geht noch was.

0: Die Frage zur Nacht in der ARD-Hitnacht ist heute: Welche nette Geste hat Ihnen schon mal den Tag gerettet?
1: Ja, guten Abend, hier ist die Gabriele Bucke. Ich habe auch so eine Geschichte erlebt, und zwar habe ich den besten Nachbarn der Welt erwischt. Er hat mir im Grunde genommen einmal das Leben gerettet.
0: Oi, oi, oi, oi. Okay, ich rede von den kleinen netten Gesten, aber das gehört natürlich gerne dazu. Sie sind auch noch dran. Welche nette Geste hat Ihnen den Tag gerettet? 0800 80 80 110.

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1: Um 3 Uhr mit Wolfgang Berger. Nach seinem Überraschungsbesuch in Kiew hat Kanzler Merz betont, wie wichtig eine verlässliche Unterstützung für die Ukraine ist. Das liege auch im deutschen Interesse, sagte Merz im Bericht aus Berlin in der ARD. Außerdem sei eine stabile deutsche Regierung für die gesamte Stabilität Europas gerade in diesen turbulenten Zeiten wichtig. Aus Berlin Tim Aßmann.
2: Viele Menschen in Deutschland würden das im Augenblick vielleicht unterschätzen, sagte Merz. Wenn in Sachsen-Anhalt eine Regierung unter Führung der AfD und in Berlin unter Führung der Linken entstehe, sei das kein Beitrag zur Stabilität Deutschlands. Es sei jetzt an uns allen, das Richtige für Deutschland zu tun, um eine Chance zu haben, ein stabiles Land in der Mitte Europas zu bleiben, appellierte der Bundeskanzler. Mit Blick auf die schwarz-rote Bundesregierung erklärte Friedrich Merz, man müsse zusammenbleiben und das Land nach vorne bringen. Er sei fest entschlossen, das zu tun, bekräftigte der Kanzler.
1: Wer neuer Präsident in Brasilien wird, entscheidet eine Stichwahl. Nach Angaben des obersten Wahlgerichts haben sowohl der linke Amtsinhaber Lula da Silva als auch der rechte Senator Flávio Bolsonaro eine Mehrheit von mehr als 50% der Stimmen verfehlt, die für den Sieg notwendig ist. Die Stichwahl findet in 2 Wochen statt. Lula will seine Politik mit Sozialprogrammen und öffentlichen Investitionen fortsetzen. Flávio Bolsonaro versprach im Wahlkampf unter anderem einen schlankeren Staat. Er ist der Sohn des brasilianischen Ex-Präsidenten Jair Bolsonaro, der derzeit unter Hausarrest steht. Bei schweren Unwettern in Ostspanien sind am Wochenende mindestens 3 Menschen ums Leben gekommen. Eine Person wird noch vermisst. Für die Region Katalonien gilt weiter eine Unwetterwarnung des spanischen Wetterdienstes. Am Samstag waren in der Innenstadt von Barcelona innerhalb von 24 Stunden 190 Liter Niederschlag pro Quadratmeter gefallen. In der Fußball Nations League hat die DFB-Elf gegen Griechenland einen Sieg verpasst. Das Rückspiel in Thessaloniki endete 0:0 unentschieden. Aus der Sportredaktion André Siems.
3: Das Team von Jürgen Klopp hat vor allen Dingen in der ersten Halbzeit überzeugt, kam immer wieder zu guten Abschlüssen. Jonas Urbich parierte einmal fantastisch gegen Masuras Kopfball, der zu unbedrängt vor ihm und dem deutschen Tor auftauchte. Ein Treffer für die Deutschen von Burkhardt wurde wegen Handspiels von Bischof zurückgepfiffen. In der zweiten Halbzeit war die Partie ausgeglichener, die Deutschen immer noch die dominantere Mannschaft, ohne allerdings zu glänzen. Treu vergab gegen Ende noch eine gute Chance für Deutschland, so blieb es beim 0:0 in Thessaloniki.
1: Das waren die Nachrichten. Das Wetter in Deutschland, am Tage überwiegend freundlich, ganz im Norden und Süden jedoch wechselhaft 17 bis 25 Grad. Am Dienstag dann im Norden bewölkt mit Schauern, sonst bleibt es überwiegend heiter bei 18 bis 25 Grad. Es ist gleich 3:03 Uhr.
4: Und das ist der Verkehrsservice in der ARD-Hitnacht. Die A1 Lübeck-Hamburg, die Norderelbbrücke, immer wieder gesperrt wegen Schwertransporten. Das Ganze noch bis ca. 5 Uhr. A1 Münster Richtung Dortmund zwischen Kamenzentrum und dem Kreuz Dortmund-Unna. Da wird gebaut bis um 5 die Sperrung. A40 Duisburg-Essen zwischen Kreuz Duisburg und Kreuz Kaiserberg wegen Bauarbeiten beidseitig gesperrt. A42 Emscher Schnellweg Kamp-Lindfort-Dortmund zwischen Herne-Krange und Baukau in beiden Richtungen gesperrt, noch bis Dienstag früh. Die A61 Mönchengladbach Richtung Venlo zwischen Kaldenkirchen und Grenzwald wegen Bauarbeiten gesperrt und die A66 Frankfurt Richtung Wiesbaden zwischen Wiesbaden-Nordenstadt und Wiesbaden-Erbenheim nach einem Unfall gesperrt. Das waren die Verkehrsmeldungen. Ich wünsche eine gute Fahrt durch diese Nacht.
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4: Markus Porschlott aus Magdeburg. Hallo zusammen!

0: Alize ist das mit Moi Lolita. In der ARD-Hitnacht, 3.12 Uhr ist es. Und heute reden wir über die schönen kleinen Gesten, die Ihnen den Tag schon mal gerettet haben. Irgendwer hat Ihnen Gefallen getan. Ohne es vielleicht selber auch zu wissen. Und am Ende ist das ja eine Sache, die vielleicht sogar ein bisschen mehr als nur einen Tag gerettet hat. Und Karen schreibt uns zum Beispiel eine Mail an ard-hitnacht@mdr.de. Dazu komme ich gleich. Vorher der Blick auf die Straßen. Achtung, gibt einen Falschfahrer auf der A59 Köln-Düsseldorf zwischen Leverkusen-Rheindorf und dem Kreuz Monheim-Süd. Ein Falschfahrer. Bitte fahren Sie äußerst rechts. Überholen Sie nicht und lassen Sie das Radio an. Wir melden, sobald die Gefahr vorüber ist. Nochmal Obacht bitte, Falschfahrer auf der A59 Köln-Düsseldorf zwischen Leverkusen-Rheindorf und dem Kreuz Monheim-Süd. Ein Falschfahrer. So, jetzt zurück zur Sendung und zu Karen, was sie schreibt zu den Gesten, die einem den Tag versüßen können. Karen schreibt: Eine kleine Geste meiner Ausbilderin gab mir am Prüfungstag besonders viel Kraft. Es war eine kleine rote Pappe, gefaltet, darauf ein Glückspfennig. Darin stand geschrieben: Du kannst, aber du musst nicht. Und dann schreibt sie dazu: Das ist circa 27 Jahre her und eine wichtige und gute Erinnerung für mich. Liebe Grüße gehen raus an Heike.
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Das ist die ARD Hit nach 3.20 Uhr ist es. Liebe Autofahrer, weiterhin Vorsicht auf der A59 Köln-Düsseldorf. Ein Falschfahrer zwischen Leverkusen-Rheindorf und dem Kreuz Monheim-Süd. Fahren Sie bitte weiterhin äußerst rechts und überholen Sie nicht. Und lassen Sie das Radio an. Wir melden hier sobald.

0: Es ist 3.31 Uhr. Hier ist die ARD Hitnacht. Mit dem Blick auf die Straßen. Hier ist der Verkehrsservice und wir haben erstmal eine Entwarnung zu vermelden von der A59 Köln-Düsseldorf. Kein Falschfahrer mehr zwischen Leverkusen-Rheindorf und dem Kreuz Monheim-Süd. Haben Sie wieder freie Fahrt. Der Falschfahrer hat die Strecke verlassen. Dann schauen wir auf die A1 Lübeck-Hamburg, die Norderelbbrücke. In beiden Richtungen wegen eines Schwertransports noch gute anderthalb Stunden bis 5 Uhr immer wieder mal kurzfristig gesperrt. A1 Münster Richtung Dortmund zwischen Kamen Zentrum und dem Kreuz Dortmund-Unna. Da gibt es Bauarbeiten noch bis um 5 die Vollsperrung. A40 Duisburg-Essen ist zwischen dem Kreuz Duisburg und dem Kreuz Kaiserberg wegen Bauarbeiten beidseitig gesperrt. A42 Emscher Schnellweg, Kamp-Lindfort, Dortmund zwischen Herne-Krange und Baukau beidseitig bis Dienstag früh gesperrt. Die A61 München-Gladbach Richtung Venlo zwischen Kaldenkirchen und Grenzwald wegen Bauarbeiten gesperrt und die A67 Mönchhof-Dreieck Richtung Darmstadt zwischen Mönchhof-Dreieck und Rüsselsheimer Dreieck nach einem Unfall gesperrt. Das waren die Verkehrsmeldungen. Ich wünsche eine gute Fahrt durch die Nacht.
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0: Markus Poschlott, viele Grüße aus Magdeburg.

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1: Der Graf, unheilig hier in der ARD-Hitnacht. Gleich unser Beitrag passend zur internationalen Weltraumwoche. Die läuft jetzt schon seit ein, zwei Tagen. Magic Fly von Space spielen wir gleich. Vorher gibt's aber noch Tracy Chapman mit Baby Can I Hold You. Und damit allen eine gute Nachtschicht oder schon einen guten Morgen.

Holly Johnson ist das hier in der ARD Hit. Nach 3.51 Uhr ist es. Holly Johnson auch ein Teil von dem großen Projekt Band Aid. Und der Gründer dieses Projekts, Bob Geldof, hat Geburtstag, wird heute 75. Alles Gute zum Geburtstag. Hier ist die ARD Hit Nacht. Mit Musik von Ace of Base.

0: Das ist Musik von Ace auf Base in der ARD Hitnacht. Es dauert noch 5 Minuten, da gibt es wieder die Nachrichten aus aller Welt um 4. Und bis dahin kommt jetzt eine Band, die ihren Ursprung eigentlich hatte, weil sie mit John Lennon gearbeitet haben. Es geht nämlich um Errol Brown und um Tony Wilson, die 1969 eine Reggae-Version von Give Peace a Chance aufgenommen haben. Und weil sie den Text eben dabei ein bisschen verändern wollten, brauchten sie die Zustimmung von John Lennon. Die haben sie bekommen. Und über Apple Records damals wurde diese Aufnahme dann sogar veröffentlicht. Ja, das ist der Beginn einer Band, die wir heute alle kennen und die Songs irgendwie auch alle im Ohr haben. Hot Chocolate.
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1: Um 4 Uhr mit Wolfgang Berger. Bundeskanzler Merz hat an seine Kolleginnen und Kollegen in der schwarz-roten Koalition appelliert, die Regierung zusammenzuhalten. In der ARD-Sendung Bericht aus Berlin sagte er, alle müssten ein Interesse daran haben, dass Deutschland weiter stabil regiert werde. Aus der Nachrichtenredaktion Janine Artist.
2: Wir müssen in der Regierung zusammenbleiben. Wir müssen das Land nach vorne bringen, sagte Merz. Ganz Europa hänge von der Stabilität in Deutschland ab. Der Kanzler drängte darauf, nun bei den Reformen der Sozialsysteme voranzukommen und bis zum Jahresende die notwendigen Entscheidungen zu treffen, vor allem für die Rentenversicherung. Die Vorschläge dazu lägen gut ausgearbeitet auf dem Tisch. Merz sagte weiter, er hoffe sehr, dass es gelinge, sie so durchzusetzen.
1: Wer neuer Präsident in Brasilien wird, entscheidet eine Stichwahl. Nach Angaben des obersten Wahlgerichts haben sowohl der linke Amtsinhaber Lula da Silva als auch der rechte Senator Flavio Bolsonaro eine Mehrheit von mehr als 50% der Stimmen verfehlt, die für den Sieg notwendig ist. Die Stichwahl findet in 3 Wochen statt. Lula will seine Politik mit Sozialprogrammen und öffentlichen Investitionen fortsetzen. Flavio Bolsonaro versprach im Wahlkampf unter anderem einen schlankeren Staat. Er ist der Sohn des brasilianischen Ex-Präsidenten Jair Bolsonaro, der derzeit unter Hausarrest steht. In Stockholm und Oslo werden in dieser Woche die diesjährigen Nobelpreisträger bekannt gegeben. Zum Start geht es heute um die Kategorie Medizin. Es folgen in den nächsten Tagen die Nobelpreise für Physik, Chemie, Literatur, Frieden und am kommenden Montag der Preis der Schwedischen Reichsbank für Wirtschaftswissenschaften. Die Auszeichnungen sind mit umgerechnet rund 1 Million Euro pro Kategorie dotiert. Überreicht werden sie am 10. Dezember. In der Fußball-Nations League hat die DFB-Elf gegen Griechenland einen Sieg verpasst. Das Rückspiel in Thessaloniki endete 0:0 unentschieden. Aus der Sportredaktion André Siems.
3: Das Team von Jürgen Klopp hat vor allen Dingen in der ersten Halbzeit überzeugt, kam immer wieder zu guten Abschlüssen. Jonas Urbich parierte einmal fantastisch gegen Masuras Kopfball, der zu unbedrängt vor ihm und dem deutschen Tor auftauchte. Ein Treffer für die Deutschen von Burkhardt wurde wegen Handspiels von Bischof zurückgepfiffen. In der zweiten Halbzeit war die Partie ausgeglichener, die Deutschen immer noch die dominantere Mannschaft, ohne allerdings zu glänzen. Treu vergab gegen Ende noch eine gute Chance für Deutschland, so blieb es beim 0:0 in Thessaloniki.
1: Das waren die Nachrichten. Das Wetter in Deutschland, am Tage überwiegend freundlich, ganz im Norden und Süden jedoch wechselhaft 17 bis 25 Grad. Dienstag im Norden bewölkt mit Schauern, sonst überwiegend heiter bei 18 bis 25 Grad. Mittwoch nach Nordwesten hin gebietsweise Regen, vereinzelt Gewitter, sonst freundlicher bei 16 bis 25 Grad. Es ist 4:03 Uhr.
4: Und das ist der Verkehrsservice in der ARD-Hitnacht. Auf der A1 Lübeck-Hamburg ist die Norderelbbrücke noch gesperrt in beiden Richtungen, beziehungsweise wird sie immer wieder mal gesperrt, wegen Schwertransporten, das Ganze noch bis um 5. Die A1 Münster Richtung Dortmund zwischen Kamen Zentrum und dem Kreuz Dortmund-Unna. Da laufen Bauarbeiten noch bis um 5, deswegen die Sperrung. Die A9 Nürnberg Richtung Halle-Leipzig zwischen Münchberg Nord und Hof West wegen Nebels gesperrt. Die A40 Duisburg-Essen ist zwischen dem Kreuz Duisburg und dem Kreuz Kaiserberg wegen Bauarbeiten beidseitig gesperrt. Dann die A61 Mönchengladbach Richtung Venlo zwischen Kaltenkirchen und Grenzwald wegen Bauarbeiten ebenfalls gesperrt. Und die A67 Mönchhof-Dreieck Richtung Darmstadt zwischen Mönchhof-Dreieck und Rüsselsheimer Dreieck nach einem Unfall gesperrt. Ich wünsche eine gute Fahrt, das waren die Verkehrsmeldungen.
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4: Mit Markus Poschlott. Und hier kommt Musik von Eros Ramazzotti. Gerade hat er mit den Stimmbändern zu tun. Tour ist erstmal verschoben. Von 2027 auf 2028. Wird also noch ein kleines bisschen dauern, bis wir ihn wieder live erleben. Hier ist

Earth and Fire mit Weekends. Das ist die ARD-Hitnacht. 4.12 Uhr ist es heute mit der Frage zur Nacht, weil heute Mach doch mal was Nettes Tag ist. Hab ich sie heute Nacht mal gefragt, okay? Guck mal nochmal, welche nette Geste hat Ihnen denn schon mal den Tag gerettet? Wir gucken mal, was haben andere für Sie schon mal getan? Vielleicht auch unscheinbar was Kleines, ohne groß Orchester, ohne groß Achtung, Achtung, ich tue was Gutes für dich, sondern einfach so eine kleine Geste, an die Sie sich heute aber immer noch erinnern. Björn hat uns geschrieben aus Essen und der schreibt, ich erinnere mich an eine kleine Geschichte in der Bundeswehrzeit. Ich saß an einem Abend im Fernsehzimmer, als mein Hauptfeldwebel reinkam und mich fragte, ob ich am Wochenende eine Wache für einen Kameraden übernehmen könnte. Der hatte ein wichtiges Fußballspiel. Björn hat gesagt, klar, mache ich. Und kurze Zeit später brachte dann dieser Hauptfeldwebel ein Getränk vorbei und einen Schokoriegel. Und verbunden mit dem Dank, dass er jetzt nicht erst die ganze Ersatztelefonliste abarbeiten müsste, wer denn sonst noch mit aushelfen könnte. Und das weiß Björn halt heute noch. Eine kleine Geste, die manchmal dafür sorgt, dass der Tag ein bisschen schöner wird. Wenn Sie auch noch sowas haben, dann melden Sie es am besten per Telefon bei uns 0800 80 80 110 oder natürlich auch per Mail ard-hitnacht@mdr.de.

Klassiker von den Pet Shop Boys. West End Girls in der ARD Hitnacht. Übrigens, neues Album von den Pet Shop Boys kommt noch diese Woche. Am Freitag ist es da. Es wird heißen A Man from the Future. Premiere gab es in der Nacht bei den Kollegen der BBC in England. Die haben das Album schon einmal dort durchgespielt. Jetzt gibt es noch eine Diskussionsrunde. Es wird noch über alles Mögliche gesprochen. Aber wichtig für die Fans, 9. Oktober, also Freitag, kommt das neue Album der Pet Shop Boys. Ist dann auch ganz offiziell raus. Sind wir sehr gespannt auf die Songs. Sister Sledge, die sind jetzt am Start in der

mit Drive um 4.31 Uhr. Hier ist die ARD Hitnacht. Und jetzt der Blick auf die Straßen. Wir gucken auf die A1 Münster Richtung Dortmund zwischen Carmen Zentrum und dem Kreuz Dortmund-Unna wegen einer Baustelle noch bis um 5 gesperrt. Die A9 Nürnberg Richtung Halle-Leipzig zwischen Münchberg Nord und Hof West nach einem Unfall gesperrt. Nutzen Sie bitte die U93 und die U95. Dann die A40 Duisburg-Essen zwischen dem Kreuz Duisburg und dem Kreuz Kaiserberg wegen Bauarbeiten in beiden Richtungen gesperrt. Die A42 Emscher Schnellweg Kamp-Lindfort-Dortmund zwischen Herne-Krange und

0: Amy Grant, Baby, Baby. Das ist die ARD-Hitnacht. Hallo und guten Morgen, 4.40 Uhr. So, und an diesem Morgen, in dieser Nacht, sprechen wir über die kleinen Gesten, die manchmal die ganze Welt bedeuten. Die kleinen Gesten, die einen den Tag schöner machen. Das würde ich gerne mal wissen. Welche waren das so? An welche erinnern Sie sich spontan, die Sie entweder bekommen haben oder selber gegeben haben?
1: Jetzt hier im Gardrausche aus Wilhelmshof, das ist bei Nürnberg. Und zwar, ich bin 75 Jahre alt und habe 50 Jahre eine Bäckerei mit meinem Mann in einem 5000 Einwohner zählenden Dorfbetrieb. Und wenn ich heute noch auf die Straße gehe und die Autofahrer winken mir und selbst junge Männer grüßen mich und es rettet mir dann manchmal den Tag, dass man doch nicht vergessen ist.
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Morgen am Weltseifenblasentag. Es ist 4.52 Uhr, das ist tatsächlich so. Was auch immer Sie heute vorhaben, haben Sie einen guten Montag. Kommen Sie gut in die neue Woche. Wir bringen Sie ja rein mit dem flotten Sound von ABC. Das ist die ARD-Hitnacht. Hallo und guten Morgen zusammen.

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1: Was haben wir denn in The Police mit Sting, Every Breath You Take? Der hat doch gerade Geburtstag gehabt, der Sting, oder was? Ne? Anne, weißt du das noch? 75 oder was ist der? Ach, guck mal, du kriegst das gar nicht erst auf. Ach, du hast das gar nicht. Das regel ich gleich nochmal. Das ist nämlich Anne Adams, die Sie da nicht hören. Und jetzt hören Sie die Nachrichten.
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2: 5 Uhr mit Wolfgang Berger. Nach seinem Überraschungsbesuch in Kiew hat Kanzler Merz betont, wie wichtig eine verlässliche Unterstützung für die Ukraine ist. Das liege auch im deutschen Interesse, sagte Merz im Bericht aus Berlin in der ARD. Außerdem sei eine stabile deutsche Regierung für die gesamte Stabilität Europas gerade in diesen turbulenten Zeiten wichtig. Aus Berlin Tim Aßmann.
3: Viele Menschen in Deutschland würden das im Augenblick vielleicht unterschätzen, sagte Merz. Wenn in Sachsen-Anhalt eine Regierung unter Führung der AfD und in Berlin unter Führung der Linken entstehe, sei das kein Beitrag zur Stabilität Deutschlands. Es sei jetzt an uns allen, das Richtige für Deutschland zu tun, um eine Chance zu haben, ein stabiles Land in der Mitte Europas zu bleiben, appellierte der Bundeskanzler. Mit Blick auf die schwarz-rote Bundesregierung erklärte Friedrich Merz, man müsse zusammenbleiben und das Land nach vorne bringen. Er sei fest entschlossen, das zu tun, bekräftigte der Kanzler.
2: Für die Marine soll ein neuer Hafen an der Nordseeküste entstehen. Verteidigungsminister Pistorius will sich heute zusammen mit Niedersachsens Ministerpräsident Lies zu den Plänen äußern. Medienberichten zufolge soll Emden der Standort für den neuen Marinestützpunkt werden. Offiziell entschieden ist das aber noch nicht. An der Nordseeküste hat die Marine bisher nur in Wilhelmshaven einen eigenen Hafen. Nach eigenen Angaben benötigt sie weitere Liegeplätze für Fregatten, Minensuchboote und Schlepper. Ab heute werden in Stockholm und Oslo die diesjährigen Nobelpreisträger bekannt gegeben. Im 125. Jahr der Vergabe der Auszeichnungen hat die Nobelstiftung das Preisgeld erhöht. Aus Stockholm Christian Stichler.
4: Statt bisher 11 Millionen schwedische Kronen bekommen der oder die Preisträger nun 12, also 1 Million mehr. Das sind umgerechnet etwas mehr als 1 Million Euro. Zum Auftakt wird heute um 11.30 Uhr der Medizin-Nobelpreis bekannt gegeben. Am morgigen Dienstag folgt dann der Preis für Physik, am Mittwoch der für Chemie. Der Donnerstag steht im Zeichen des Literatur-Nobelpreises. Am Freitag schließlich ist das norwegische Nobelkomitee dran, das den Friedensnobelpreis in Oslo bekannt gibt.
2: Und übergeben werden die Auszeichnungen dann am 10. Dezember. In der Fußball-Nations League hat die DFB-Elf gegen Griechenland einen Sieg verpasst. Das Rückspiel in Thessaloniki endete gestern Abend 0:0 unentschieden. Beim Hinspiel vor einer Woche hatte das Team von Bundestrainer Jürgen Klopp 0:1 verloren. Damit muss die DFB-Auswahl um den Einzug ins Viertelfinale der Nations League bangen. Zum Abschluss der Vorrunde gastiert die deutsche Fußballnationalmannschaft im November in Serbien und spielt außerdem noch gegen die Niederlande. Das waren die Nachrichten.
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1: So, ich habe hier inzwischen dein Mikrofon eingerichtet, liebe Anne. Würdest du mal testen? Ja, wunderbar.
5: Ja, hallo, hallo.
1: Das ist Anne und du hast das Wetter von uns in Hamburg.
5: Jawohl, da sind wir schon zweistellig. 10 Grad in Hohenfelde, 11 Grad in Ostdorf. Es wird ein milder Montag mit viel Sonne. Bis zu 20 Grad sind drin.
1: Blitzer und Staus aus dem Verkehrszentrum Roter Baum.
5: Eine Meldung von der B75. Hamburg Richtung Buchholz zwischen Georgswerda und Wilhelmsburg. Da liegt ein Tier. Und dann haben wir noch ein paar ausgefallene Ampeln, die sind an der Hittfelder Landstraße in Höhe der A7 Fleestedt. Hier die Ampeln außer Betrieb. Ansonsten eine coole Fahrt.
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1: Mit Anne Adams.
5: Einen schönen guten Morgen.
1: Und ich bin Ulf Ansorge. Wenn Sie Meldungen für uns haben, Blitzer, Staus, ausgefallene Ampeln, dann sagen Sie gerne Bescheid. Ganz oldschool, telefonisch 08000 90 93 3. Und das ist auch noch kostenfrei.
5: Und dann gäbe es auch noch die NDR Hamburg App.
1: So machen wir das. Schön, dass Sie dabei sind.
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Brothers, das sind die größten Hits aller Zeiten hier bei NDR 90,3. Nun gibt es einen Song, der hat eine wechselvolle Geschichte hinter sich. Der wurde schon geschrieben, Mitte der 60er von einem Sänger namens Carson Parks. Und der hat dieses Lied dann gemeinsam mit seiner Frau gesungen. Hier ist NDR 90,3 um 5.12 Uhr übrigens. Und das war dann so ein mäßiger Erfolg. Und dann hat man diesen Song Frank Sinatra vorgespielt. Und der hat gesagt, mega, den will ich haben. Und Frank Sinatra hat das Lied dann aufgenommen mit seiner Tochter. Da haben schon die Ersten damals gesagt, es ist ja ein Liebeslied mit seiner Tochter. Aber egal, es wurde ein Riesenerfolg. Und dann gab es eine Neuauflage. Und das ist meine persönliche Favoritenversion von Robbie Williams und Nicole Kidman. Und dann passt es auch wieder mit dem Liebeslied Something Stupid.

0: bin die Susan. Wenn ich die ersten Töne von George McRae, Rock Your Baby, höre, dann bin ich wieder auf der Tanzfläche. Dann musste man irgendeinen Jungen finden, mit dem man ganz nah tanzen konnte. Zwar nicht immer möglich, aber ab und zu. Aber das ist Rock Your Baby.
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0: NDR 90,3 ist hier um 5 Uhr und 18 Minuten. Und das ist ja so eine Sache, ich habe ja auch mit Tanja Richter eben über Shopping schon gesprochen, was man vom Urlaub alles noch so einkaufen muss. Da braucht man ja mal ein bisschen Kleingeld auch mal dafür.
1: Du, da läuft doch jetzt so ein Werbespot mit einem Traumangebot. Da kriegst du sofort 5.000 Euro. Du kannst dein Konto ausgleichen. Du kannst wieder nach Herzenslust shoppen, sagen sie. Und der Frau in dem Spot, der hat das richtig gut getan, sagte sie. Und sie hatte sogar noch Geld übrig. Du, und das soll man auch.
0: Ja, Tanja Richter und ich machen das anders. Wir verdienen unser Geld hier bei NDR 90,3 und Anne Adams auch. Das ist besser. Ein bisschen nachhaltiger auch. Und hier sind sie, die größten Hits aller Zeiten. Hier ist Tom Jones und Frühstück bei Stefan. Die hören sie bei uns um.

0: 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Hier ist NDR 90,3, 5.30 Uhr mit dem Wetter für uns in Hamburg.
1: Da messen wir auf Finkenwerder 8 Grad. Da hängen noch ein paar Wolken rum. In Eppendorf sind es schon 10. Es ist hier und da noch etwas nebelig, aber es bleibt ein herrlicher Herbst. 6 bis 7 Stunden Sonne bekommen wir heute bei bis zu 20 Grad und außer ein paar Wolken nichts los.
0: Blitzer und Staus jetzt aus dem Verkehrszentrum Roter Baum.
1: Ja, da ist auch noch herrlich ruhig. Wir haben eine Meldung, die kommt von der Hittfelder Landstraße in Höhe der A7 Fleestedt. Da sind die Ampeln außer Betrieb. Ansonsten kommen sie überall gut durch.
0: 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Mit Anne Adams.
1: Einen schönen guten Morgen.
0: Ich bin Ulf Ansorge. Sagen Sie es Bescheid, wenn irgendwo was ist auf den Straßen oder Schienen, dann melden Sie sich gerne über unsere NDR Hamburg App. Da können Sie auch eine Sprachnachricht drauf sprechen. Zum Beispiel.
1: Oder einfach anrufen unter 08000 90 93 3. Das ist natürlich kostenfrei.
0: Frühstück bei Stefanie. Die erste Ausgabe gleich wie jeden Morgen bei uns um 5.40 Uhr. Schön, dass Sie dabei sind.
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0: wenn Sie jetzt überlegen, was war denn das noch für ein Song? Ich kann es Ihnen sagen, Tom Pace mit Maybe hier bei NDR 90,3 um 5.37 Uhr. Und das war genau der Titelsong zur Fernsehserie Der Mann in den Bergen.
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2: Es ist ja, wie es ist.
1: Und das sind Ihre Gäste. Herr Ahlers.
3: Ja, da tut er nichts zu sagen.
1: Udo.
4: Ja, das kann's haben.
1: Und Opa Gerke.
5: Steffi, machst du mir Mettbrötchen?
2: Nee, muss ich erst schmieren. Milch und Zucker nimmt ihr selber, ne? Was gibt's Neues?
3: Donnerwetter, du siehst ja aus wie Jean Fonda, du.
2: Meinst du meine neue Haarfrisur? Hat meine Schwester mir gestern Abend gemacht. Mit so kleinen Flipcats in Bahama-Blond und Cross-Curls. Findest du das?
5: Ja, in der Natur gibt's sowas bei kleinen Wildschweinen.
2: Gleich fließt du raus, Franz.
6: Du? Da

0: kannst du richtig gut tragen.
1: Siehste? Und dann eben diese eine Strähne hier so seitlich.
2: Ja, wann ist das jetzt? Lila?
1: Nee, das Kokomo Rosa 27. Das war auf der neue Tönungskarte von der Trendmesse drauf. Geckig, ne?
0: Ja, aber so richtig.
1: Und dann habe ich noch mein Dekolleté gebräunt, ein 585er Ohrstecker mit Südseeperle geordert. Bei QVC ist Edelsteinwoche. Also, es macht wieder Spaß, da.
2: Also sag mal, hast du im Lotto gewonnen oder was geht's noch?
1: Also ihr guckt wohl zu wenig fern und informiert euch nur sporadisch. Du, da läuft doch jetzt so ein Werbespot mit einem Traumangebot. Da kriegst du sofort 5.000 Euro. Du kannst dein Konto ausgleichen. Du kannst wieder nach Herzenslust shoppen, sagen sie. Und der Frau in dem Spot, der hat das richtig gut getan, sagte sie. Und sie hatte sogar noch Geld übrig. Also. Du, und das soll man auch.
0: Ja, du, wo lief das denn?
1: Ja, im Fernsehen. Also auch bei laufende Kredite und ohne Schufa. Auskommt. Also. Das wäre doch auch was für dich, Udo.
0: Ja.
1: Ab 8,9% Zinsen, also ab, das heißt, mit ein bisschen Glück holst du noch mehr raus.
2: Oh. Ich glaube, da hast du was falsch verstanden, du.
0: Ich habe wieso was Besseres. Mhm. Ich hole mir jetzt einen Neuwagen, also für meine Mutter natürlich, 0 Euro Anzahlung und die erste Rate erst nach 12 Monaten.
2: Und denn?
0: Ja, hallo? Ich gebe ihn doch schon nach 11 Monaten wieder ab, ne?
1: Ja, siehst du.
0: Ja, allein
1: du
0: schon,
1: bist eine richtige Partie, mein Udo.
0: Und den Kaffee gabst du auch umsonst.
2: Hm. Ja.
0: Was macht dein Rätsel?
3: Ich brauch noch weibliche Artikel, 3 Buchstaben vorne D.
1: Weibliche Dio?
3: Jawohl!
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0: natürlich waren das Toto mit Hold the Line hier bei NDR 90,3. Montagmorgen, 5 Uhr und 47, gleich 48 Minuten. Das sind eben die größten Hits aller Zeiten. Und gleich freue ich mich richtig doll auf Maroon 5. Das ist wirklich ein Wahnsinnssong, Memories. Aber erstmal freue ich mich hier drauf.
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0: Und das wären ja immer mehr so die kleinen Nachbarschaftstreffs, solche Kioske, ne, die irgendwo an der Ecke sind, wo die dann auch ein bisschen länger aufhaben, wo man dann nochmal den Liter Milch kaufen kann, wenn man den vergessen hat. Oder eben auch die Sachen, die nicht, vielleicht nicht immer so gesund sind, aber so die paar Sachen, die hat man dann gerne mal im Kiosk. Ute macht das im Kohnskamp in Winterhude da bei Ihnen. Und da steht nämlich hinter dem Tresen auch Utes persönlicher Hamburger des Tages, ne?
2: Mein Hamburger des Tages ist ein netter junger Mann, der im Kiosk im Rewe-Markt arbeitet und unglaublich freundlich ist. Also inzwischen würde ich dort alles kaufen, wenn es alles geben würde. Aber natürlich die ungesunden Sachen auch, aber auch Zeitschriften. Ja, und was man so braucht, ne? Man gibt Briefe ab, Pakete.
0: Ja, und der junge Mann ist natürlich nicht nur freundlich.
2: Ich finde, dass er so unglaublich geduldig ist, obwohl er manchmal ziemlich viel zu tun hat. Weil er muss die Pakete annehmen und diese Sachen machen. Dann gleichzeitig verkauft er aber auch alles andere da. Und ich habe ihn noch nie unfreundlich erlebt. Und mir fällt er deshalb ein, weil ich das so vermisse. Da ist die Freude verloren gegangen. Das habe ich bei dem nicht das Gefühl.
0: Und deswegen ist er auch völlig verdient Hamburger des Tages. Dankeschön, Ute, dass Sie ihn gegrüßt haben. Und dann geht man doch auch wieder viel besser und gut gelaunt durch den Alltag hier bei uns in Hamburg, wenn man solche netten Menschen kennt. Dankeschön, Ute.
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1: Und gleich haben wir einfach mal den King of Pop persönlich hier, Michael Jackson, Billie Jean, nach den Nachrichten. Guten Morgen, Tanja Richter.
2: Guten Morgen. Es ist 6 Uhr.
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2: Polizei ermittelt nach Schüssen auf Läden in Hamburg. Kanzler ruft seine Regierung zu Zusammenhalt auf. HSV und St. Pauli-Fans feiern die Testspielergebnisse. Und das Wetter, Sonne und Wolken heute bis 20 Grad. Wer hat auf eine Shisha-Bar in Roter Baum und wer auf einen Laden in Barmbek geschossen und hängen die Fälle möglicherweise zusammen? Das sind Fragen, die sich jetzt die Polizei stellt. Die Schüsse auf die Shisha-Bar wurden gestern früh entdeckt. Die Einschusslöcher in einem Lebensmittelgeschäft in der Bramfelder Straße wurden dann gestern Nachmittag gemeldet. Finn Kessler.
3: Eine Anruferin hatte gestern gegen 14 Uhr mehrere seltsame Löcher in der Ladenfront entdeckt und die Polizei verständigt. Die rückte an und bestätigte auf NDR-Nachfrage, es handelt sich um Einschusslöcher. Wann dort geschossen wurde, ist allerdings unklar. Die Polizei prüft, ob es einen Zusammenhang zu der Tat von gestern früh gibt. Gegen 5 Uhr hatten Unbekannte mindestens 8 Mal auf eine Shisha-Bar in der Grindelallee gefeuert. Verletzt wurde dabei niemand. Mehrere Streifenwagenbesatzungen fahndeten im Umfeld nach Tatverdächtigen, konnten aber niemanden finden. Der Hamburger Landesverband der Gewerkschaft der Polizei zeigt sich besorgt, dass seit August an mehreren Orten in der Stadt geschossen wurde. Die Gewerkschaft fordert nun 2 Dinge. Ein aktuelles Lagebild über Schusswaffeneinsätze in der Stadt und mehr Kontrollen gegen bekannte kriminelle Banden. Dabei sollten die Behörden enger zusammenarbeiten.
2: Ein Foto und ein Video zum Thema sehen Sie dann in der NDR Hamburg App. Wer nach Hamburg reinfahren will, der sollte nicht den Weg über die Amsingstraße nehmen. Das rät die Verkehrsbehörde, weil die Straße nach dem Wasserrohrbruch gesperrt ist. Heute berät ein Krisenteam aus Polizei, Hamburg, Wasser, Verkehrs- und Innenbehörde darüber, wie es dort weitergeht. Am Nachmittag wollen sie dann darüber über die Bauarbeiten in den kommenden Wochen informieren und auch sagen, wann die Sperrung voraussichtlich aufgehoben werden kann. Bundeskanzler Friedrich Merz hat an seine Kolleginnen und Kollegen in der schwarz-roten Koalition appelliert, die Regierung zusammenzuhalten. Das sagte er in der ARD-Sendung Bericht aus Berlin. Demnach müssten alle ein Interesse daran haben, dass Deutschland weiter stabil regiert wird. Aus Berlin Tim Aßmann.
4: Der Kanzler unterstrich in der ARD-Sendung Bericht aus Berlin die Bedeutung einer stabilen deutschen Regierung für die gesamte Stabilität Europas. An die Bevölkerung richtete Merz einen Appell.
5: Wir sind in einer geradezu historischen Situation. Und in dieser historischen Situation müssen wir dem Anspruch an uns selbst gerecht werden. Und insofern ist es ja eine Aufforderung an uns alle, jetzt das Richtige für Deutschland zu tun, damit wir eine Chance haben, ein stabiles Land, eine stabile Demokratie in der Mitte Europas zu bleiben.
4: Mit Blick auf die schwarz-rote Bundesregierung erklärte Friedrich Merz, man müsse zusammenbleiben und das Land nach vorne bringen. Er sei fest entschlossen, das zu tun, bekräftigte der Kanzler.
2: Zehntausende Fans haben am Wochenende die Partien des FC St. Pauli und des HSV besucht. Im Volkspark und im Millantor-Stadion stand jeweils ein Testspiel auf dem Plan. Beide Vereine konnten dabei sportlich überzeugen. Lars Pegelow.
6: Mehr als 55.000 Fußballfans vom HSV und aus Dänemark haben das 2:0 der Hamburger gegen den FC Kopenhagen im Volksparkstadion verfolgt. Die Vereine verbindet eine Fanfreundschaft und HSV-Kapitän Nikolai Remberg war begeistert von der Atmosphäre.
7: Ich kann es gar nicht erklären, weil es unglaublich ist für ein Testspiel. Das spiegelt beide Fanlager wider, wie unglaublich sie sind und auch diese Gesänge hin und her. Und es war schön zu sehen.
6: Remberg selbst sowie Kofi Amoako trafen für den HSV. Allerdings Stürmer Yusuf Paulsen verletzt sich leicht. Es ist schon der 4. Offensivspieler, der die Länderspielpause angeschlagen beendet. Zweitligist FC St. Pauli erkämpfte vor 18.000 Zuschauern ein 1:1 gegen Bundesliga-Schlusslicht Mönchengladbach. Wir können stolz darauf sein, sagte Kapitän David Nemeth. In dieser Woche geht es mit Pflichtspielen weiter. Der HSV spielt am Sonnabend in Hoffenheim, St. Pauli Sonntag gegen Karlsruhe.
2: Im Hafen hat es auf einem Schiff ein Feuer gegeben. An Bord der 190 Meter langen Ariadne hat gestern Abend Stahlschrott gebrannt. Die Feuerwehr war bis um 4 Uhr heute früh mit den Löscharbeiten beschäftigt. Warum der Schrott in Brand geraten ist, ist noch nicht klar.
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1: Ja, und wie überhaupt Stahl brennt, ne?
8: Das muss doch relativ warm gewesen sein, vermute ich.
1: Ich denke, war ja auch ein schöner Tag gestern. Man weiß es nicht. Also ich habe keine Ahnung, Stahlschrott.
8: Wir haben auch heute Stahlschmelzwetter.
1: Ja, erzähl mal das Wetter für uns in Hamburg.
8: Wir sind bei 10 Grad in Kurslack. bei 8 Grad noch an Lemsal-Melling steht. Aber nach den etwas nebligen Phasen geht ja die Sonne auf gegen 7:30 und dann wird es richtig warm. 6 bis 7 Stunden Sonne bei bis zu 20 Grad.
1: Siehste, Blitzer und Strauß aus dem Verkehrszentrum Roter Baum.
8: Da kommt gerade eine Meldung rein von der B3 Hamburg-Waltershof Richtung Neuhof auf der Köhlbrandbrücke. Da steht ein defektes Fahrzeug. Hier bitte ganz vorsichtig fahren. Ausgefallene Ampeln haben wir an der Hittfelder Landstraße in Höhe der A7 Fleestedt. Dort bitte auch vorsichtig fahren. Und dann sei noch mal gesagt, die Fuhlsbüttler Straße ist zwischen Rübenkamp und Alsterdorfer Straße in beiden Richtungen gesperrt. Grund hierfür noch der Wasserrohrbruch. Genauso wie die Amsingstraße. Auch die ist nach wie vor stadteinwärts gesperrt. Wegen des Wasserrohrbruchs am letzten Mittwoch.
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1: Mit Anna Adams.
8: Schönen guten Morgen.
1: Und ich bin Ulf Ansorge. Heute geht es los in der Elbphilharmonie mit dem Ticketverkauf. Wie das genau funktioniert, darüber reden wir gleich.
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0: Und heute geht es nun los bei der Elbphilharmonie. Hier ist NDR 90,3 um 6:14. Ab heute kostet ja das Besuchen an der Elbphilharmonie Plaza Geld. Ab 10 Uhr kostet es 5 Euro pro Person, ne?
1: Ja, finde ich, ist kein Schnapper. Ermäßigt sind es dann ja noch 3 Euro. Laut Senat soll damit der Kulturhaushalt der Stadt entlastet werden.
0: Ja, entlastet. Also die wollen mehr Geld haben natürlich für Kultur oder für irgendwas auch immer. Und deswegen wird das eben jetzt gemacht. Das war aber von Anfang an übrigens, hieß es immer, weiß ich auch noch, dass es temporär nur ist, dass es kostenlos ist. Also 5 Euro kostet das jetzt für eine Stunde, ist beschlossen. Und die letzten waren gestern noch mal kostenfrei, oben auf der Elbphilharmonie.
2: Deswegen bin ich ja noch extra hierher gekommen, weil es heute noch umsonst ist und morgen kostet es Geld, ja.
3: Einwandfreie Aussicht, klasse, alle Schiffe da, Kreuzfahrtschiff, alles dabei.
4: Ja, ist doch toll. Muss man nutzen, oder? Muss man ja nochmal ausnutzen, ne? Wenn es schon was umsonst gibt.
5: Wir sind extra aus Wien gekommen, weil wir wissen, dass es umsonst ist. Spaß beiseite. 5 Euro ist nicht so viel, natürlich nicht. Wir hätten auch die 5 Euro gezahlt.
1: Na, okay, bitte. Ja, wenn du sonst 17 Euro fürs Riesenrad im Wiener Prater abplatzt, dann ist man natürlich mit 5 Euro gut bedient für die Aussicht über Hamburg. Und wir haben ja auch noch andere Ecken, wo man eine wirklich sehr vorzeigbare Aussicht auf unsere Stadt hat. Einfach mal zum Altonaer Balkon oder zum Grünen Bunker.
0: Zum Beispiel und nur zum Vergleich, mal weil alle mal sagen, zu teuer. One World Trade Center in New York, da kostet der Eintritt nur für die Aussichtsplattform 44 Dollar. Also insofern geht es noch. Es kommt natürlich auch auf die Aussicht ein bisschen an. Heute ab 10 Uhr beginnt der Ticketverkauf an der Elbphilharmonie. Man kann das online auch schon machen. Ich habe gerade mal reingeguckt. Da gibt es dann so Kästchen. Das kann man immer für eine Stunde so einen Slot buchen und kostet dann eben 5 Euro. Gibt auch Ermäßigungen für Gruppen und für junge Leute. Wir sind natürlich gleich dabei ab 10, wenn der erste Fünfer, der erste Heiermann über die Verkaufstheke geht bei der Elbphilharmonie. NDR 90,3 ist hier.

Das haben wir lange nicht mehr gehört. Elvis Presley war das So Cruel in der 90,3. Und wir haben natürlich noch viel mehr größte Hits aller Zeiten. Zum Beispiel von diesen Herren hier.

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Erasure, die größten Hits aller Zeiten. Einen davon haben wir jetzt hier. Oh, l'amour.

0: Fine Paris, Deutsche Vita, die größten Hits aller Zeiten gehen weiter gleich mit Tina Turner, The Best, nach den Nachrichten. Jetzt mit Tanja Richter.
1: Genau, guten Morgen. Es ist 6:30.
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1: Die Schüsse auf zwei Läden am Wochenende hier in Hamburg beschäftigen die Polizei. Zuerst wurde gestern früh mindestens 8-mal auf eine Shisha-Bar in der Grindelallee geschossen. Gestern Nachmittag meldete sich dann eine Frau bei der Polizei, die Einschusslöcher in der Ladenfront eines Lebensmittelgeschäfts in der Bramfelder Straße entdeckt hatte. Verletzt wurde niemand. Ob es einen Zusammenhang zwischen den Fällen gibt, ist noch nicht bekannt. Die Bundesregierung muss zusammenhalten. Das hat Kanzler Friedrich Merz seine schwarz-rote Koalition aufgerufen. In der ARD-Sendung Bericht aus Berlin sagte er, dass alle ein Interesse daran haben müssten, dass Deutschland weiter stabil regiert wird.
3: Die gesamte Europäische Union, ganz Europa, hängt an der Stabilität in Deutschland. Und das ist etwas, was vielleicht viele Menschen in Deutschland im Augenblick unterschätzen. Wie wichtig es ist, dass wir in diesen turbulenten Zeiten gerade in Deutschland eine stabile Regierung haben. Und ich werde in der nächsten Woche alles dafür tun, um das auch aufrechtzuerhalten, wissend, dass wir natürlich ein paar Debatten haben, insbesondere nach den beiden letzten Landtagswahlen. Aber diese Debatte, die muss geführt werden. Wir müssen in der Regierung zusammenbleiben. Wir müssen das Land nach vorne bringen. Wir müssen die großen Chancen, die wir haben, auch gemeinsam nutzen.
1: Und nach der Landtagswahl in Sachsen-Anhalt, da ist die Regierungsbildung ja auch noch nicht abgeschlossen. Deshalb behält Hamburg den Vorsitz der Justizministerkonferenz. Justizsenatorin Anna Gallina von den Grünen hängt damit noch ein halbes Jahr an ihrer Amtszeit. Und Hessen übernimmt dann die zweite Jahreshälfte. Die noch amtierende CDU-Justizministerin von Sachsen-Anhalt begrüßt diesen Schritt und spricht von einer verantwortungsvollen Lösung. Die Präsidentenwahl in Brasilien wird in einer Stichwahl entschieden. Nach Auszählung fast aller Stimmen liegt der rechte Senator Flavio Bolsonaro zwar leicht vor dem linken Amtsinhaber Lula da Silva, hat aber keine absolute Mehrheit. Die Stichwahl findet in 3 Wochen statt. Die deutsche Fußballnationalmannschaft muss in der Nations League ums Weiterkommen zittern. Das Team von Trainer Jürgen Klopp hat im Rückspiel gegen Griechenland 0:0 gespielt. Damit belegt Deutschland in der Gruppentabelle aktuell Platz 3. Im November gibt's noch die Rückspiele gegen Serbien und die Niederlande.
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0: Mit dem Wetter für uns in Hamburg.
4: Der herrliche Herbst macht weiter. 10 Grad sind es in Kurslack. Hier und da ist es noch nebelig, aber es gibt viele Sonnenstunden und nur ein paar Wolken heute bei bis zu 20 Grad.
0: Blitzer und Staus aus dem Verkehrszentrum Roter Baum.
4: Es staut sich ein wenig auf der A1 Lübeck Richtung Hamburg zwischen Billstedt und der Norderelbbrücke auf 2 Kilometern. Auf der A24 Berlin Richtung Hamburg. Hier sind es auch 2 Kilometer zwischen Schwarzenbeek-Grande und Witzhafe wegen Bauarbeiten. Schauen wir einmal in die Stadt. Da läuft's ganz gut. 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

0: Und vielen Dank auch an Adams, dass du noch dran gedacht hast. Vielen Dank.
1: Sehr gerne. Guten Morgen.
0: Und ich bin Ulf Ansorge. Und ob das gestern nun da in Thessaloniki ein Erfolg war für unsere Nationalmannschaft oder ähnlich, also darüber müssen wir mit unserer Expertin gleich mal reden. Machen wir natürlich auch.
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0: Und da sind sie auch schon vorbei, die ersten vier Klopp-Spiele der deutschen Nationalmannschaft. Gestern also Deutschland gegen Griechenland, wieder in der Nations League in Thessaloniki. Unsere Reporterin dort ist Stefanie Bacik, die war natürlich live dabei. Stefanie, 0:0. Also man hätte sich natürlich so ein bisschen mehr gewünscht, ne?
1: Ja, Wünsche haben wir natürlich als Fußballfans und als Reporter immer. Aber ich würde mal schon so sagen, wir sind entschädigt worden. Also die erste Hälfte hat richtig Laune gemacht, hat richtig Bock gemacht. Du hattest eine Mannschaft auf dem Platz, die wollte, die wirklich in jeder Minute entschlossen war und die sich auch nicht so knapp Torchancen raus.

0: ausgespielt hat. Am Ende waren es 15 Schüsse aufs Tor. Einer war halt auch drin von Johnny Burkhardt. Der Treffer wurde zurückgenommen, weil es halt im Vorfeld ein Handspiel gegeben hat von Tom Bischoff. Aber ansonsten war da viel drin. In der zweiten Hälfte flachte das ein bisschen ab. Ich sehe die positiven Dinge. Es ist eine Entwicklung zu erkennen unter Jürgen Klopp.
1: Also sagen ja auch alle Betreuern da, die da beteiligt waren, also hat unheimlich viel Spaß gemacht und so. Aber natürlich muss man jetzt irgendwann auch mal Tore schießen, denn so ein bisschen wackelt jetzt auch das Weiterkommen, ne?
0: Ja, also Tom Bischoff hat das gestern sehr gut auf den Punkt gebracht, der Spieler vom FC Bayern, der ja einer der wenigen war, der ein Tor geschossen hat in diesen 4 Spielen, gegen Serbien nämlich. Einfach mal das Ding in die Kiste hauen. Ja, wenn es denn so einfach wäre zwischendurch. Ja, ich glaube, das kommt alles noch und es wird auch irgendwann wieder so sein, wie Jürgen Klopp gesagt hat, irgendwann werden die Leute mal wieder sagen, wir wollen so spielen wie Deutschland. Es dauert ein bisschen, aber das ist mir wurscht, denn er hat es auch so eingeschätzt, dass er sagt, ich bin nicht davon ausgegangen, dass wir so schnell an diesen Punkt kommen, dass die Jungs das zeigen, was ich sehen möchte. Klar, es sind Feinheiten, an denen geschraubt werden müssen, aber wir dürfen auch nicht vergessen, das war ein XXL-Kader. Er hat über 40 Spieler rangelassen, 2 verschiedene Kader in den 4 Spielen und es war ein Experiment. Und es gibt viel Positives, was man rausziehen kann.
1: Genau, es sind ja auch die sogenannten Castingspiele. Wer sind denn nun Germany's Next Klopp-Models?
0: Das hast du schön gesagt.
1: Danke.
0: Ich glaube, es gibt tatsächlich einen, über den Jürgen Klopp sich, also er hat sich über alle gefreut, ne? Aber über einen hat er sich wirklich sehr gefreut. Und das ist einer, der auf einer Position spielt, die bei uns extrem vakant war und für viel Bauchschmerzen gesorgt hat in den letzten Monaten und Jahren, die Rechtsverteidigerposition. Philipp Treu vom SC Freiburg, den hat er 3-mal rangelassen, ist ihm also quasi treu geblieben. Der hat das super gemacht. Der hat nach hinten verteidigt, der hat nach vorne irgendwie die Bälle verteilt, der hat die Flanken reingebracht. Super. Und dann sein Teamkollege vom SC Freiburg vorne, der Recherhand, links auf dem Flügel, der hat gespielt, als wenn er nie was anderes gemacht hätte. Also hat mich dann doch beeindruckt, gab den einen oder anderen, auch den Malik Chow von Newcastle United, der in der Premier League spielt, auf der Innenverteidigerposition. Und das macht Mut zu sehen, der Nachwuchs ist da. Du hast Alternativen und du kannst auch mal jemand anders einladen. Das macht Mut.
1: Das klingt doch super. Dankeschön. Aus Thessaloniki war da Stefanie Bartschik für uns.
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0: Pat Benatar war das. Ja, der Sound der 80er und auch der Look der 80er ist ja wieder total im Trend. Übrigens haben wir es jetzt 6 Uhr und 48 Minuten. Genau, ist ja alles wieder da. Ne? Schulterpolster und auch die Frisuren. Und auch unsere Steffi aus dem Schlemmer Bistro hat sich so ein bisschen, also ich sag mal, Umstyling, wo wir gerade schon bei Germany's Next Topmodel waren, die hat sich ein bisschen umstylen lassen.
1: Donnerwelle, du siehst ja aus wie Jean Fonda, du.
2: Meinst du meine neue Haarfrisur? Hat meine Schwester mir gestern Abend gemacht. Mit so kleinen Flipcats im Bahama-Blond und Cross-Curls.
0: Ja, und sie kann es eben auch tragen. Wie hat sie aber all das finanziert? Das ist nämlich die interessante Frage. Und darüber wird sie uns Auskunft erteilen. Natürlich, wie immer, nachher bei uns um 7 Uhr und 40 Minuten.
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2: Climie Fischer gleich mit Love Changes Everything. Jetzt gibt's erstmal die Nachrichten von und mit Tanja Richter.
3: Guten Morgen. Und es ist 7 Uhr.
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3: Polizei ermittelt nach Schüssen auf Läden in Hamburg. Bau neuer U3-Haltestelle in Barmbek wird vorbereitet. HSV und St. Pauli-Fans feiern die Testspielergebnisse. Das Wetter heute, Sonne und Wolken bis 20 Grad. Wer hat auf eine Shisha-Bar in Roter Baum und wer auf einen Laden in Barmbek geschossen? Und hängen die Fälle möglicherweise zusammen? Das sind Fragen, die sich jetzt die Polizei stellt. Die Schüsse auf die Shisha-Bar wurden gestern früh entdeckt. Die Einschusslöcher in einem Lebensmittelgeschäft in der Bramfelder Straße wurden dann gestern Nachmittag gemeldet. Finn Kessler.
4: Eine Anruferin hatte gestern gegen 14 Uhr mehrere seltsame Löcher in der Ladenfront entdeckt und die Polizei verständigt. Die rückte an und bestätigte auf NDR-Nachfrage, es handelt sich um Einschusslöcher. Wann dort geschossen wurde, ist allerdings unklar. Die Polizei prüft, ob es einen Zusammenhang zu der Tat von gestern früh gibt. Gegen 5 Uhr hatten Unbekannte mindestens 8 Mal auf eine Shisha-Bar in der Grindelallee gefeuert. Verletzt wurde dabei niemand. Mehrere Streifenwagenbesatzungen fahndeten im Umfeld nach Tatverdächtigen, konnten aber niemanden finden. Der Hamburger Landesverband der Gewerkschaft der Polizei zeigt sich besorgt, dass seit August an mehreren Orten in der Stadt geschossen wurde. Die Gewerkschaft fordert nun 2 Dinge. Ein aktuelles Lagebild über Schusswaffeneinsätze in der Stadt und mehr Kontrollen gegen bekannte kriminelle Banden. Dabei sollten die Behörden enger zusammenarbeiten.
3: Opfer von häuslicher Gewalt sollen bald leichter aus einem gemeinsamen Mietvertrag mit dem Täter rauskommen. Das sieht ein Gesetzentwurf von Bundesjustizministerin Stefanie Hubig vor, aus dem die Funke Mediengruppe zitiert. Demnach soll das Opfer auch vom Täter verlangen können, dass dieser grundsätzlich für Miete und Nebenkosten aufkommt, die nach dem Auszug entstehen. Damit folgt Hubig einer Initiative des Bundesrats, die Hamburg angeschoben hatte. Ab dem kommenden Jahr soll die neue U3-Haltestelle Fuhlsbüttler Straße gebaut werden und heute beginnen die Vorbereitungen dafür. Das teilte die Hochbahn mit. Für den Bau werden mehr als 70 Bäume gefällt. Danach sollen dafür neue gepflanzt werden. Annalena Ehle.
5: Die neue U3-Haltestelle Fuhlsbüttler Straße entsteht zwischen den Haltestellen Barmbek und Habichtstraße. Etwa 10.000 Menschen werden laut Hochbahn dadurch ans U-Bahn-Netz angeschlossen. Etwa 2.600 von ihnen erhalten demnach damit erstmals einen Schnellbahnanschluss. Anfang kommenden Jahres soll es mit den Bauarbeiten für die neue Haltestelle offiziell losgehen. Gut 2,5 Jahre später, im Sommer 2029, soll sie fertig sein. Dann werden laut Hochbahn 62 neue Bäume sowie weitere Sträucher und Stauden gepflanzt. Geplant ist auch, dass die Dächer und die Fassade der Bahnsteighalle begrünt werden. Außerdem wird eine Photovoltaikanlage installiert. Zeitweise wird es für den Bau der Haltestelle Unterbrechungen auf der Linie U3 geben, so die Hochbahn. Genauere Infos dazu gibt es demnach aber erst, wenn die Detailplanungen abgeschlossen sind.
3: Zehntausende Fans haben am Wochenende die Partien des FC St. Pauli und des HSV besucht. Im Volkspark und Millerntor-Stadion stand jeweils ein Testspiel auf dem Plan. Beide Vereine konnten dabei sportlich überzeugen. Lars Pegelow.
6: Mehr als 55.000 Fußballfans vom HSV und aus Dänemark haben das 2:0 der Hamburger gegen den FC Kopenhagen im Volksparkstadion verfolgt. Die Vereine verbindet eine Fanfreundschaft und HSV-Kapitän Nikolai Remberg war begeistert von der Atmosphäre.
7: Ich kann es gar nicht erklären, weil es unglaublich ist für ein Testspiel. Das spiegelt beide Fanlager wieder, wie unglaublich sie sind. Und auch diese Gesänge hin und her. Und es war schön zu sehen.
6: Remberg selbst sowie Kofi Amoako trafen für den HSV. Allerdings Stürmer Yusuf Paulsen verletzt sich leicht. Es ist schon der 4. Offensivspieler, der die Länderspielpause angeschlagen beendet. Zweitligist FC St. Pauli erkämpfte vor 18.000 Zuschauern ein 1:1 gegen Bundesliga-Schlusslicht Mönchengladbach. Wir können stolz darauf sein, sagte Kapitän David Nemeth. In dieser Woche geht es mit Pflichtspielen weiter. Der HSV spielt am Sonnabend in Hoffenheim, St. Pauli Sonntag gegen Karlsruhe.
3: Wer auf die Elbphilharmonie Plaza will, der muss ab heute Eintritt bezahlen, und zwar 5 € für Erwachsene. Konzertbesucher, Schulklassen und Kita-Kinder zahlen nichts. 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
2: Ich konnte das nicht lesen, Anne. Was wolltest du mir eben zeigen auf deinem Shirt?
8: Es steht Fruit of the Loom auf meinem Shirt.
2: Okay.
8: Ich habe 90er Jahre.
2: Das stimmt.
8: Kleidung
2: an. Du bist im 90er-Look, wo
8: ja,
2: wir gerade davon
8: natürlich.
2: Sprachen. Natürlich. So, was wollte ich noch fragen? Das Wetter für
8: vielleicht
2: uns.
8: Vielleicht das Wetter?
2: Na, ich bin total im Look der Neuzeit, wie du siehst. Also ja, dieses Layering so. Ich bin in der Gegenwart angekommen. Aber gut, das
8: freut mich für dich. Mhm. Kurze Hose können Sie heute auch machen. Es wird ein wirklich sonniger Start in diese Woche. Wir hatten ja schon ein sensationelles Wochenende. Es geht einfach so weiter. Jenfeld meldet uns 9 Grad. Hier und da ist noch ein bisschen neblig. Aber in einer halben Stunde, zack, ist die Sonne da und es gibt viele Sonnenstunden. Und dann kriegen wir bis zu 20 Grad.
2: Bam! Und Bam. Blitzer und Staus aus dem Verkehrszentrum Roter Baum haben wir auch noch.
8: Jawohl, da gibt es von den Autobahnen nur eine Meldung, dass von der A1 Lübeck Richtung Hamburg zwischen Billstedt und Norderelbbrücke stockt auf 5 Kilometern. Da kommen 10 Minuten dazu. Dann schauen wir in die Stadt Elbinsel. Übergang Neue Elbbrücken, da staut es sich auf 3 Kilometern, 13 Minuten hier. Plus die Finkenwerder Straße Richtung Köbrambrück hat auch knappe 10 Minuten mehr. Und wir hatten ja 2 schöne Wasserrohrbrüche in der letzten Woche. Deswegen ist die Fuhlsbüttler Straße zwischen Rübenkamp und dem Grünen Grunde weiterhin in beiden Richtungen gesperrt. Genauso wie die Amsingstraße stadteinwärts.
2: Dana Adams.
8: Einen schönen guten Morgen.
2: Ich bin Ulf Ansorge. Wir machen uns ja mal gern lustig über die Megabaustelle Berliner Tor, ne, da am Bahnhof, die, glaube ich, ja schon seit gefühlt 10 Jahren genauso ist, wie sie ist. Und ich glaube, die steht auch unter Denkmalschutzbereich, die komplette Baustelle. Aber es gibt auch gute Nachrichten. Es gibt einen Bahnhof, der fertig geworden ist, und zwar in Rahlstedt. Und den wollen wir Ihnen gleich mal vorstellen.
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0: Also ÖPNV, Anne, heißt ja öffentlicher Personennahverkehr, ne?
1: Ja.
0: 7.14 Minuten, das ist in Hamburg manchmal ein bisschen schwierig. Also die Personen sind einem oft nah, der Verkehr läuft nur einfach nicht so richtig gut. Die U-Bahn ist auch noch unterbrochen, wir haben gerade über den Bahnhof Berliner Tor gesprochen. Aber es gibt jetzt auch gute Nachrichten für Rahlstedt zumindest, denn der neue Busbahnhof ist fertig.
1: Ja, 2 Jahre wurde da am Zopp neben der S-Bahn gebaut, getan, gewerkelt, gemacht. Das war ja eine harte Zeit für die Pendlerinnen und Pendler, denn so eine Baustelle ist ja erstmal unbequem, die ist auch laut. Und als dieser neue Fußgängertunnel eingebaut wurde, da gab es natürlich sehr, sehr viel Staub, sehr, sehr viel Dreck, hat sich viel bewegt.
0: Also dafür kannst du jetzt vom zentralen Omnibus Bahnhof Zopp an der Amtsstraße direkt zur S-Bahn durch genau diesen Tunnel gehen. Und das ist natürlich eine große Erleichterung jetzt vor allem Herbst und Winter, ne?
1: Ja, tatsächlich. Du kommst jetzt barrierefrei zur S-Bahn. Hat natürlich alles wieder etwas länger gedauert als geplant, aber das, na, es ist ja jetzt fertig.
0: Ach, das gibt es in Hamburg, dass so eine Baustelle länger dauert als geplant.
1: Ab und an.
0: Hätte ich es nicht gedacht. Aber wir wollen uns das alles nicht entgehen lassen. Lästig sind es ja gute Nachrichten. Unsere NDR 90,3 Stadtreporterin ist schon unterwegs und meldet sich von dort, vom Zopp in Rahlstedt um 8.15 Uhr bei uns.

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0: Fire Condios aus Belgien, wie der Name überhaupt gar nicht vermuten lässt. What's a Woman hier bei NDR 90,3 am Montagmorgen, 7:22 Uhr. Und wir haben da mal was für Sie vorbereitet. Wir haben was Tolles, Neues für Sie und wir finden eine super Idee und das machen wir ab kommender Woche.
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0: größten Hits aller Zeiten, Whitney Houston war das natürlich. Gleich habe ich für Sie die Fiction Factory, Feels Like Heaven, nach den Nachrichten, jetzt mit Tanja Richter.
1: Guten Morgen, 7:30 ist es.
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1: Die Schüsse auf zwei Läden am Wochenende hier in Hamburg beschäftigen die Polizei. Zuerst wurde gestern früh mindestens 8-mal auf eine Shisha-Bar in der Grindelallee geschossen. Gestern Nachmittag meldete sich dann eine Frau bei der Polizei, die Einschusslöcher in der Ladenfront eines Lebensmittelgeschäfts in der Bramfelder Straße entdeckt hatte. Verletzt wurde niemand. Ob es einen Zusammenhang zwischen den Fällen gibt, ist noch nicht bekannt. Opfer von häuslicher Gewalt sollen bald leichter aus einem gemeinsamen Mietvertrag mit dem Täter rauskommen. Das sieht ein Gesetzentwurf von Bundesjustizministerin Stefanie Hubig vor, aus dem die Funke Mediengruppe zitiert. Demnach soll das Opfer auch vom Täter verlangen können, dass dieser grundsätzlich für Miete und Nebenkosten aufkommt, die nach dem Auszug entstehen. Damit folgt Hubig einer Initiative des Bundesrats, die Hamburg mit angeschoben hatte. Bundeskanzler Friedrich Merz hat an seine Kolleginnen und Kollegen in der schwarz-roten Koalition appelliert, die Regierung zusammenzuhalten. Das sagte er im Ersten. Demnach müssten alle ein Interesse daran haben, dass Deutschland weiter stabil regiert wird. Aus Berlin Tim Aßmann.
3: Der Kanzler unterstrich in der ARD-Sendung Bericht aus Berlin die Bedeutung einer stabilen deutschen Regierung für die gesamte Stabilität Europas. An die Bevölkerung richtete Merz einen Appell.
4: Wir sind in einer geradezu historischen Situation und in dieser historischen Situation müssen wir dem Anspruch an uns selbst gerecht werden. Und insofern ist es ja eine Aufforderung an uns alle, jetzt das Richtige für Deutschland zu tun, damit wir eine Chance haben, ein stabiles Land, eine stabile Demokratie in der Mitte Europas zu bleiben.
3: Mit Blick auf die schwarz-rote Bundesregierung erklärte Friedrich Merz, man müsse zusammenbleiben und das Land nach vorne bringen. Er sei fest entschlossen, das zu tun, bekräftigte der Kanzler.
1: Im Hafen hat es auf einem Schiff ein Feuer gegeben. An Bord der 190 Meter langen Ariadne hat gestern Abend Stahlschrott gebrannt. Die Feuerwehr war bis um 4 Uhr heute früh mit den Löscharbeiten beschäftigt. Warum der Schrott in Brand geraten war, ist noch nicht klar. Die deutsche Fußballnationalmannschaft muss in der Nations League ums Weiterkommen zittern. Das Team von Trainer Jürgen Klopp hat im Rückspiel gegen Griechenland 0:0 gespielt. Und damit belegt Deutschland in der Gruppentabelle aktuell Platz 3. Im November gibt es noch die Rückspiele gegen Serbien und die Niederlande.
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0: Mit dem Wetter für uns in Hamburg.
5: Ja, die Sonne hat das mit dem Aufstehen jetzt auch mal geschafft. Wir sind bei 11 Grad in Neuwiedental, bekommen heute aber ordentlich viel Sonne, nur ein paar Wolken bei bis zu 20 Grad. Morgen kommen wir auch auf knappe 20 Grad, weniger Sonne, viele Wolken und ganz vereinzelt kann es mal so einen ganz kleinen Schauer geben.
0: Blitzer und Staus wird's aus dem Verkehrszentrum Roter Baum.
5: Schauen wir einmal auf die Autobahnen, da ist ein bisschen was los. A7 Hannover Richtung Flensburg zwischen Heimfeld und Elbtunnel stockt auf 7 Kilometern, hier 20 Minuten. Mehr. A1 Lübeck Richtung Hamburg zwischen Billstedt und Norderelbbrücke 5 Kilometer stocken, 10 Minuten hier plus. A23 Heide Richtung Hamburg zwischen Itzehoe Süd und Lägerdorf Stau nach einem Unfall, hier knappe Viertelstunde mehr. Und eine Viertelstunde plus auf der A24 Berlin Richtung Hamburg zwischen Schwarzenbeek-Grande und Witzhafe. In der Stadt, da ist es besonders voll auf dem Heidenkampsweg, statt auswärts hier 10 Minuten plus. Bürgerweide Richtung Alster auch 10 Minuten mehr. Und ansonsten kommen sie doch einigermaßen gut durch.
0: Ja, also wenn nicht, dann müssen Sie das einfach sagen. Sagen Sie gerne Bescheid über unsere NDR Hamburg App. Da können Sie uns schreiben, können Sie aber auch eine Sprachnachricht hinterlassen. Ne?
5: Oder einfach anrufen unter der 08000

0: Du kannst dein Konto ausgleichen. Du kannst wieder nach Herzenslust shoppen, sagen sie. Und der Frau in dem Spot, der hat das richtig gut getan, sagte sie. Und sie hatte sogar noch Geld übrig. Du und der Sommer auch.
1: Das ist ja fast eine Win-Win-Situation, ne? Oder? Und dann wahrscheinlich auch nur 17% Zinsen. Also, ich meine, das ist doch mega. Wie das gelaufen ist, das hören wir gleich. Frühstück bei Stefanie, bei uns gleich natürlich wie jeden Tag um 7:40 Uhr.
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0: MDR 90,3 ist hier. Montagmorgen haben wir es 7 Uhr und 41 Minuten.
1: Frühstück bei Stefanie.
2: Es ist ja, wie es ist.
1: Und das sind ihre Gäste. Herr Ahlers.
3: Ja, das tut dir nichts zu sagen.
1: Udo.
4: Ja, das kann's haben.
1: Und Opa Gerke.
5: Steffi, machst du mir Mettbrötchen?
2: Nee, muss ich erst schmieren. Milch und Zucker nehmt ihr selber, ne? Was gibt's Neues?
3: Donnerwelle, du siehst ja aus wie Jean Fonda, du.
2: Meinst du meine neue Haarfrisur? Hat meine Schwester mir gestern Abend gemacht. Mit so kleinen Flipcats in Bahama-Blond und Cross-Curls. Findest du das?
5: Ja, in der Natur gibt's sowas bei kleinen Wildschweine.
2: Gleich fließt du raus, Franz.
6: Du, das kannst du richtig gut tragen.
2: Siehst du? Und dann eben diese eine Strähne hier so seitlich.
3: Ja, wann ist das jetzt? Lila?
2: Nee, das ist Kokomo Rosa, 27. Das war auf eine neue Tönungskarte von der Trendmesse drauf. Geckig, ne?
6: Ja, aber so richtig.
2: Ja, dann habe ich noch mein Dekolleté gebräunt, einen 585er Ohrstecker mit Südseeperle geordert. Bei QVC ist Edelsteinwoche. Also, es macht wieder Spaß, da.
3: Also sag mal, hast du im Lotto gewonnen oder was geht's noch?
2: Also ihr guckt wohl zu wenig fern und informiert euch nur sporadisch. Du, da läuft doch jetzt so ein Werbespot mit einem Traumangebot. Da kriegst du sofort 5.000 Euro. Du kannst dein Konto ausgleichen. Du kannst wieder nach Herzenslust shoppen, sagen sie. Und der Frau in dem Spot, der hat das richtig gut getan, sagte sie. Und sie hatte sogar noch Geld übrig. Also. Du, und das soll man auch.
6: Ja, du, wo lief das denn?
2: Ja, im Fernsehen. Also auch bei laufenden Krediten und ohne Schufa. Auskommt. Also. Und das wäre doch auch was für dich, Udo.
6: Ja.
2: Ab 8,9% Zinsen, also ab, das heißt, mit ein bisschen Glück holst du noch mehr raus.
3: Oh. Ich glaube, da hast du was falsch verstanden, du.
6: Ich habe wieso was Besseres. Aha. Ich hole mir jetzt einen Neuwagen, also für meine Mutter natürlich, 0 Euro Anzahlung und die erste Rate erst nach 12 Monaten.
3: Und denn?
6: Ja, hallo? Ich gebe ihn doch schon nach 11 Monaten wieder ab, ne?
2: Ja, siehst du.
6: Ja, allein
2: du
6: schon,
2: bist eine richtige Partie, mein Udo.
6: Und den Kaffee gabst du auch umsonst.
3: Ja.
6: Was macht dein Rätsel?
5: Ich brauche noch weibliche Artikel, 3 Buchstaben vorne D.
2: Weibliche. Dio?
5: Jawohl!
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1: Oh, um 8.40 Uhr spielen wir wieder, Anna. Aber ich sehe gerade, wir haben gar keinen Jackpot heute drin. Das ist ja ein Ding, ne?
2: Ja, aber das hat einen Grund.
1: Ja.
2: Tatsächlich, ich darf dich davon befreien, von der Angst. Beate Fischer aus Badowick, die hat den am Freitag geknackt, den Jackpot.
1: Ja, genau.
3: Herzlichen Glückwunsch.
4: Jackpot. Wow, danke.
3: 350 Euro gibt's, Beate.
4: Wahnsinn. Vielen, vielen Dank.
1: Ja, so klingen Sieger eben hier beim Hamburg-Quiz bei NDR 90,3. Sie können natürlich trotzdem auch gewinnen, auch wenn wir keinen Jackpot heute Abend, aber wir haben bis zu 250 Euro für Sie.
2: Ja, um 8.40 Uhr spielen wir 5 richtige Antworten. A 50 Euro macht dann 250. Das hast du sehr, sehr gut gerechnet.
1: Ja, und ich hatte mir das aufgeschrieben vorher. Außerdem habe ich einen Taschenrechner hier im Smartphone auch. Das geht dann relativ fix. Also, wenn Sie Lust haben, und ich wette, das haben Sie, dann melden Sie sich jetzt gerne an 0137 1 90 3 90 3. Das kostet 14 Cent pro Anruf. 0137 1 90 3 90 3. Jetzt schon anmelden fürs Hamburg-Quiz um 8.40 Uhr.
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0: Absolute Beginners.
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0: Sydney Youngblood hätte ich gleich für Sie. If only I could. Nach den ausführlichen Nachrichten jetzt mit Tanja Richter.
2: Guten Morgen. Es ist 8 Uhr.
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2: Polizei ermittelt nach Schüssen auf Läden in Hamburg. Ubich will Opfer von häuslicher Gewalt besser schützen. Bau neuer U3-Haltestelle in Barmbek wird vorbereitet. Und das Wetter heute, Sonne und Wolken bis 20 Grad. Wer hat auf eine Shisha-Bar in Roter Baum und wer auf einen Laden in Barmbek geschossen? Und hängen diese Fälle möglicherweise zusammen? Das sind Fragen, die sich jetzt die Polizei stellt. Die Schüsse auf die Shisha-Bar wurden gestern früh entdeckt. Die Einschusslöcher in einem Lebensmittelgeschäft in der Bramfelder Straße wurden dann gestern Nachmittag gemeldet. Finn Kessler.
3: Eine Anruferin hatte gestern gegen 14 Uhr mehrere seltsame Löcher in der Ladenfront entdeckt und die Polizei verständigt. Die rückte an und bestätigte auf NDR-Nachfrage, es handelt sich um Einschusslöcher. Wann dort geschossen wurde, ist allerdings unklar. Die Polizei prüft, ob es einen Zusammenhang zu der Tat von gestern früh gibt. Gegen 5 Uhr hatten Unbekannte mindestens 8 Mal auf eine Shisha-Bar in der Grindelallee gefeuert. Verletzt wurde dabei niemand. Mehrere Streifenwagenbesatzungen fahndeten im Umfeld nach Tatverdächtigen, konnten aber niemanden finden. Der Hamburger Landesverband der Gewerkschaft der Polizei zeigt sich besorgt, dass seit August an mehreren Orten in der Stadt geschossen wurde. Die Gewerkschaft fordert nun 2 Dinge. Ein aktuelles Lagebild über Schusswaffeneinsätze in der Stadt und mehr Kontrollen gegen bekannte kriminelle Banden. Dabei sollten die Behörden enger zusammenarbeiten.
2: Opfer von häuslicher Gewalt sollen leichter aus einem gemeinsamen Mietvertrag mit dem Täter rauskommen. Das sieht ein Gesetzentwurf von Bundesjustizministerin Stefanie Hubig vor, der Funke Mediengruppe vorliegt. Damit folgt Hubig einer Initiative des Bundesrats, die Hamburg mit angeschoben hatte. Aus Berlin Maximilian Ulrich.
4: Opfer von häuslicher Gewalt sollen einerseits gemeinsame Mietverträge leichter kündigen können. Sind sie dann ausgezogen, sollen die Täter für die Mietkosten aufkommen, die durch den Auszug entstehen. Außerdem sollen Kinder und Angehörige der Opfer besser geschützt werden. Schutzmaßnahmen für Angehörige wie Annäherungsverbote sollen künftig auch ohne gesonderten Antrag durch Familiengerichte angeordnet werden können. Die meisten Opfer von häuslicher Gewalt sind Frauen und Mädchen. Das eigene Zuhause ist für sie immer noch der unsicherste Ort in Deutschland. 2/3 aller Gewaltdelikte passieren dort. Die meisten Opfer trauen sich nicht, sich Hilfe zu suchen. Bis zu 95% aller Taten werden laut Justizministerium nicht zur Anzeige gebracht.
2: Und häusliche Gewalt war auch schon oft Thema bei der Justizministerkonferenz. Bei diesen Treffen beraten die Justizministerinnen und Minister regelmäßig über rechtspolitische Vorhaben der Länder. Hamburg hat den Vorsitz der Konferenz, müsste ihn eigentlich im nächsten Jahr turnusmäßig an Sachsen-Anhalt abgeben, aber dort ist die Regierungsbildung noch nicht abgeschlossen. Und deshalb behält Hamburg jetzt den Vorsitz länger. Kai Bülter.
5: Eigentlich hätte Justizsenatorin Anna Gallina von den Grünen den Vorsitz am 1. Januar an Sachsen-Anhalt übergeben. Nun hängt sie ein halbes Jahr dran und Hessen übernimmt dann ein halbes Jahr früher als geplant. Das Bundesland wäre normalerweise erst 2028 an der Reihe gewesen. Auf dieses Vorgehen haben sich die Justizministerien der Länder verständigt, so Dennis Sulzmann, Sprecher der Justizbehörde. Hamburg verfüge aufgrund des aktuellen Vorsitzes bereits über die notwendigen organisatorischen Strukturen, heißt es weiter. Auch Hessen sei bereits auf diese Aufgabe vorbereitet. Die noch amtierende CDU-Justizministerin von Sachsen-Anhalt, Franziska Weidinger, begrüßt diesen Schritt und spricht von einer verantwortungsvollen Lösung. Mit dieser Entscheidung seien Kontinuität und Planbarkeit gewährleistet.
2: Wer nach Hamburg reinfahren will, der sollte nicht den Weg über die Amsingstraße nehmen. Das rät die Verkehrsbehörde, weil die Straße nach dem Wasserrohrbruch gesperrt ist. Heute Vormittag berät ein Krisenteam aus Polizei, Hamburg, Wasser, Verkehrs- und Innenbehörde darüber, wie es dort weitergeht. Das Ergebnis wird dann am Nachmittag bekannt gegeben. Ab dem kommenden Jahr soll die neue U3-Haltestelle Fuhlsbüttler Straße gebaut werden und heute beginnen die Vorbereitungen dafür. Das teilte die Hochbahn mit. Für den Bau werden mehr als 70 Bäume gefällt. Danach sollen dafür neue gepflanzt werden. Annalena Ehle.
6: Die neue U3-Haltestelle Fuhlsbüttler Straße entsteht zwischen den Haltestellen Barmbek und Habichtstraße. Etwa 10.000 Menschen werden laut Hochbahn dadurch ans U-Bahn-Netz angeschlossen. Etwa 2.600 von ihnen erhalten demnach damit erstmals einen Schnellbahnanschluss. Anfang kommenden Jahres soll es mit den Bauarbeiten für die neue Haltestelle offiziell losgehen. Gut 2,5 Jahre später, im Sommer 2029, soll sie fertig sein. Dann werden laut Hochbahn 62 neue Bäume sowie weitere Sträucher und Stauden gepflanzt. Geplant ist auch, dass die Dächer und die Fassade der Bahnsteighalle begrünt werden. Außerdem wird eine Photovoltaikanlage installiert. Zeitweise wird es für den Bau der Haltestelle Unterbrechungen auf der Linie U3 geben, so die Hochbahn. Genauere Infos dazu gibt es demnach aber erst, wenn die Detailplanungen abgeschlossen sind.
2: Hamburg bekommt möglicherweise ukrainisch als Abiturfach. Dafür setzen sich zumindest SPD und Grüne in der Bürgerschaft ein. An insgesamt 9 Schulen wird ukrainisch unterrichtet. Damit die Sprache Abifach werden kann, muss erst ein Rahmenplan erarbeitet werden. Außerdem muss es genug Lehrkräfte dafür geben. Und die Bürgerschaft muss dem Antrag Mitte des Monats noch zustimmen. Zehntausende Fans haben am Wochenende die Partien des FC St. Pauli und des HSV besucht. Im Volkspark und im Millerntor-Stadion stand jeweils ein Testspiel auf dem Plan. Beide Vereine konnten dabei sportlich überzeugen. Lars Piegelow.
7: Mehr als 55.000 Fußballfans vom HSV und aus Dänemark haben das 2:0 der Hamburger gegen den FC Kopenhagen im Volksparkstadion verfolgt. Die Vereine verbindet eine Fanfreundschaft und HSV-Kapitän Nikolai Remberg war begeistert von der Atmosphäre.
8: Ich kann es gar nicht erklären, weil es unglaublich ist für ein Testspiel. Das spiegelt beide Fanlager wider, wie unglaublich sie sind. Und auch diese Gesänge hin und her. Und es war schön zu sehen.
7: Remberg selbst sowie Kofi Amoako trafen für den HSV. Allerdings Stürmer Yusuf Paulsen verletzt sich leicht. Es ist schon der 4. Offensivspieler, der die Länderspielpause angeschlagen beendet. Zweitligist FC St. Pauli erkämpfte vor 18.000 Zuschauern ein 1:1 gegen Bundesliga-Schlusslicht Mönchengladbach. Wir können stolz darauf sein, sagte Kapitän David Nemeth. In dieser Woche geht es mit Pflichtspielen weiter. Der HSV spielt am Sonnabend in Hoffenheim, St. Pauli Sonntag gegen Karlsruhe.
2: In der Nations League, da hat die deutsche Fußballnationalmannschaft gegen Griechenland nur 0:0 gespielt. Nach dem 4. Spiel unter Bundestrainer Jürgen Klopp bleibt es somit bei einem Sieg. Klopp ist trotzdem erstmal zufrieden.
9: Wir werden unseren Weg gehen und irgendwann werden Leute sagen, wir sollten vielleicht mal so spielen wie die Deutschen. Das dauert möglicherweise noch ein bisschen und ist mir ehrlich gesagt auch wurscht, aber es hat so einen Spaß gemacht, mit diesen Jungs jetzt da zu arbeiten, es war Wahnsinn.
2: Im November stehen dann noch die Rückspiele gegen Serbien und die Niederlande an. Wer auf die Elbphilharmonie Plaza will, der muss ab heute Eintritt bezahlen, und zwar 5 € für Erwachsene. Konzertbesucher, Schulklassen und Kita-Kinder zahlen weiter nichts. Und ein Video zum Thema und mehr Informationen gibt's auch in der NDR Hamburg App.
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0: Ja, da kloppt mit seinen Leuten mega Spaß gehabt. Ne? Das freut uns aber zumindest sehr.
10: Total, das war Wahnsinn.
0: Ja, das nächste Mal schießen wir auch ein Tor dann. Das Wetter für uns in Hamburg.
10: Auch Wahnsinn, um es mit Klopp zu sagen. 12 Grad schon in Altenwerder. Herrlicher Herbst ist das. Die Sonne haut heute ordentlich einen raus. Bis zu 7 Stunden Sonne gibt es bei bis zu 20 Grad. Morgen, da knabbern wir von unten an der 20, gibt weniger Sonne, viele Wolken und ganz vereinzelt auch mal einen kleinen Schauer.
0: Blitzer und Staus aus dem Verkehrszentrum Roter Baum.
10: Zunächst eine Meldung, die gerade frisch reinkommt von der A1 Lübeck Richtung Hamburg zwischen Moorfleet und der Norderelbbrücke. Da gibt es eine ungesicherte Unfallstelle. Und jetzt ist schon ganz schön was los. Schauen wir auch hier auf der A1 Lübeck Richtung Hamburg zwischen Billstedt und Norderelbbrücke 4 Kilometer stockend. A7 Hannover Richtung Flensburg zwischen Heimfeld und Elbtunnel 7 Kilometer stockend. Gute 20 Minuten hier plus. A23 Hamburg Richtung Heide zwischen Pinneberg Süd und Elmshorn gibt es 4 Kilometer Stau. Eine halbe Stunde hier mehr. Auf der A24 Berlin Richtung Hamburg zwischen Rheinweg und Jenfeld 5 Kilometer stockender Verkehr, hier 20 Minuten plus. Wenn wir in die Stadt schauen, ist es mal wieder sehr voll südlich der Alster. Hier ist ja auch nach wie vor die Amsingstraße stadteinwärts gesperrt. Deswegen sehr voll Heidenkampfsweg im Verlauf zu den neuen Elbbrücken mit einer Viertelstunde mehr. Auch die Gegenrichtung Heidenkampfsweg Richtung Alster, Viertelstunde plus. Also alles drumherum recht voll. Und dann schauen wir nochmal auf den Munzburger Damm im Verlauf an der Alster. Hier auch eine Viertelstunde mehr. Und der Mainweg auch voll, denn auch hier gibt es ja noch eine Sperrung der Fuhlsbüttler Straße durch den Wasserrohrbruch dort. Also viel Geduld gefragt. Kommen Sie gut durch.
0: Mit Anne Adams.
10: Einen schönen guten Morgen.
0: Anne, ich bin Ulf Ansorge. Anne, es gibt ja doch Gebäude in Hamburg, also nicht viele, aber es gibt Gebäude, die fertig werden.
10: Ah.
0: Und das feiern wir natürlich heute ganz besonders. Bei Ihnen in Rahlstedt gibt es jetzt einen neuen zentralen Omnibusbahnhof, den neuen ZOB. Und wie der aussieht und wie sich das da anfühlt, das gucken wir gleich mal, denn unsere Stadtreporterin ist schon da.

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1: Ja, wir freuen uns. Mit Rahl steht mit Ihnen dort, denn wir feiern da alle, die auf Busse angewiesen sind, pendeln, sonst irgendwie sowas. Der ZOB Rahl steht, ist nämlich in Betrieb. Der ZOB, der zentrale Omnibusbahnhof. Heute ist der erste echte Tag im Berufsverkehr. Also wirklich die Nagelprobe. Die haben da 2 Jahre gebaut. Und jetzt ist alles fertig und unsere Stadtreporterin Anna Rüther ist da. Anna, wie sieht es denn nun aus da?
2: Naja, als erstes, Ulf, wenn du hier ankommst, dann sieht er mal echt unfertig aus. Ganz viele Bauzäune stehen hier rum, Gerüststangen zur Unterführung hin und ewig viele von diesen rot-weißen Plastikabsperrgittern, die wir ja aus Hamburg dann und wann mal kennen. Aber wenn du dich da mal durchgezwängt hast und entlang schlängelst und dann auf dem niegelnagelneuen Bahnhof stehst, unter dem hochmodernen Dach, hell erleuchtet, Anzeigetafeln ohne Graffiti drauf, nichts Beschmutztes und es riecht auch fast noch ein bisschen nach frischer Farbe. Doch, dann siehst du schon, dass hier richtig viel passiert ist in den letzten Monaten. Heute zur feierlichen Eröffnung auch noch garniert mit Sitzmöglichkeiten, Palmen in Blumentöpfen, mit Lichterketten verzierten Kaffeewagen. Also Ulf, doch, man sieht, wenn man diese Baustellenreste erstmal weg sich denkt, dann sieht es schon richtig schick aus.
1: Das klingt ja richtig festlich, also richtig gemütlich, möchte ich sagen. Wie finden denn das die Leute da?
2: Ach naja, denen geht's ein bisschen wie mir. Gucken erstmal ein bisschen orientierungslos, suchen, wo nun der eigene Bus abfährt. Und dann weitet sich der Blick auf die Schönheit des neuen Busbahnhofs.
3: Wir freuen uns jetzt, dass wir nicht mehr im Regen stehen müssen und die Bauarbeiten vorbei sind. Und wir jetzt hier ein Dach über den Kopf haben und angenehm warten können.
4: Ich finde ihn richtig schön. Also ist sehr groß, viel Platz.
5: Ja, ich auch. Ist so freundlicher, finde ich. Er wirkt viel freundlicher als der andere.
6: Sieht super aus, ja. Es entspannt sich hier ein bisschen. Ne?
7: Super. Mir gefällt es sehr, sehr gut. Ich habe schon die letzten Tage immer beobachtet. Und ich bin auch sehr froh, weil ich sonst immer sehr umständlich gehen musste. Im Winter war das auch lebensgefährlich, die Treppe darunter zu gehen. Die war voll vereist. Und wir sind alle glücklich, dass es jetzt wieder normal ist.
8: Sehr schön da oben. Also ich finde, die Beleuchtung ist sehr hell, es wirkt sehr sauber und sehr neu.
2: Und Orientierung da oben sind auch so ein paar ratlose Blicke.
9: Ich sag mal so, die Hochbahn versucht ihr Bestes, um die Leute zu steuern, aber vermutlich ruckelt sich das zurecht, würde man sagen.
2: Ja, das würde man sagen, Ulf, das tut es ganz sicher. Und es sind übrigens rund 10.000 Menschen, die diesen Bahnhof jeden Tag nutzen. Das ergibt schon eine ganze Menge fröhlicher Menschen.
1: Also schauen Sie sich das unbedingt mal an, wenn Sie Zeit und Lust haben. Der neue Busbahnhof in Rahlstedt ist fertig. Dankeschön, Anna Rüther.
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1: Gleich habe ich für Sie Talk Talk mit Such a Shame nach den Nachrichten. Die hat jetzt Tanja Richter.
2: Guten Morgen. Es ist 8:30.
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2: Zwischen Barmbek und Munzburg fahren aktuell keine U-Bahnen in beide Richtungen. Auf diesem Streckenabschnitt fährt die U3 auf einer Brücke und gegen die ist heute Morgen ein LKW gefahren. Offenbar war der Lastwagen zu hoch und hat sich darunter verkeilt. Die Feuerwehr ist im Bereich der Kreuzung Barmbeker Markt und Denheide im Einsatz. Hamburg behält den Vorsitz der Justizministerkonferenz länger als zunächst geplant. Eigentlich hätte diese Rolle ab Januar Sachsen-Anhalt übernommen. Doch nach der Wahl hat das Bundesland noch keine neue Landesregierung. Deshalb haben die Justizministerien der Länder jetzt entschieden, Hamburg behält den Vorsitz ein halbes Jahr länger. Die zweite Jahreshälfte übernimmt dann Hessen. Opfer von häuslicher Gewalt sollen bald leichter aus einem gemeinsamen Mietvertrag mit dem Täter rauskommen. Das sieht ein Gesetzentwurf von Bundesjustizministerin Stefanie Hubig vor, aus dem die Funke Mediengruppe zitiert. Demnach soll das Opfer auch vom Täter verlangen können, dass dieser grundsätzlich für Miete und Nebenkosten aufkommt, die nach dem Auszug entstehen. Bundeskanzler Friedrich Merz hat an seine Kolleginnen und Kollegen in der schwarz-roten Koalition appelliert, die Regierung zusammenzuhalten. Das sagte er im Ersten. Demnach müssten alle ein Interesse daran haben, dass Deutschland weiter stabil regiert wird. Aus Berlin Tim Aßmann.
3: Der Kanzler unterstrich in der ARD-Sendung Bericht aus Berlin die Bedeutung einer stabilen deutschen Regierung für die gesamte Stabilität Europas. An die Bevölkerung richtete Merz einen Appell.
4: Wir sind in einer geradezu historischen Situation und in dieser historischen Situation müssen wir dem Anspruch an uns selbst gerecht werden. Und insofern ist es ja eine Aufforderung an uns alle, jetzt das Richtige für Deutschland zu tun, damit wir eine Chance haben, ein stabiles Land, eine stabile Demokratie in der Mitte Europas zu bleiben.
3: Mit Blick auf die schwarz-rote Bundesregierung erklärte Friedrich Merz, man müsse zusammenbleiben und das Land nach vorne bringen. Er sei fest entschlossen, das zu tun, bekräftigte der Kanzler.
2: Die Schüsse auf zwei Läden am Wochenende hier in Hamburg beschäftigen die Polizei. Zuerst wurde gestern früh mindestens 8-mal auf eine Shisha-Bar in der Grindelallee geschossen. Gestern Nachmittag meldete sich dann eine Frau bei der Polizei, die Einschusslöcher in der Ladenfront eines Lebensmittelgeschäfts in der Bramfelder Straße entdeckt hatte. Verletzt wurde niemand. Ob es einen Zusammenhang zwischen den Fällen gibt, ist noch nicht bekannt.
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1: Und hier ist das Wetter für uns in Hamburg.
5: Mit schönstem Herbstwetter starten wir in diese Woche. Wir haben aktuell nur 9 Grad in Großborstel. Wir bekommen aber noch 20 ganze Grad. Ganz viel Sonnenstunden und nur ein paar Wolken. Morgen knappe 20 Grad, weniger Sonne. Gibt viele Wolken und ab und zu auch mal einen kleinen Schauer.
1: Blitzer und Staus aus dem Verkehrszentrum Roter Baum.
5: Ja, da ist jetzt leider eine Menge los. Zunächst mal Meldungen. Von der A1 Bremen Richtung Hamburg zwischen Maschener Kreuz und Harburg gibt es eine ungesicherte Unfallstelle. Und auch bei uns in der Stadt auf der B5 Eifelstraße bis Bergedorfer Straße stadtauswärts. Da hat es auch einen Unfall gegeben und die Unfallstelle ist noch nicht abgesichert. Schauen wir auf die Staus. Das ist einmal die A7 Hannover Richtung Flensburg zwischen Heimfeld und Elbtunnel. 7 Kilometer stocken, 20 Minuten mehr. A23 Hamburg Richtung Heide zwischen Pinneberg Süd und Elmshorn. 4 Kilometer stau, eine halbe Stunde plus. Und A24 Berlin Richtung Hamburg zwischen Rheinweg und Jenfeld. Hier auch 20 Minuten mehr. In der Stadt gilt das alles südlich der Alster sehr voll ist, also Heidenkampsweg, alles Richtung Neue Elbbrücken, Viertelstunde mehr. Munzburger Damm im Verlauf an der Alster, eine Viertelstunde mehr. Und Sie kennen es, die aktuellen Baustellen, die sind auch aktuell sehr voll. Schauen wir noch einmal auf die Schiene. Sie haben schon gerade in den Nachrichten gehört, da steckt ein LKW unter der Brücke. Deswegen ist die U3 zwischen Barmbek und Munzburg unterbrochen.

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1: Und wir begrüßen, hallo, wir begrüßen Katrin Bethke aus Farmsen. Moin Katrin.
2: Morgen Ulf, morgen.
1: Anne ist auch schon da.
2: Anne. Hallo Anne.
3: Hi Katrin, moin.
1: Oh, Sie müssen heute Ihren süßen Labradudel wieder abgeben, ne?
2: Den den Rudi muss ich heute, fahre ich heute wieder nach Köln. Die Kinder freuen sich schon auf den Hund und ich bin ein bisschen traurig.
1: Den hatten Sie in Pflege, ne? Die sind ja so süß, die Labradudels.
3: Wir haben auch einen Labradudel, das nur ganz nebenbei.
1: Ach, dann könnten Sie doch alles Hund.
3: Also wir könnten eine Labradudel-Freundschaftsgruppe aufmachen, Katrin.
2: Ja, können wir gerne machen. Ich kann auch ab und zu dann mal aufpassen.
3: Oh, gerne.
1: Ja. Also wir können ja so ein Labradudel-Ringtausch-Unternehmen vielleicht aufziehen möglicherweise. Das Startkapital holen Sie sich jetzt, Katrin. Wir haben bis zu 250 Euro.
2: Okay,
1: es geht los. Frage Nummer 1. Welcher bekannte Wochenmarkt findet unter einer U-Bahn-Brücke statt?
2: Der Isemarkt.
1: Das ist der Isemarkt, völlig richtig. Nicht da, wo jetzt der LKW unter die Brücke gefahren ist, Bambig. Da findet kein Markt jetzt erstmal statt. Welche Farben haben die klassischen Fischerhemden?
2: Blau-Weiß.
1: Natürlich. Dritte Frage. In welchem Jahr stieg der FC St. Pauli das letzte Mal in die erste Bundesliga auf?
2: Vorletztes Jahr.
1: Wann war denn vorletztes Jahr, Anne? Jetzt hilf mir mal mit dem Kopf rechnen.
2: 24, ne?
1: Ja, völlig richtig.
3: So.
1: Vierte Frage. Woraus besteht das Getränk Alsterwasser? Bier und?
2: Weiße Brause.
1: Ja, im weitesten Sinne weiße Brause, Limonade, auch im Volksmund genannt. Aber das lasse ich gelten. So, dann sind wir schon fast am Ende. Fünfte Frage. Lombards, Kölbrand und Katwijk sind die Namen von Hamburger?
2: Brücken.
1: Ja. Herzlichen Glückwunsch.
2: Und gibt noch kein Jackpot. Ärgerlich.
1: Ja, schon wieder kein Jackpot für Sie, aber schön, Sie gewinnen die volle Eurozahl 250. Nämlich ist doch ein toller Start in die Woche.
2: Ja, klasse. Ich freue mich riesig. Super.
1: Katrin, mega.
2: Also wirklich.
1: Wir freuen uns auch. Ihnen viel Spaß mit dem Geld und gute Fahrt. Kommen Sie heil und sicher in Köln an und wieder zurück in Hamburg natürlich.
2: Ja, ich melde mich dann. Ne?
1: Alles klar, sehr gerne. Dankeschön.
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0: Und da sind die ersten vier Klopp-Spiele schon vorbei. In der 90,3 ist hier die deutsche Nationalmannschaft gestern gegen Griechenland in der Nations League in Thessaloniki. Und unsere Reporterin Stefanie Bacik war für uns live dabei. Stefanie, 0:0. Da hätte man sich ja dann doch so ein kleines bisschen mehr gewünscht.
1: Ja, Wünsche haben wir natürlich als Fußballfans und als Reporter immer. Aber ich würde mal schon so sagen, wir sind entschädigt worden. Also die erste Hälfte hat richtig Laune gemacht, hat richtig Bock gemacht. Du hattest eine Mannschaft auf dem Platz, die wollte, die wirklich in jeder Minute entschlossen war und die sich auch nicht so knapp Torchancen rausgespielt hat. Am Ende waren es 15 Schüsse aufs Tor. Einer war halt auch drin von Johnny Burkhardt. Der Treffer wurde zurückgenommen, weil es halt im Vorfeld ein Handspiel gegeben hat von Tom Bischoff. Aber ansonsten war da viel drin. In der zweiten Hälfte flachte das ein bisschen ab. Ich sehe die positiven Dinge. Es ist eine Entwicklung zu erkennen unter Jürgen Klopp.
0: Also sagen ja auch alle Betreuern da, die da beteiligt waren, also hat unheimlich viel Spaß gemacht und so. Aber natürlich muss man jetzt irgendwann auch mal Tore schießen, denn so ein bisschen wackelt jetzt auch das Weiterkommen, ne?
1: Ja, also Tom Bischoff hat das gestern sehr gut auf den Punkt gebracht, der Spieler vom FC Bayern, der ja einer der wenigen war, der ein Tor geschossen hat in diesen vier Spielen, gegen Serbien nämlich. Einfach mal das Ding in die Kiste hauen. Ja, wenn es denn so einfach wäre zwischendurch. Ich glaube, das kommt alles noch und es wird auch irgendwann wieder so sein, wie Jürgen Klopp gesagt hat, irgendwann werden die Leute mal wieder sagen, wir wollen so spielen wie Deutschland. Es dauert ein bisschen, aber das ist mir wurscht, denn er hat es auch so eingeschätzt, dass er sagt, ich bin nicht davon ausgegangen, dass wir so schnell an diesen Punkt kommen, dass die Jungs das zeigen, was ich sehen möchte. Klar, es sind Feinheiten, an denen geschraubt werden müssen, aber wir dürfen auch nicht vergessen, das war ein XXL-Kader. Er hat über 40 Spieler rangelassen, zwei verschiedene Kader in den vier Spielen und es war ein Experiment. Und es gibt viel Positives, was man rausziehen kann.
0: Genau, es sind ja auch die sogenannten Castingspiele. Wer sind denn nun Germany's Next Klopp-Models?
1: Das hast du schön gesagt. Ich glaube, es gibt tatsächlich einen, über den Jürgen Klopp sich, also er hat sich über alle gefreut, ne? Aber über einen hat er sich wirklich sehr gefreut. Und das ist einer, der auf einer Position spielt, die bei uns extrem vakant war und für viel Bauchschmerzen gesorgt hat in den letzten Monaten und Jahren. Die Rechtsverteidigerposition. Philipp Treu vom SC Freiburg, den hat er dreimal rangelassen, ist ihm also quasi treu geblieben. Der hat das super gemacht. Der hat nach hinten verteidigt, der hat nach vorne irgendwie die Bälle verteilt, der hat die Flanken reingebracht. Super. Und dann sein Teamkollege vom SC Freiburg vorne, der Recherhand, links auf dem Flügel. Der hat gespielt, als wenn er nie was anderes gemacht hätte. Also hat mich dann doch beeindruckt, gab den einen oder anderen auch den Malik Chow von Newcastle United, der in der Premier League spielt, auf der Innenverteidigerposition. Und das macht Mut zu sehen, der Nachwuchs ist da. Du hast Alternativen und du kannst auch mal jemand anders einladen.
0: Dankeschön.
1: Das macht Mut.
0: Dankeschön, Stefanie Bacik aus Thessaloniki.

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1: Herbert Grönemeyer habe ich gleich für Sie nach den Nachrichten mit Tanja Richter.
2: Guten Morgen. 9 Uhr.
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2: U3-Unterbrechung nach Lkw-Unfall wieder aufgehoben. Hubig will Opfer von häuslicher Gewalt besser schützen. Hamburg behält Vorsitz der Justizministerkonferenz. Und das Wetter, Sonne und Wolken bis 20 Grad. Warnung für die Fahrgäste der U-Bahn-Linie 3. Die Züge fahren wieder zwischen Barmbek und Munzburg. Das hat uns gerade eben ein Hochbahnsprecher gesagt. Auf dem betroffenen Streckenabschnitt fährt die U3 auf einer Brücke und gegen die war heute Morgen ein Lkw gefahren. Deswegen musste der Zugverkehr unterbrochen werden. Statiker haben die Brücke eben überprüft und jetzt wieder freigegeben. Die deutsche Marine braucht einen zweiten Stützpunkt in der Nordsee und der kommt nach NDR-Informationen nach Emden. Bundesverteidigungsminister Boris Pistorius und Niedersachsens Ministerpräsident Olaf Lies wollen heute Details zu der Planung vorstellen. Im Ernstfall braucht Deutschland einen zweiten Hafen als Ausweichmöglichkeit, hatte Pistorius bei einem früheren Besuch gesagt. Außerdem geht es um Kapazitäten, falls NATO-Partner Truppen nach Europa verlegen. Opfer von häuslicher Gewalt sollen leichter aus einem gemeinsamen Mietvertrag mit dem Täter rauskommen. Das sieht ein Gesetzentwurf von Bundesjustizministerin Stefanie Hubig vor, der Funke Mediengruppe vorliegt. Damit folgt Hubig einer Initiative des Bundesrats, die Hamburg mit angeschoben hatte. Aus Berlin Maximilian Ulrich.
4: Eigentlich hätte Justizsenatorin Anna Gallina von den Grünen den Vorsitz am 1. Januar an Sachsen-Anhalt übergeben. Nun hängt sie ein halbes Jahr dran und Hessen übernimmt dann ein halbes Jahr früher als geplant. Das Land wäre normalerweise erst 2028 an der Reihe gewesen. Auf dieses Vorgehen haben sich die Justizministerien der Länder verständigt, so Dennis Sulzmann, Sprecher der Justizbehörde. Hamburg verfüge aufgrund des aktuellen Vorsitzes bereits über die notwendigen organisatorischen Strukturen, heißt es weiter. Auch Hessen sei bereits auf diese Aufgabe vorbereitet. Die noch amtierende CDU-Justizministerin von Sachsen-Anhalt, Franziska Weidinger, begrüßt diesen Schritt und spricht von einer verantwortungsvollen Lösung. Mit dieser Entscheidung seien Kontinuität und Planbarkeit gewährleistet.
2: Häusliche Gewalt war auch schon oft Thema bei der Justizministerkonferenz. Bei diesen Treffen beraten die Justizministerinnen und Minister regelmäßig über rechtspolitische Vorhaben der Länder. Hamburg hat den Vorsitz der Konferenz, müsste ihn eigentlich im nächsten Jahr turnusmäßig an Sachsen-Anhalt abgeben, aber dort ist die Regierungsbildung noch nicht abgeschlossen. Und deshalb behält Hamburg jetzt den Vorsitz länger. Kai Bülter.
5: Die neue U3-Haltestelle Fuhlsbüttler Straße entsteht zwischen den Haltestellen Barmbek und Habichtstraße. Etwa 10.000 Menschen werden laut Hochbahn dadurch ans U-Bahn-Netz angeschlossen. Etwa 2.600 von ihnen erhalten demnach damit erstmals einen Schnellbahnanschluss. Anfang kommenden Jahres soll es mit den Bauarbeiten für die neue Haltestelle offiziell losgehen. Gut 2,5 Jahre später, im Sommer 2029, soll sie fertig sein. Dann werden laut Hochbahn 62 neue Bäume sowie weitere Sträucher und Stauden gepflanzt. Geplant ist auch, dass die Dächer und die Fassade der Bahnsteighalle begrünt werden. Außerdem wird eine Photovoltaikanlage installiert. Zeitweise wird es für den Bau der Haltestelle Unterbrechungen auf der Linie U3 geben, so die Hochbahn. Genauere Infos dazu gibt es demnach aber erst, wenn die Detailplanungen abgeschlossen sind.
2: Das war jetzt das falsche Stück. Da ging es um die Vorbereitungen, die heute losgehen für die Haltestelle Fuhlsbüttler Straße, die jetzt gebaut wird. Mehr zur Justizministerkonferenz bekommen Sie aber auch bei uns in der NDR. Der Hamburg-App. Die Schüsse auf zwei Läden am Wochenende in Hamburg beschäftigen die Polizei. Zuerst wurde gestern früh mindestens 8-mal auf eine Shisha-Bar in der Grindelallee geschossen. Gestern Nachmittag meldete sich dann eine Frau bei der Polizei, die Einschusslöcher in der Ladenfront eines Lebensmittelgeschäfts in der Bramfelder Straße entdeckt hatte. Verletzt wurde niemand. Ob es einen Zusammenhang zwischen den Fällen gibt, ist noch nicht bekannt. Wer nach Hamburg reinfahren will, der sollte nicht den Weg über die Amsingstraße nehmen. Das rät die Verkehrsbehörde, weil die Straße nach dem Wasserrohrbruch gesperrt ist. Heute Vormittag berät ein Krisenteam aus Polizei, Hamburg Wasser, Verkehrs- und Innenbehörde darüber, wie es dort weitergeht. Das Ergebnis wird dann am Nachmittag bekannt gegeben.
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1: Und hier ist das Wetter für uns in Hamburg.
6: Was ein herrlicher Herbst. 11 Grad in Neuenfelde, 10 in Ohlsdorf und 20 Grad bekommen wir heute. Ganz viel Sonne gibt es dazu, nur wenige Wolken. Morgen dann knappe 20 Grad, weniger Sonne, viele Wolken und ganz vereinzelt auch mal ein kleiner Schauer.
1: Blitzer und Staus aus dem Verkehrszentrum Roter Baum. Und da haben wir alle einen Schreck bekommen mit der U-Bahn vorhin, ne?
6: Ja, tatsächlich, zwischen Barmbek und Munzburg war ja die U3 unterbrochen. Ein LKW ist irgendwie an der Dehnheide da unter die Brücke gefahren. Besser weiß das unsere Stadtreporterin Anna Rüther, die ist nämlich vor Ort. Anna, wie ist das da jetzt gerade?
7: Noch steckt er, Anne. Also dieser Kühl-LKW steckt noch unter dem Tunnel fest. Allerdings ist jetzt ein Kollege von ihm angefahren gekommen. Das heißt, sie haben die Waren von LKW 1 in LKW 2 geladen. Der fährt jetzt wieder weg. Dann ist die Feuerwehr schon da. Dann lässt man die Luft aus den Reifen des LKW. Dann kann man ihn da drunter raus befreien. Und dann ist der Spuk hier auch schon wieder zu Ende.
1: Aber das ist ja aufwendig, ne? Den Luft aus den Reifen raus und dann kriegt man ihn da wieder raus.
6: Natürlich. Und dann fährt er als Cabrio weiter, oder wie?
7: Dann fährt er als Cabrio weiter und vor allem die gute Nachricht jetzt hier für euren Verkehrsservice ist, dass man einspurig die ganze Zeit hier dran vorbeifahren kann. Also im Autoverkehr kriegt man es, glaube ich, gar nicht so schlimm groß mit. Und die Bahn, der Statiker war ja schon da, die Bahn ist inzwischen auch wieder freigegeben. Das heißt, auch wer per U-Bahn pendelt, kann das inzwischen wieder reibungslos tun.
6: Herrlich, dankeschön. Dann schauen wir nochmal auf die Autobahnen, da staut es nämlich tatsächlich auch ordentlich. A1 Lübeck Richtung Hamburg zwischen Kreuz Ost und der Norderelbbrücke. 10 Kilometer stockend, eine knappe halbe Stunde kommt hier dazu. Nochmal die längsten Staus A7 Hannover Richtung Flensburg zwischen Heimfeld und Elbtunnel. 7 Kilometer stockend, hier eine knappe halbe Stunde mehr und auch eine knappe halbe Stunde plus auf der A23 Hamburg Richtung Heide zwischen Pinneberg Mitte und Tornesch. In der Stadt fasse ich kurz zusammen, alles südlich der Alster ist richtig voll. Die Amsingstraße ist ja nach wie vor gesperrt. Ich sage nochmal als Beispiele Heidenkampfsweg Richtung Alster, über 20 Minuten plus. Also wer kann, fährt irgendwie drumherum um Hohenfelle, St. Georg, City Süd. Das ist alles voll.
1: Das ist ja jetzt kein neues Lebensgefühl für uns Hamburger. Also
6: nein,
1: machen Sie einfach so weiter wie immer. Mit Anna Adams.
6: Einen schönen guten Morgen.
1: Und ich bin Ulf Ansorge. Schön, dass Sie dabei sind.
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1: Dass Pferde tolle Tiere sind, das unterschreibe ich sofort. Und sie helfen uns Menschen. In Hamburg gibt es viele Reittherapeuten und in Kattendorf bei Kaltenkirchen ist noch was Besonderes. Da können Menschen im Rollstuhl per Lift auf den Pferderücken gehievt werden. Das ist dann für die Reittherapie wichtig oder für den Fall, dass die Betroffenen vor dem Leben im Rollstuhl selbst geritten sind. Eine tolle Idee, nicht ganz unaufwendig. Allein der Lift hat den Reiterhof Kattendorf viel Geld gekostet, aber es funktioniert super. Der Reiterverein dort hat auch aus Hamburg viele Interessenten und Vereinsmitglieder und ursprünglich war der Hof vom Rauen Haus hier aus Hamburg initiiert worden. Tolle Ideen in Kattendorf, gleich östlich neben Kaltenkirchen.
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1: Ja, Ute haben wir getroffen und die geht total gerne einkaufen und zwar im Kronskamp in Winterhude. Warum, Ute?
2: Mein Hamburger des Tages ist ein netter junger Mann, der im Kiosk im Rewe-Markt arbeitet und unglaublich freundlich ist. Also inzwischen würde ich dort alles kaufen, wenn es alles geben würde. Aber natürlich die ungesunden Sachen auch, aber auch Zeitschriften. Ja, und was man so braucht, ne? Man gibt Briefe ab, Pakete.
1: Ja klar, und der Mann ist ja nicht nur freundlich, auch, aber nicht nur, ne?
2: Ich finde, dass er so unglaublich geduldig ist, obwohl er manchmal ziemlich viel zu tun hat, weil er muss die Pakete annehmen und diese Sachen machen, dann gleichzeitig verkauft er aber auch alles andere da. Und ich habe ihn noch nie unfreundlich erlebt. Und mir fällt er deshalb ein, weil ich das so vermisse, dass die Freude verloren gegangen ist. Habe ich bei dem nicht das Gefühl.
1: Das finde ich total nett, dass Sie jetzt mal gegrüßt haben. Dankeschön für Ihre Wahl des Hamburgers des Tages. Ute aus Winterhude war das.
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1: Mike and the Mechanics, alle da. Gleich nach den Nachrichten jetzt mit Benita Brunnert.
2: Moin, moin.
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2: 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Das ist der meiste Tiet, durch Biet, schwindig groß. Morgen habt wieder nicht mehr ganz so viel Sinn, dafür mehr Wolken, ab und an auch mal für Lichte, ein oder anderer Flug, man auch Biet, schwindig groß.
1: Dankeschön, Benita. Und hier sind wir zum Staus aus dem Verkehrszentrum Roter Baum.
3: Da ist noch ganz gut was los auf den Autobahnen. A1 Lübeck Richtung Hamburg zwischen Kreuz Ost und der Norderelbbrücke. 10 Kilometer stocken, 20 Minuten mehr. A7 Hannover Richtung Flensburg zwischen Heimfeld und dem Elbtunnel. 7 Kilometer stockend, hier 25 Minuten plus aktuell. A23 Hamburg Richtung Heide zwischen Pinneberg-Mitte und Tornesch. 3 Kilometer Stau, hier auch eine knappe halbe Stunde mehr. Die Stadt ist sehr voll, vor allem südlich der Alster. Nach wie vor haben Sie auch gerade gehört, die Amsingstraße stadteinwärts gesperrt. Aber auch stadtauswärts geht's nicht. Das ist die Meldung dazu. Mike hatte sich da bei uns über die NDR Hamburg-App gemeldet. Er steht in der anderen Richtung und sagt, sag mal, war doch eigentlich andersrum die Sperrung.
4: Ist nicht,
3: ja, es ist hierum wie darum schwierig mit der Amsingstraße. Auch drumherum alles sehr voll. Heidenkampfsweg im Verlauf zur neuen Elbbrücke, eine Viertelstunde mehr. In der Gegenrichtung über 20 Minuten plus. Also bringen Sie viel Geduld mit in der Ecke südlich der Alster. Und ansonsten sind es die üblichen Stellen, an denen es stockt. Ihnen eine gute Fahrt.
1: Wie zynisch, gute Fahrt.
3: Ja, da wo es geht.
1: Ja, da wo es geht, ja. Genau. Nein, wünschen wir Ihnen wirklich und allen anderen wirklich. Behalten Sie die Nerven, behalten Sie die größten Hits aller Zeiten im Ohr mit uns. Das ist Anne Adams.
3: Einen schönen guten Morgen.
1: Und ich bin Ulf Ansorge. Hallo.
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0: und wir haben was Neues. Wir haben vorhin schon mal kurz drüber gesprochen. Wir machen was Neues kommende Woche. Wir finden, das ist eine Riesenidee. Ich hoffe, Sie finden das auch. 24 Stunden Hamburg, 3 Wochen lang ab kommender Woche Montag, Anne.
1: Ja, da wollen wir wissen, was bewegt Sie in Ihrem Stadtteil? Das interessiert uns ja sowieso schon immer, aber wir nehmen uns da mal einen ganzen Tag Zeit für Ihre Hood, wie man so schön sagt. Ihren Kiez, Ihr Zuhause.
0: Ihren Hoodie? Eine Nachbarschaft, verstehe, genau. Und Sie können uns natürlich auch schon gerne vorher jetzt die ganze Woche erzählen, was brennt Ihnen auf den Nägeln in Ihrem Stadtteil. Stefan Heller sendet jeden Nachmittag ab 15 Uhr dann direkt aus der Nachbarschaft bei Ihnen. Vielleicht so wie zuletzt wir alle aus Langenhorn. Also das ist immer eine tolle Sache. Können Sie mal vorbeigucken, gucken, wie Stefan so Radio macht. Das ist auch wirklich sehr interessant, wie Stefan so Radio macht.
1: Das ist wirklich mal wirklich.
0: Ja, finde ich auch. Ja. Das war noch ein Ü-Wagen mit unseren Stadtreportern und Stadtreporterinnen Anna und Karl. Können Sie mit denen gleich über alles schnacken, was so wichtig ist bei Ihnen.
1: Und wenn Sie möchten, können Sie jetzt schon Ihre Tipps abgeben auf ndr.de/93. Da gibt es eine extra Seite, 24 Stunden Hamburg heißt sie, und da ist ein Formular drauf. Oh. Und da können Sie dann Ihre Stadtteilthemen eintragen.
0: Formular ist immer gut. Montag beginnen wir in Bamberg Nord. Da gibt es natürlich Stichworte wie Heidberg, da gibt es das neue Pergolenviertel am Rübenkamp, die Fuhlsbütteler Landstraße, die ist ja auch gerade besonders interessant. Da ist ja auch gesperrt immer noch, oder was? Ne?
1: Ja, ein Teil davon.
0: Ja, also das wäre sowas, worüber wir schnacken könnten. Also erzählen Sie uns gerne davon. Und danach geht's ja weiter.
1: Ja, nach Finkenwerder, Blankenese, Loro, Poppenbüttel, Hamm. Ja. Nur mal so als Beispiel.
0: So, da reden wir dann nächste Woche nochmal drüber. Wir freuen uns auf Ihre Geschichten. Wie gesagt, können Sie schon mal loswerden unter ndr.de/93, unter 24 Stunden Hamburg. Sie können uns einfach auch über die NDR Hamburg App schreiben. Und am Montag, also heute in einer Woche, geht's dann los in Bamberg Nord. Ich bin Ulf Ansorge, das ist Anne Adams. Weiter geht es ab 10 mit Marin Bockholt.

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Und wenn wir schnell sind, schaffen wir noch einen Song vor den Nachrichten. Auch wenn der Song langsamer ist. Und ich glaube, den schaffen wir. Ende 90,3. 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
1: Tears for Fears. Everybody wants to rule the world. Gibt's gleich vor die Nachrichten und die hat Tanja Richter für Sie.
2: Hallo. Um 10 Uhr.
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2: Hamburg behält Vorsitz der Justizministerkonferenz. Hubig will Opfer von häuslicher Gewalt besser schützen. Bau neuer U3-Haltestelle in Barmbek wird vorbereitet. Das Wetter, Sonne und Wolken bis 20 Grad. Die Regierungsbildung in Sachsen-Anhalt wirbelt auch auf Länderebene einiges durcheinander. Hamburg hätte den Vorsitz der Justizministerkonferenz eigentlich zum Jahresanfang abgeben müssen, macht jetzt aber weiter. Kai Bülter.
3: Eigentlich hätte Justizsenatorin Anna Gallina von den Grünen den Vorsitz am 1. Januar an Sachsen-Anhalt übergeben. Nun hängt sie ein halbes Jahr dran und Hessen übernimmt dann ein halbes Jahr früher als geplant. Das Bundesland wäre normalerweise erst 2028 an der Reihe gewesen. Auf dieses Vorgehen haben sich die Justizministerien der Länder verständigt, so Dennis Sulzmann, Sprecher der Justizbehörde. Hamburg verfüge aufgrund des aktuellen Vorsitzes bereits über die notwendigen organisatorischen Strukturen, heißt es weiter. Auch Hessen sei bereits auf diese Aufgabe vorbereitet. Die noch amtierende CDU-Justizministerin von Sachsen-Anhalt, Franziska Weidinger, begrüßt diesen Schritt und spricht von einer verantwortungsvollen Lösung. Mit dieser Entscheidung seien Kontinuität und Planbarkeit gewährleistet.
2: Und über dieses Thema berichten wir auch in der NDR Hamburg App. Opfer von häuslicher Gewalt sollen leichter aus einem gemeinsamen Mietvertrag mit dem Täter rauskommen. Das sieht ein Gesetzentwurf von Bundesjustizministerin Stefanie Hubig vor, der der Funke Mediengruppe vorliegt. Damit folgt Hubig einer Initiative des Bundesrats, die Hamburg mit angeschoben hatte. Aus Berlin Maximilian Ulrich.
4: Opfer von häuslicher Gewalt sollen einerseits gemeinsame Mietverträge leichter kündigen können. Sind sie dann ausgezogen, sollen die Täter für die Mietkosten aufkommen, die durch den Auszug entstehen. Außerdem sollen Kinder und Angehörige der Opfer besser geschützt werden. Schutzmaßnahmen für Angehörige wie Annäherungsverbote sollen künftig auch ohne gesonderten Antrag durch Familiengerichte angeordnet werden können. Die meisten Opfer von häuslicher Gewalt sind Frauen und Mädchen. Das eigene Zuhause ist für sie immer noch der unsicherste Ort in Deutschland. 2/3 aller Gewaltdelikte passieren dort. Die meisten Opfer trauen sich nicht, sich Hilfe zu suchen. Bis zu 95% aller Taten werden laut Justizministerium nicht zur Anzeige gebracht.
2: Die deutsche Marine braucht einen zweiten Stützpunkt in der Nordsee und der kommt nach NDR-Informationen nach Emden. Bundesverteidigungsminister Boris Pistorius und Niedersachsens Ministerpräsident Olaf Lies wollen Details heute zu der Planung vorstellen. Im Ernstfall braucht Deutschland einen zweiten Hafen als Ausweichmöglichkeit, hatte Pistorius bei einem früheren Besuch gesagt. Außerdem geht es um Kapazitäten, falls NATO-Partner Truppen nach Europa verlegen. In Spanien wird die Parlamentswahl vorgezogen. Das hat Ministerpräsident Pedro Sanchez eben in einer Fernsehansprache gesagt. Die Neuwahlen sollen Ende November stattfinden. Damit reagiert Sanchez auf eine innenpolitische Blockade. Am Freitag waren Regierungspläne zur Bekämpfung der Wohnungskrise am Widerstand rechter Abgeordneter gescheitert. Ab dem kommenden Jahr soll die neue U3-Haltestelle Fuhlsbüttler Straße gebaut werden und heute beginnen die Vorbereitungen dafür. Das teilte die Hochbahn mit. Für den Bau werden mehr als 70 Bäume gefällt. Danach sollen dafür neue gepflanzt werden. Annalena Ehle.
5: Die neue U3-Haltestelle Fuhlsbüttler Straße entsteht zwischen den Haltestellen Barmbek und Habichtstraße. Etwa 10.000 Menschen werden laut Hochbahn dadurch ans U-Bahn-Netz angeschlossen. Etwa 2.600 von ihnen erhalten demnach damit erstmals einen Schnellbahnanschluss. Anfang kommenden Jahres soll es mit den Bauarbeiten für die neue Haltestelle offiziell losgehen. Gut 2,5 Jahre später, im Sommer 2029, soll sie fertig sein. Dann werden laut Hochbahn 62 neue Bäume sowie weitere Sträucher und Stauden gepflanzt. Geplant ist auch, dass die Dächer und die Fassade der Bahnsteighalle begrünt werden. Außerdem wird eine Photovoltaikanlage installiert. Zeitweise wird es für den Bau der Haltestelle Unterbrechungen auf der Linie U3 geben, so die Hochbahn. Genauere Infos dazu gibt es demnach aber erst, wenn die Detailplanungen abgeschlossen sind.
2: Und wir bleiben bei der U3. Da hat ein LKW-Unfall nämlich den Bahnverkehr am Morgen durcheinander gewirbelt. Zwischen Barmbek und Munsburg fährt die U3 überirdisch auf einer Brücke und gegen diese Brücke war ein LKW gefahren. Deshalb konnten auf der Strecke kurzzeitig keine Züge fahren. Ein Statiker hat die Brücke aber überprüft und sie danach freigegeben.
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1: Also wenn ein Kind so schönes Wetter malt, dann greift es erstmal zum blauen Wachsmalstift. Anna Adams, das hast du super gemacht.
6: Ja, fein, oder? Es sieht genauso aus wie auf dem Bild. Es ist tatsächlich ganz viel blauer Himmel.
1: Also so ein paar kleine. Soll jetzt nicht despektierlich klingen, nicht, dass du malst wie ein Kind. Naja, sie wissen schon. Also,
6: du, ja. Wir haben das ja verstanden. Ja. Also es ist, die Natur malt ja die schönsten Bilder, deswegen schauen Sie einfach nochmal nach draußen. 12 Grad hohe Luft, 10 Grad Marienthal, ganz viel Sonne und nur wenige Wolken. Und so geht es auch durch den ganzen Tag. Bis zu 20 Grad bekommen wir noch. Morgen, da kommen wir dann auf knappe 20, haben deutlich weniger Sonne, viele Wolken und ganz einzeln ist auch mal ein Scheuerchen dabei.
1: Blitzer und Staus aus dem Verkehrszentrum Roter Baum.
6: A7 Hamburg Richtung Flensburg. In der Einfahrt Bahrenfeld, da steht ein defektes Fahrzeug. Dann schauen wir einmal auf die Staus. Sie sind etwas besser geworden. A1 Lübeck Richtung Hamburg zwischen Kreuz Ost und Norderelbbrücke. 5 Kilometer stockend, hier 20 Minuten mehr. A7 Hannover Richtung Flensburg zwischen Heimfeld und Elbtunnel. Hier 6 Kilometer stockend, auch 20 Minuten plus. Es stockt auf der B75 zwischen Dreieck Norderelbe und Veddel, also Richtung Elbbrücken, 2 Kilometer stockend. Und in der Stadt, da ist es nach wie vor ziemlich voll, südlich der Alster. Sie wissen ja, die Amsingstraße, stadteinwärts gesperrt. Aber in beiden Richtungen ist es sehr voll und alles drumherum sehr voll. Anders kann ich es nicht zusammenfassen. Ich wünsche Ihnen, dass Sie trotzdem gut durchkommen.
1: Guten Morgen. Gestern Nachmittag wurde ich angegarrt, so richtig von einer Freundin. Du hast seit 100 Jahren dasselbe Profilbild bei WhatsApp.
6: Hast du ja auch wirklich, da hat sie ja recht.
1: Ja, aber ist denn das schlimm?
6: Nö.
1: Wechselst du dein Profilbild bei WhatsApp?
6: Nee, also ich finde das interessant. Einige haben es noch nie getauscht.
1: Ich zum Beispiel noch nie.
6: Ja. Ich finde es nicht schlimm. Ich tausche es ab und zu mal, weil ich habe immer eins der Kinder und dann wechsle ich mal die Kinder durch.
1: Aber das heißt, wenn ich dich jetzt anrufe, dann sehe ich nicht dein Bild, sondern ein Bild deiner Kinder.
6: Ein Kind von hinten.
1: Ja. Aber okay, ja, gut. Weil du die lieb hast, und dann sind sie dir so wichtig, dass du damit dein WhatsApp probierst.
6: Ja, ich hatte mich mal selbst und dachte ich irgendwie so, nee, das habe ich nur für einen Tag.
1: Okay, gut. Also ich habe, seitdem ich WhatsApp habe, habe ich dasselbe Profilbild und wurde dafür gestern angezählt. Ich finde, ich habe da eigentlich gar nichts falsch gemacht. Ja. Nun gut, urteilen Sie.

0: Ich bin gestern richtig ausgeschimpft worden. Ich finde wegen nichts. 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Die größten Hits aller Zeiten gibt es hier. Und meine Freundin schimpfte gestern richtig mit mir. Du hast seit 100 Jahren das gleiche Profilbild bei WhatsApp. Ja, das stimmt. Da hat sie recht. Ich habe einmal WhatsApp eingerichtet vor 100 Jahren. Und seitdem habe ich dasselbe Bild. Man sieht mich darauf. Und auf der Schulter habe ich Elmo auf der einen Schulter und Oscar auf der anderen. Und ich finde, man muss die auch nicht wechseln. Warum? Wechseln Sie auf Ihr Profilbild, Mona?
1: Nein.
0: Wie lange haben Sie Ihr WhatsApp-Profil schon, Mona?
1: Oh, jetzt bestimmt schon 3 Jahre.
0: Okay, und was ist es?
1: Ich bin selber tatsächlich. Und ich finde das Bild einfach schön. Das ist in einer bestimmten Situation entstanden und ist ein Urlaubsfoto. Und ich finde das einfach schön. Und von daher möchte ich es gar nicht wechseln.
0: Nee, ich finde auch. Gerade wenn man sich selbst niedlich findet, kann die Welt auch sehen. Bitte schön, hier Mona ruft an. Schönes Urlaubsfoto.
1: Genau, so sieht's aus.
0: Chris, wechseln Sie Ihr WhatsApp-Profilfoto häufig?
2: Oh, nahezu nie. Ich habe einen Kleinbetrieb und ich habe das Logo von meiner Firma da. Aber auch sonst ist mir eigentlich scheißegal.
0: Shit egal, sagt er. Boah, klar. 91,3.

0: Der Olli ist ein praktischer Mann. Sie hören erst bei der 90,3. Wir sind Hamburg, die größten Hits aller Zeiten gibt es bei uns. Frage ist, wie oft wechseln Sie Ihr Profilbild bei WhatsApp? Mir wurde nämlich vorgeworfen, dass ich das noch nie gemacht habe. Das stimmt auch. Olli sagt, wieso Bild wechseln? Auf alten Bildern sieht man doch jünger aus. Alles klar. Nina, wechseln Sie Ihr Profilbild?
1: Nee, gerade habe ich ein Bild, das ist mit einer Freundin, die am Anfang des Jahres verstorben ist und das möchte ich nicht wechseln.
0: Ja, das verstehe ich total gut. Tina schreibt, hallo Maren, ich gehöre zu denen, die oft ihr Bild wechseln. Vor allem im Urlaub die letzten 4 Wochen hatte sie als WhatsApp-Profilbild ein Elch vorm Auto, kämpfende Rentiere, ein Sonnenuntergang, ein steil Nilpferd mit Ballettrock und aktuell eine dicke Porzellanfrau im Badeanzug. Nicht schlecht. Christina, wechseln Sie Ihr WhatsApp-Profilbild?
2: Nein, ich finde das fürchterlich. Und wenn Leute ständig ihr WhatsApp-Profil wechseln, dann erkennt man ja gar nicht mehr, weil ich bin da so ein bisschen optisch ausgerichtet. So, ne, ich lese nicht die Namen, sondern ich sehe das Bild und dann weiß ich, wer das ist. Nee, finde ich schrecklich.
0: Also nicht wechseln?
2: Nee, auf gar keinen Fall.
0: Also sollten Sie mal von mir privat eine WhatsApp bekommen, erkennen Sie mich. Frau ist rothaarig, hat so ein Pelzding an, auf einer Schulter ist ein Elmo und auf der anderen Schulter ist Oscar. Und das Bild habe ich nie gewechselt.

0: Wenn der Künstler pünktlich ist und selbst wenn er ein bisschen unpünktlich ist, lassen wir ihn aussingen. Womack und Womack, eine Minute nach 10:30 und das zauberhafte Herbstwetter für uns in Hamburg hat Anne Adams für Sie.
1: Da sagst du was, das war ja schon ein zauberhaftes Wochenende und wir zaubern uns auch weiter durch den Montag. Wirklich sensationelles Wetter, 13 Grad in Bahrenfeld, dazu blauer Himmel und nur ein paar Schleierwolken. Wir kommen noch auf 20 Grad, haben ordentlich viele Sonnenstunden heute. Morgen knabbern wir von unten an der 20, haben dann weniger Sonne, viele Wolken. Und vielleicht eventuell auch mal einen kleinen Schauer.
0: Ja. Blitze und Staus aus dem Verkehrszentrum Roter Baum.
1: Da kommt was Frisches reingeweht. Von der A1 Lübeck Richtung Hamburg. Zwischen Dreieck Südost und Dreieck Norderelbe. Da gibt es eine ungesicherte Unfallstelle. Auf den Autobahnen geht das eigentlich mit den Staus. A1 Lübeck Richtung Hamburg zwischen Ügendorf und der Norderelbbrücke stockt es auf 4 Kilometern. Hier 20 Minuten mehr. Und dann schauen wir einfach mal direkt in die Stadt, denn da ist es wirklich ordentlich voll. Vor allem südlich der Alster. Nach wie vor ist ja die Amsingstraße stadteinwärts gesperrt und es ergeben sich sehr dicke Staus. Also vor allem Landwehr, Bürgerweide, Heidenkampsweg sind komplett dicht. Unsere Kollegin Michaela, die steckt da auch seit über einer halben Stunde fest und sie hat ein Foto geschickt. Sie steckt auch so zwischen vielen LKW fest. Also da ist auch ordentlich LKW-Verkehr. Also wenn Sie können, den Bereich südlich der Alster irgendwie zum Fahren, das wäre, glaube ich, sehr hilfreich. Da ist tatsächlich alles voll. Ansonsten sind es die bekannten Stellen.
0: Und sollten Sie gerade LKW fahren oder Fahrer sein und Sie sehen eine sehr, sehr schöne Frau mit extrem tollen, dicken, lumpigen Haar.
1: Ja, genau.
0: Lockig. Dann rufen Sie mal. Das ist Michaela. So, fertig?
1: Ja, fertig. Bis gleich, Michaela, ne?
0: Und nun ist ja so, dass man denkt, der Herbst ist da, das bisschen Sonne, aber...
2: Lichtschutzfaktor 30 heute angesagt, Leute.
0: Ja, man unterschätzt das immer, ne? Schön eincremen. Passen Sie gut auf

0: Das Klavier?
1: Ja, ja, das Klavier.
0: Das Klavier, könnt ihr das bitte hier zu mir in Studio 2 bringen?
1: Ja, selbstverständlich.
0: Ja, aber das wäre schön, wenn ich es jetzt bekäme. Also jetzt. Dankeschön. 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Wir sind Hamburg.

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0: 12 Minuten vor 11 und das braucht hier auch kein Mensch. Vorsicht bitte auf der A7 Hannover Richtung Hamburg zwischen Hamburg-Ausbruch und Waltershof gab es einen Unfall und diese Unfallstelle ist noch nicht abgesichert. Bitte fahren Sie ganz besonders vorsichtig.
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2: mit Kirstin Faupel-Dreefs. Gestern haben wir Erntedank gefeiert. Ich liebe dieses Fest. Die vielen Früchte und Gemüse vor dem Altar, die in allen Farben leuchten. Die Kinder sitzen auf dem Teppich davor und daneben singt der Chor. Da ist viel Dankbarkeit in der Luft und in den Liedern und Gebeten. Lauda Tussi, der Sonnengesang des heiligen Franz von Assisi, passt gut dazu. Gelobt seist du, mein Herr, für Sonne, Mond und Sterne, für die Erde, die uns trägt und nährt und die so viele schöne Blumen und Kräuter hervorbringt. Gestern war auch der Gedenktag des heiligen Franz, der sich in diesem Jahr zum 800. Mal jährt. Dieser besondere Heilige aus Italien hat mit allen Konventionen seiner Zeit gebrochen. Denn er hat nicht nur den Vögeln gepredigt und das Leben der Armen geteilt, er war auch der erste interreligiöse Aktivist, könnte man heute sagen. In einer Zeit, als viele zum Kreuzzug ins gelobte Land aufgebrochen sind, um Jerusalem mit Gewalt zu erobern, hat er sich als Einzelner auf den Weg gemacht, um im ägyptischen Damiet ein friedliches Gespräch zu führen mit dem islamischen Sultan Malik al-Kamil. Er wollte den Krieg auf friedvolle Weise beenden. Wie schön wäre es, auch heute solche BotschafterInnen unter uns zu haben, egal aus welcher Glaubensfamilie sie sind. Als Franz von Assisi von seiner Reise zurückkommt, trägt er übrigens ein neues Lied in sich. Bald schon wird er es aufschreiben. Es ist ein Lobpreis Gottes, der inspiriert ist vom muslimischen Gebet der 99 Namen Allahs, das er beim Sultan kennengelernt hat. Ich bin dankbar für meine Religion, die nicht nur schöne Feste feiert, sondern die auch wegweisende Gestalten hervorgebracht hat, an denen ich mich orientieren kann.
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3: Das war ein Beitrag der Evangelischen Kirche.

macht mich hier wahnsinnig. In der 90,3. Wir sind Hamburg und haben Sie auch so verschiedene Tüten und Dinger, wo Sie was aufbewahren. Ich suche. Nee, das ist die mit nur Familienmitgliedern. Ich brauche eine Tüte, wo Geschwister, die zusammen Musik machen. Wusste ich doch. Da habe ich sie. Die kaufen das. Top of the world. Geht doch. Grüßnitz aller Zeiten kriegen Sie bei uns bei in der 90,3. Wir sind Hamburg in einem geordneten Haushalt. Geht nichts verloren. Mhm.

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1: Gleich Roxy Music mit Jealous Guy vor die Nachrichten und die hat Tanja Richter für Sie.
2: Genau, hallo. Um 11 Uhr.
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2: BND-Chef Jäger warnt vor russischen Geheimdiensten. Hamburg behält Vorsitz der Justizministerkonferenz. Rot-Grün will ukrainisch zum Abiturprüfungsfach machen. Und das Wetter heute sonnig mit ein paar Wolken, 20 Grad.
3: Die Konfrontation, in der wir mit Russland stehen, hat eine neue, gefährlichere Qualität.
2: Ja, das hat der Bundesnachrichtendienstpräsident Martin Jäger eben gesagt bei der Anhörung der Präsidenten der Nachrichtendienste im Bundestag, die gerade läuft. Und Jäger zeichnete zum Auftakt ein düsteres Bild der Sicherheitslage. Ulf Hilbert.
4: Es gebe eine erhebliche Gefahr, dass Deutschland in einen gewaltsamen Konflikt mit Russland gerät, so BND-Präsident Jäger. Von keinem anderen Land gehe aktuell eine so direkte und konkrete Bedrohung aus. Mit Blick auf den Vorfall mit einer russischen Drohne am Flughafen Leipzig sagte Jäger, Russland eskaliere sichtbar und erhöhe den Druck auf Europa und Deutschland. Moskau sei auch bereit, Gewalt anzuwenden, um seine eigenen Ziele zu erreichen. Die russischen Geheimdienste agierten hochprofessionell und rücksichtslos. Die Gefahr von Anschlägen gegen Ziele in Deutschland ist nach Ansicht des BND-Chefs real und gegenwärtig. Dem müssten wir uns entgegenstellen.
2: Die Regierungsbildung in Sachsen-Anhalt wirbelt auch auf Länderebene einiges durcheinander. Hamburg hätte den Vorsitz der Justizministerkonferenz eigentlich zum Jahresanfang abgeben müssen, macht jetzt aber weiter. Sebastian Vesper.
5: Eigentlich hätte Justizsenatorin Anna Galliner von den Grünen den Vorsitz am 1. Januar an Sachsen-Anhalt übergeben. Nun hängt sie ein halbes Jahr dran. Und Hessen übernimmt dann ein halbes Jahr früher als geplant. Das Bundesland wäre normalerweise erst 2028 an der Reihe gewesen. Auf dieses Vorgehen haben sich die Justizministerien der Länder verständigt, so Dennis Sulzmann, Sprecher der Justizbehörde. Hamburg verfüge aufgrund des aktuellen Vorsitzes bereits über notwendige organisatorische Strukturen, heißt es weiter. Auch Hessen sei bereits auf diese Aufgabe vorbereitet. Die noch amtierende CDU-Justizministerin von Sachsen-Anhalt, Franziska Weidinger, begrüßt diesen Schritt und spricht von einer verantwortungsvollen Lösung. Mit dieser Entscheidung seien Kontinuität und Planbarkeit gewährleistet.
2: Und über dieses Thema berichten wir auch in der NDR Hamburg App. Die deutsche Marine braucht einen zweiten Stützpunkt in der Nordsee und der kommt nach NDR-Informationen nach Emden. Bundesverteidigungsminister Boris Pistorius und Niedersachsens Ministerpräsident Olaf Lies wollen heute Details zu der Planung vorstellen. Im Ernstfall braucht Deutschland einen zweiten Hafen als Ausweichmöglichkeit, hatte Pistorius bei einem früheren Besuch gesagt. Außerdem geht es um Kapazitäten, falls NATO-Partner Truppen nach Europa verlegen. Ukrainisch als Abiturprüfungsfach. Dafür setzen sich die Fraktionen von SPD und Grünen in Hamburg ein. Bislang wird die Sprache an 9 Schulen der Stadt unterrichtet. Allerdings ist es für Schülerinnen und Schüler noch nicht möglich, in diesem Fach auch eine Abiturprüfung abzulegen. Kai Bülter.
6: Rund 5.500 ukrainischsprachige Kinder und Jugendliche sind im vergangenen Jahr in Hamburg zur Schule gegangen. Das geht aus einem Antrag von SPD und Grünen hervor. In den Schulen lernen sie Deutsch, können aber auch Ukrainisch als Fach wählen, letzteres aber noch nicht im Abitur als Prüfungsfach. Mit einer solchen Möglichkeit würde die Stadt jungen Menschen, die nach Deutschland kamen, faire Bildungschancen eröffnen, so Parisa Patochua von den Grünen. Als Abi-Prüfungsfach sind in Hamburg zurzeit 14 verschiedene Sprachen wählbar, unter anderem auch die Fächer Türkisch oder Farsi. Für Ukrainisch wäre aber noch Vorarbeit nötig. Unter anderem muss ein Rahmenplan erarbeitet werden und es braucht genug Lehrerinnen und Lehrer, heißt es in dem Antrag weiter. Über den soll in der Bürgerschaftssitzung am 14. Oktober abgestimmt werden.
2: In der Fuhlsbütteler Straße in Barmbek beginnen heute die Vorbereitungen für den Bau einer neuen Haltestelle der U3. Dafür müssen etwa 72 Bäume gefällt werden. Diese sollen dann später nachgepflanzt werden. Laut Hochbahn werden durch den Bau der Haltestelle rund 10.000 Menschen an das U-Bahn-Netz angeschlossen. Im Sommer 2029 soll die Haltestelle dann fertig sein.
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1: Einen schönen Feierabend für dich ab ins Nest.
2: Vielen Dank.
1: Apropos Nest. Das magst du heute, ne? Ja, es ist ein fantastischer Start in diese Woche. Ganz viel Sonne, ganz viel blauer Himmel. Lock steht 15 Grad und ein paar Schleierwolken. Und bis zu 20 Grad kriegen wir heute noch. Morgen gibt es auch so knappe 20 Grad. Bisschen weniger Sonne, mehr Wolken. Und es kann auch mal einen kleinen Schauer geben. Es kann. Blitzer und Staus aus dem Verkehrszentrum Roterbaum. Und da ist ganz schön was los. Vorsicht bitte auf der 7. Hamburg. Vorsicht bitte auf der 7 Hamburg Richtung Flensburg. Zwischen Schnelsen und Schnelsen Nord, da liegt eine Menge Quatsch auf der Straße. Der gehört da nicht hin. Ansonsten A1 Lübeck Richtung Hamburg zwischen Ühendorf und Norderelbbrücke. 4 Kilometer stockender Verkehr. Sie planen bitte 20 Minuten mehr ein. Dann die A7 Hannover Richtung Flensburg zwischen Heimfeld und dem Elbtunnel. 4 Kilometer stockend. In der Stadt Hammerlandstraße bis Berliner Trodamm stadteinwärts zwischen Sievekingsdamm und beim Strohhause stockt es. B75 Wilhelmsburg Richtung Vettel. Zwischen Wilhelmsburg und Hamburg-Elbinsel stockender Verkehr. Da verlieren Sie so eine halbe Stunde. Und am vollsten ist und bleibt es südlich der Alster. Das ist wirklich ätzend. Grund ist nach wie vor die Amsingstraße. Die ist stadteinwärts gesperrt. Wenn Sie irren können, fahren Sie irgendwie drumrum. Und auch stadtauswärts geht es auf der Amsingstraße nicht weiter. Landwehr, Bürgerweide, Heidenkampsweg komplett dicht. Unsere Kollegin Michaela May steckt da schon seit einer Dreiviertelstunde fest. Schöne Grüße auch an Sie, wenn Sie stecken. B75 Wilhelmsburger Reichstraße bis Billhorner Brückenstraße zwischen Georgswerder und den neuen Elbbrücken. 3 Kilometer Stau. Auch da planen Sie bitte eine halbe Stunde mehr ein. Das war's. Ich wünsche Ihnen von Herzen eine gute und eine sichere Fahrt.
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1: 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Das ist Roxy Music mit Jealous Guy. Ich bin Maren Bockhold. Schön, dass wir zusammen sind.

0: mehr als Musik. Queen, die größten Hits aller Zeiten. Die gibt's hier bei uns bei der 90,3. Wir sind Hamburg und Sie kennen das bekannte Sprichwort. Alles neu macht der Oktober. Seit heute kostet es 5 Jahre, wenn Sie auf die Elfi wollen. Also nochmal, wenn Sie ab heute auf das neue Wahrzeichen unserer Stadt wollen, auf die Elfi, dann zahlen Sie 5 Euro. Okay, das ist jetzt nicht die erste Sehenswürdigkeit, die Geld kostet bei uns in Deutschland. Der Kölner Dom zum Beispiel, wenn Sie darauf wollen, zahlen Sie 12 Euro. Frage, gehen Sie jetzt trotzdem mit Ihrem Hamburg-Besuch oder sogar mit der eigenen Familie auf die Plaza? Kostet 5 Euro.
1: Ich finde das okay, dass das jetzt Eintritt kostet. Das muss ja auch irgendwie erhalten werden und es muss nicht alles umsonst sein.
2: Wir sind ja vorgestern angereist, waren gestern den ersten Tag in Hamburg unterwegs. Und wenn mir der Blick das wert ist, dann zahle ich auch dafür. Aber im Vorfeld ist es jetzt schwer, wenn man zahlt ja und weiß noch nicht, was einen erwartet.
3: Ja, ich würde grundsätzlich für ein Konzert da hingehen, aber für den Ausblick würde ich da nicht hingehen. Da gibt es schönere Punkte in Hamburg, um die Stadt anzuschauen.
4: Ich sehe es als Touristentradition, einmal auf die Elfi gehen zu müssen. Und naja, das Ganze fällt jetzt eventuell einfach für manche weg, was schade ist.
0: Ab heute kostet es 5 Euro Eintritt auf die Plaza der Elbphilharmonie zu kommen. Die Kassen sind leer und bei bummelig bis zu 17.000 Menschen täglich und über 3 Millionen Besucherinnen und Besuchern jährlich kommt da schon ein bisschen was zusammen. Für Kinder unter 3, Kindergärten und Schulklassen ist der Besuch auf der Elfi Plaza allerdings weiterhin kostenfrei.

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0: Michaela, komm, trink erst mal was. Du bist ja völlig ausgedörrt.
1: Ja, das stimmt. Ich bin fix und fertig. Ich habe 2 Stunden hierher gebraucht mit dem Auto von Rheinweg. Es war der Wahnsinn. Bürgerweide, ich kam überhaupt nicht voran. Eingekesselt mit meinem kleinen Fiat 500, rundherum nur LKW. Ich konnte nicht mal mehr die Sonne sehen. Ne?
0: Wie schön, dass du es geschafft hast.
1: Wir hören
0: in der 90,3. Wir sind Hamburg. Es geht den Menschen wie den Leuten. Wenn ich im Stau stehe, weißt du, was ich mache?
1: Nee.
0: Ich mache das Gemüsespiel.
1: Wie geht denn das?
0: Also du fängst A wie Aubergine, B
1: Bohne,
0: C Chicorée,
1: D Dosen.
0: Ja. Und das hält einem zumindest so bei der Stange. Das ist so genau dieser Moment zwischen, ich schlafe nicht ein, aber mein Kopf tut irgendwas.
1: Ja.
0: Ein Gemüse mit D, verdammt, jetzt fällt mir auch keins ein.
1: Dorade, nee, es ist Dorade ein ist ein Fisch. Dill, gilt Dill als Gemüse? Nein. Was ist ein...
0: Oh, sind wir beide bescheuert?
1: Vielleicht weiß da jemand was.
0: Hör auf, gar nicht erst fragen.
1: D.
0: Ey, Mann, ich stehe.

die besten Hörer der Welt, wir in der 90,3, wir sind Hamburg, haben uns gerade gefragt, Gemüse mit Anfangsbuchstaben D und kam auf nichts, natürlich Datteltomate zum Beispiel, schreibt Cornelia, oder dicke Bohnen, Ralf schreibt die Gurke, witzig, aber und Dill, ja, haben wir auch gesagt, es ist kein Gemüse, glaube ich, es ist ein Kraut, von Krümelmonster kommt auch nochmal dicke Bohne. Vielen Dank, Gemüse mit D, jetzt wissen wir Bescheid, das ist hier Star mit M, Madonna, True Blue.

0: 12:12, es wird Zeit.
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0: Und damit ein fröhliches Juhu zu Mona aus Wandsbek-Gartenstadt.
2: Hallo Maren.
0: Mona, 45 Sekunden mehr habe ich nicht, um rauszukriegen, was Sie denn wohl beruflich machen. Kann ich unter 3:21 jetzt einen Tipp kriegen, bitte?
2: Ich habe mit vielen Menschen und vielen Problemen zu tun.
0: Okay, das habe ich auch. Aber vielleicht arbeiten Sie beim Jobcenter?
2: Nein.
0: Viele Menschen, viele Probleme. Vielleicht arbeiten Sie in einem Krankenhaus.
2: Ja.
0: Dann sind Sie Krankenschwester?
2: Ich könnte, ja, aber das ist noch nicht mein Job, den ich meine.
0: Okay, okay. Aber weißt du was, ich finde mich schon super.
2: Oh mein Gott.
0: Ich finde mich schon super. Sagen Sie, Mona, was machen Sie genau?
2: Ich bin Schwerbehindertenvertretung im Krankenhaus.
0: Also, was immer Sie für einen Job machen, Mona, wenn Sie so fröhlich sind, wie Sie klingen, sind Sie eine große Hilfe für die ganze weite Welt.
2: Dankeschön.
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0: Sie ist eine Königin, Aretha Franklin. Die größten Hits aller Zeiten und das Jobquiz gibt's bei uns bei 90,3. Wir sind Hamburg, Sie geben mir einen Tipp und anhand dieses Tipps versuche ich dann rauszufinden, was Sie beruflich machen. Das war der Tipp der sehr charmanten Mona aus Wandsbek-Gartenstadt.
1: Ich habe mit vielen Menschen und vielen Problemen zu tun.
0: Da habe ich gedacht, könnte auch mein Job sein, war es aber natürlich nicht. Da habe ich gesagt, Mensch, sind Sie Krankenschwester? Und das war gar nicht schlecht.
1: Ich bin Schwerbehindertenvertretung im Krankenhaus.
0: Was für eine unglaublich fröhliche und nette Frau. Und ich habe den Job, sagen wir mal, fast rausbekommen. Was glauben Sie, bekomme ich raus, was Sie beruflich machen? Melden Sie sich sehr, sehr gerne fürs Jobquiz unter 08000 93 93 oder über die NDR Hamburg App. Ich freue mich jetzt schon sehr auf Sie.

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1: Gleich die Rhythmics mit There Must Be an Angel vor die Nachrichten und die hat Jana Fink für Sie.
2: Guten Tag. Es ist 12 Uhr.
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2: BND-Chef warnt vor realer Gefahr russischer Angriffe. 17-Jähriger steht wegen Terrorplanungen vor Gericht. Medizinnobelpreis geht dieses Jahr an zwei Deutsche. Und das Wetter, Wolken, etwas Sonne bis 21 Grad. Ungewöhnlich deutlich warnt der Bundesnachrichtendienst vor Russland. BND-Chef Martin Jäger hat bei einer Anhörung im Bundestag offen von einem gewaltsamen Konflikt gesprochen. Oliver Neuroth.
3: Kein anderes Land sei aktuell eine derart direkte und konkrete Bedrohung für Deutschland, sagt Jäger. Der BND-Chef nennt Deutschland ein Hauptziel von Russland, weil wir der größte europäische Unterstützer der Ukraine mit Waffen sind. Russland führe einen Schattenkrieg gegen Deutschland. Jäger sagt wörtlich, wir befinden uns nicht im Verteidigungsfall und werden trotzdem angegriffen. Er verweist auf den Drohnenvorfall mit Sprengstoff am Flughafen Leipzig-Halle Anfang August, den die Regierung klar Russland zuschreibt. Als Konsequenz aus der verschärften Bedrohungslage halten alle deutschen Geheimdienste die geplante Reform ihrer Behörden für nötig. Neben des BND ist das der Verfassungsschutz für das Inland und der militärische Abschirmdienst für die Bundeswehr. Nach dem Willen der Bundesregierung sollen die Dienste nicht mehr nur beobachten, sondern auch verstärkt selbst eingreifen, um an Informationen zu gelangen, beispielsweise auf Computer und Smartphones zugreifen und Daten länger speichern dürfen.
2: Die Hamburger Polizei ermittelt nach zwei Schießereien auf Geschäfte. Im Fall der Shisha-Bar in der Grindelallee führt eine Spur zu einem Geschäftsmann. Er soll nach Recherchen des NDR Verbindungen in die organisierte Kriminalität haben. Außerdem soll er Geschäftspartner eines ehemaligen Hamburger Polizisten sein, der seit April vermisst wird. Der Polizist war aus dem Dienst entlassen worden, weil er Funkgeräte der Polizei gestohlen und verkauft hatte. Im Mai wurde ein 17-jähriger Syrer in Hamburg festgenommen. Er soll einen Terroranschlag vorbereitet haben. Heute hat vor dem Jugendschöffengericht sein Prozess begonnen. Elke Spanner.
4: Der junge Mann kommt mit seiner Mutter ins Gericht. Sie mit leidendem Gesichtsausdruck, eher sichtlich eingeschüchtert. Auf den ersten Blick zeigt sich eine ganz andere Seite von ihm als die, die von der Generalstaatsanwaltschaft in der Anklage gezeichnet wird. Die eines entschlossenen Islamisten, der in Hamburg unzählige Menschen töten wollte. Den Ermittlern zufolge hatte der Angeklagte eine Sprengstoffexplosion in einem Einkaufszentrum, einer Bar oder Polizeiwache in Hamburg vorbereitet. Der genaue Ort stand demnach noch nicht fest. Der jetzt 18-Jährige hatte sich aber schon Bestandteile eines Molotow-Cocktails besorgt. Außerdem fand die Polizei bei einer Hausdurchsuchung eine Sturmhaube und ein Messer. Der Syrer, der seit 4 Jahren in Deutschland lebt, war in Messenger-Diensten mit Sympathiebekundungen für die Terrororganisation Islamischer Staat aufgefallen. Das Gericht geht davon aus, dass er wegen einer psychischen Erkrankung vermindert schuldfähig ist. Wegen seines Alters ist die Öffentlichkeit vom Prozess ausgeschlossen.
2: Der Nobelpreis für Medizin geht in diesem Jahr an zwei Deutsche und einen US-Forscher. Peter Hegemann und Georg Nagel sowie der Amerikaner Carl Dieseroth werden für ihre Entdeckungen im Bereich der Optogenetik ausgezeichnet. Das hat das Karolinska-Institut Stockholm mitgeteilt. Bei der Optogenetik geht es darum, Nervenzellen von lebenden Tieren mit Licht ein- oder auszuschalten. Die Bekanntgabe des Preises für Medizin ist der Auftakt in die Nobelpreiswoche. Als nächstes werden die Preisträger für Physik, Chemie, Literatur und am Freitag für den Friedensnobelpreis verkündet. Verliehen werden die Auszeichnungen am 10. Dezember. Ukrainisch als Abiturprüfungsfach. Dafür setzen sich die Fraktionen von SPD und Grünen in Hamburg ein. Bislang wird die Sprache an 9 Schulen der Stadt unterrichtet. Allerdings ist es für Schülerinnen und Schüler noch nicht möglich, in diesem Fach auch eine Abi-Prüfung abzulegen. Kai Bülter.
5: Rund 5.500 ukrainischsprachige Kinder und Jugendliche sind im vergangenen Jahr in Hamburg zur Schule gegangen. Das geht aus einem Antrag von SPD und Grünen hervor. In den Schulen lernen sie Deutsch, können aber auch Ukrainisch als Fach wählen, letzteres aber noch nicht im Abitur als Prüfungsfach. Mit einer solchen Möglichkeit würde die Stadt jungen Menschen, die nach Deutschland kamen, faire Bildungschancen eröffnen, so Parisa Patochua von den Grünen. Als Abi-Prüfungsfach sind in Hamburg zurzeit 14 verschiedene Sprachen wählbar, unter anderem auch die Fächer Türkisch oder Farsi. Für Ukrainisch wäre aber noch Vorarbeit nötig. Unter anderem muss ein Rahmenplan erarbeitet werden und es braucht genug Lehrerinnen und Lehrer, heißt es in dem Antrag weiter. Über den soll in der Bürgerschaftssitzung am 14. Oktober abgestimmt werden.
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1: Das Wetter für uns in Hamburg hat Michaela Meng für Sie.
6: Ja, und sensationeller können wir doch wohl nicht reinstarten in diese neue Woche. Eine ganz viel Sonne, ganz viel blauer Himmel. Bei Barmbek Nord, da messen wir schon 16 Grad. Es gibt nur ein paar Schleierwolken, die sind aber harmlos und die halten auch die Temperaturen nicht auf. Bis zu 20 Grad werden es heute. Morgen, da kommen wir dann auf knappe 20 Grad noch und es gibt deutlich weniger Sonne, dafür mehr Wolken und vereinzelte Schauer, aber immer noch ganz schön, würde ich mal sagen, für Anfang Oktober.
1: Logo, Blitzer und Staus aus dem Verkehrszentrum Roter Baum.
6: Vorsicht bitte auf der A23, Heide Richtung Hamburg in der Ausfahrt Hohenfelde, da gibt es ein Liegenbleiben. Und aufpassen bitte auch auf der B5 Bergedorfer Straße stadtauswärts zwischen Horner Rampe und Billstedt Mitte. Da liegen Gegenstände. Ansonsten auch noch ein bisschen was los auf den Autobahnen. A1 Lübeck Richtung Hamburg zwischen Kreuz Ost und dem Dreieck Norderelbe stockt es auf 7 Kilometern. Die Verzögerung eine halbe Stunde. Rüber zur A7 Hannover Richtung Flensburg zwischen Heimfeld und dem Elbtunnel stockt es auf 3 Kilometern. Da brauchen Sie aber nur etwas mehr als 5 Minuten länger. Und einen dickeren Stau gibt es auf der A23 Heide Richtung Hamburg. Zwischen Elmshorn und Pinneberg Nord, da stockt es auf 4 Kilometern 20 Minuten plus. Dann gucken wir in die Stadt. Sie wissen es, die Amsingstraße stadteinwärts ist gesperrt nach dem Wasserrohrbruch und auch die Spaldingstraße stadteinwärts teilweise. Das bedeutet schon den ganzen Morgen und Vormittag lange Staus, auch immer noch auf der Hammerbrookstraße. Zwischen Grüner Deich und Nordkanalstraße stockt es eine halbe Stunde plus. Drumherum die Straßen Nagelsweg stadteinwärts, Amsingstraße auswärts auch voll, jeweils 10 Minuten plus. Der Heidenkamsweg bis zur Sechslingspforte ist in beiden Richtungen voll. Die Verzögerung da 20 Minuten. Und dann hat Christiane sich noch gemeldet und hat gesagt, in der Kurt-A-Körber-Chaussee, da ist es auch total dicht Richtung Bergedorf. Am liebsten gar nicht erst reinfahren. Danke, Christiane.
1: Ja, gute und sichere Fahrt.
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1: Dicker Daumen, was schätzt du, was schätzen Sie, wenn du zu DM gehst, zu Rossmann? Ja. Was gibst du im Monat aus?
6: 100 Euro.
1: Ja, ne? Hm,
6: ja.
1: Also ich weiß heute, ich muss heute, ich brauche Abschminktücher. Das klingt jetzt echt so blöd.
6: Ja, aber das ist auch was, wo ich glaube, ich brauche das immer. Kaufe ich dann immer wieder. Oder Wattepads.
1: Ja, dann brauche ich ganz sicher so. Buntwäsche, Feinwäsche.
6: Ja.
1: So, ich sag mal, 40 Euro geben wir im Schnitt aus. Und ich bin mit Sicherheit auch drüber. Ob ja. man das, da gucken wir gleich nochmal genauer drauf. Nach Colby Clay und den Eurythmics. Ich bin Maren Bockholt. Wir waren sehr sauber.

0: Geht es süßer? Und das Tolle ist, sie ist süß, überhaupt nicht schmierig, nicht kitschig, nicht klebrig, einfach richtig gut. Bubbly, weil gehört zu den größten Hits aller Zeiten, sonst würden wir es hier ja nicht spielen, ist ja wohl klar. Ende 90,3, wir sind Hamburg und ich habe es eben schon gesagt, ich weiß, ich brauche Abschminktücher, ich brauche Vollwaschmittel, Farbwaschmittel, unsexier kann es gar nicht klingen, aber ich brauche es wirklich. Und wenn es Ihnen so geht wie mir, dann geben Sie in der Drogerie eine ganze Menge Geld aus. Im Schnitt sollen das 40 Euro pro Monat sein, also all das, was wir so kaufen, rund um Schönheit und Sauberkeit. Beide Ketten, DM und Rossmann, und um die geht es hier hauptsächlich, locken uns mit niedrigen Preisen und hochwertigen Eigenmarken. Aber wie ist denn das? Läuft denn zwischen diesen Drogerieregalen, wo alles so, ach, so frisch duftet und so sauber aussieht, läuft denn das da alles sauber und transparent? Das Rechercheteam der ARD Verbraucherredaktion hat in einer neuen Doku Strategien aufgedeckt, mit denen die Drogerieketten ihre Kunden gezielt, möchte ich sagen, manipulieren. Die Tricks von DM und Rossmann, so heißt die Doku, und Kollege Thorsten Schweinert, sag schon mal, also das Phänomen, wir gehen rein da, ja, wir wollen nur 2, 3 Kleinigkeiten kaufen, haben am Ende doppelt und dreifach so viel im Korb liegen. Warum geht das den Menschen wie den Leuten?
1: Ja, dahinter stecken tatsächlich schon die Tricks, mit denen DM und Rossmann ihre Kunden subtil beeinflussen. Die Doku zeigt, die Drogerieketten überlassen tatsächlich wirklich nichts dem Zufall. Das geht schon bei der Anordnung der Regale in den Drogeriemärkten los. Ziel ist es, die Kunden bei ihrem Einkauf an möglichst vielen unterschiedlichen Produkten vorbeizuführen. Ja. Warum wir dadurch fast automatisch viel mehr kaufen, als wir eigentlich wollten, erklärt die Doku so.
2: Damit möglichst viele Produkte im Einkaufskorb landen, müssen die Kunden viele Produkte sehen. Das klappt am besten, wenn sie für ihren Einkauf durch den gesamten Markt müssen. In allen Filialen, die wir besucht haben, mussten Kunden einen weiten Weg zurücklegen, um Alltagsprodukte zu finden, zum Beispiel Toilettenpapier.
1: Naja, und auf diesem Weg werden wir Kunden mit jeder Menge Anreizen bombardiert, die ganz unbewusst unsere Emotionen ansprechen. Bei Rossmann zum Beispiel auffällige Rabattschildchen über den ganzen Laden verteilt, wie so eine Schnitzeljagd, die wecken sowas wie Jagdlust nach Schnäppchen in uns.
0: Jagdlust nach Schnäppchen, das kann ich gut verstehen. Und wenn ich Marktbesitzerin wäre, gut, ich würde es ja auch so machen. 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Die nächste Tracker Band Walk in the Park gibt es wo? Da, wo sie zu Hause sind. 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

0: Sagen Sie es mit mir, ohne die Beatles
1: wäre die Welt eine schlechtere.
0: Genau so sieht die Kiste doch aus. Und das Wetter für uns in Hamburg hat Michaela Meng für Sie.
2: Ja, und ohne die Sonne wäre es auch gar nicht so schön. Und das weiß die Sonne natürlich und scheint deswegen ganz fleißig für uns heute. Ein richtig schöner Montag ist das. Viel blauer Himmel, viel Sonne, nur ein paar lockere Schleierwolken, die da unterwegs sind. Und es ist auch richtig schön spätsommerlich, mild, noch 18 Grad bei Ihnen. Auf der Veddel rauf geht's noch bis zu 20 Grad. Und das Schöne ist, dass auch morgen und für den Rest der Woche die Werte so schön mild bleiben. Morgen das Ganze dann aber mit weniger Sonne, mehr Wolken und da ist ab und zu auch mal ein Schauer mit dabei.
0: Blitzernstaus aus dem Verkehrszentrum Roterbaum.
2: A1 Lübeck Richtung Hamburg. Es stockt zwischen Öjendorf und dem Dreieck Norderelbe auf 9 Kilometern. Da brauchen Sie 40 Minuten länger. Dann A23 Heide Richtung Hamburg. Stockender Verkehr auch zwischen Elmshorn und Pinneberg Nord auf 4 Kilometern. Gut 20 Minuten brauchen Sie, bis Sie da durch sind. In der Stadt ist es immer noch voll in der City Süd. Sie wissen, die Amsingstraße stadteinwärts ist gesperrt zwischen Billhorner Brückenstraße und Klostertor wegen des Wasserrohrbruchs. Auch die Spaldingstraße teilweise gesperrt. Deswegen ist es voll auf dem Nagelsweg einwärts, auf der Amsingstraße auswärts. Und da brauchen Sie überall eine Viertelstunde länger. Auch die Hammerbrookstraße ist ziemlich dicht. Die Eifelstraße stadteinwärts auch noch gut befahren, 10 Minuten plus. Und auch Stau auf der Fuhlsbuttler Straße stadteinwärts zwischen Alsterdorfer Straße und Rübenkamp. Auch da ist die Straße gesperrt wegen eines Wasserrohrbruchs.
0: Gute und sichere Fahrt und hoia, hoia, hoia, hoia, hoia.
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0: Also, wir haben irgendwie vor, keine Ahnung, 10 Minuten haben wir erzählt, heute Abend gibt es einen Film, nennt sich, und eine Dokumentation, die Tricks von DM und Rossmann, heute Abend 21 Uhr im NDR Fernsehen. Und sowohl die Michaela als auch ich haben gesagt, also man gibt schon ganz viel Geld aus.
2: Weil man so viel auch kauft, was man eigentlich gar nicht kaufen will.
0: Ja, oder aber auch kauft, was man braucht. Also ich brauche einfach Abschminktücher, ich brauche Waschmittel, ich brauche eine Creme, ich brauche ein Duschgel. So, jetzt schreibt gerade Jürgen Uhl und wäscht uns tüchtig den Kopf. Oh. Wegen Rossmann und so weiter, schreibt er. Meine Güte. Ja, ich bin schon bei Besuchen in so manchem Badezimmer gelandet, da wäre ich fast gestolpert. Dort war es so voll wie die Regale bei Rossmann. Das verstehe ich einfach nicht. Jürgen sagt, bei mir gibt es ein Stück Seife. Einmal Haarwaschmittel, Zahnpasta, stopp. Das ist alles an Pflegemitteln. Das reicht tatsächlich auch. Nein! Also Jürgen, ich finde das super. Ja. Wenn Sie mit einem Stück Seife, Haarwaschmittel und Zahnpasta auskommen, bitte, kann ich total respektieren, aber bitte respektieren Sie, ich brauche einfach ein bisschen mehr. Ich brauche eine Creme, ich brauche einen Lippenstift, ich brauche eine Wimperntusche. Das möchte ich alles. So, das sind die Pet Shop Boys. It's a Sin, ich bin Maren Bockholt. Schön, dass wir zusammen sind.

0: Also wer da nicht mitsummt, dem ist, glaube ich, nicht zu trauen. 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Die gibt's bei uns. Und ich habe heute ganz früh schon erzählt, dass ich richtig ausgeschimpft wurde von einer Freundin gestern. Du hast seit Ewigkeiten dein gleiches WhatsApp-Profilfoto. Ja, ich habe das einmal reingestellt und dann habe ich das einfach nie geändert. Völlig normal, finde ich. Wechseln Sie Ihr WhatsApp-Profilfoto oft?
1: Ich finde das fürchterlich, wenn Leute ständig ihr WhatsApp-Profil wechseln. Dann erkennt man ja gar nicht mehr, weil ich bin da so ein bisschen optisch ausgerichtet. So, ne? Ich lese nicht die Namen, sondern ich sehe das Bild und dann weiß ich, wer das ist.
2: Alle 3 Monate maximal. Immer wenn mal ein schönes Foto von mir zu finden ist, mal von der Jahreszeit her so ein bisschen, wenn man irgendwie im Urlaub gerade war und die Sonne mitnehmen möchte oder so.
3: Also ich habe schon im Freundeskreis viele Leute, die es regelmäßig wechseln, aber ich persönlich, ich gucke da auch ehrlich gesagt gar nicht so oft rein. Also drauf.
4: Oh, nahezu nie. Ich habe einen Kleinbetrieb und ich habe das Logo von meiner Firma da. Aber auch sonst ist mir eigentlich scheißegal.
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0: Ja, moin, ich bin der Stefan aus Hamburg-Stelling. Eye of the Tiger verbinde ich mit Rollschuhbahnlaufen. Da gab es dann immer so Powerrunde. Ja, und da wurde dann Eye of the Tiger gespielt. Und wenn ich es jetzt so höre, fühle ich mich mal wieder ein bisschen jünger und in die alte Zeit versetzt.
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0: der 90,3. Wir sind Hamburg, die größten Hits aller Zeiten, gibt es bei uns, keine Frage. Und ich habe es vorhin schon erzählt, dass ich gestern von einer Freundin richtig ausgemeckert wurde. Du hast noch nie dein WhatsApp-Profil geändert. Jetzt habe ich mir gerade nochmal deins rausgeguckt.
1: Oh nein.
0: Ich sag's nicht, aber es ist extrem witzig.
1: Ja, ja, es ist witzig. Es stammt, ich sag mal, aus der Zeit, wo ich noch viel feiern gegangen bin. Ich habe es nie geändert. Inzwischen bin ich in irgendwelchen Eltern-WhatsApp-Gruppen und ich glaube, ich sorge für Unverständnis mit meinem Bild. Ja, ja. Aber ich lasse das jetzt so.
0: Okay. Offensichtlich ändert Philipp von Kagenex sein Profilbild auch nicht. Damit sitzen wir im gleichen Boot. Ich bedanke mich ganz herzlich für heute und wünsche Ihnen jetzt ganz, ganz viel Spaß mit Tina Charles, Philipp von Kagenex. Ich bin Maren Backholt, sage danke für heute und freue mich heute schon auf morgen. Wann auf Sie? Das ist ja klar.

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1: Und gleich für Sie an der Trommel Phil Collins. Two Hearts hören wir nach den Nachrichten. Die kommen jetzt mit Jana Fink.
2: Guten Tag. Es ist 13 Uhr.
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2: Hamburger Polizei ermittelt nach mehreren Schüssen. BND-Chef warnt vor realer Gefahr russischer Angriffe. Medizinnobelpreis geht dieses Jahr an zwei Deutsche. Und das Wetter: Wolken, etwas Sonne bis 20 Grad. Gleich zweimal haben Unbekannte am Wochenende in Hamburg auf Geschäfte geschossen. Seitdem ermittelt die Polizei. Im Fall der Shisha-Bar in der Grindelallee geht es mutmaßlich um organisierte Kriminalität. Elias Bartel.
4: Die Spur führt zu einem Geschäftsmann, der dem Lokal nahestehen soll. Er hat nach Recherchen des NDR Verbindungen in die organisierte Kriminalität. Besonders brisant, er war Geschäftspartner eines ehemaligen Hamburger Polizisten. Dieser Polizist ist seit April verschwunden. Die Polizei geht von einem Verbrechen aus. Auch, dass der Polizist getötet wurde, halten die Ermittler für denkbar. Der 35-Jährige war am Abend des 15. April am Krupunder See in Halstenbek. Seiner Freundin soll er zuvor gesagt haben, er sei in einer halben Stunde zurück. Seitdem fehlt von ihm jede Spur. Der Polizist war aus dem Dienst in Hamburg entlassen worden, weil er Funkgeräte der Polizei gestohlen und verkauft hatte.
2: Unterdessen ist auch in dieser Nacht wieder in Hamburg geschossen worden, diesmal in der Deichstraße in der Altstadt auf eine iranische Bank. Vier Schüsse durchschlugen die Eingangstür. Unbekannte sprühten außerdem zweimal den Schriftzug Assad an die Fassade. Eine Anwohnerin hatte zwischen 1 und 2 Uhr Knallgeräusche gehört, aber nichts erkennen können. Entdeckt wurden die Einschusslöcher und die Schmiererei erst am Vormittag. Die Polizei sicherte Spuren, der Staatsschutz hat die Ermittlungen übernommen. Ungewöhnlich deutlich warnt der Bundesnachrichtendienst vor Russland. BND-Chef Martin Jäger hat bei einer Anhörung im Bundestag offen von einem gewaltsamen Konflikt gesprochen. Oliver Neuroth.
5: Kein anderes Land sei aktuell eine derart direkte und konkrete Bedrohung für Deutschland, sagt Jäger. Der BND-Chef nennt Deutschland ein Hauptziel von Russland, weil wir der größte europäische Unterstützer der Ukraine mit Waffen sind. Russland führe einen Schattenkrieg gegen Deutschland. Jäger sagt wörtlich, wir befinden uns nicht im Verteidigungsfall und werden trotzdem angegriffen. Er verweist auf den Drohnenvorfall mit Sprengstoff am Flughafen Leipzig-Halle Anfang August, den die Regierung klar Russland zuschreibt. Als Konsequenz aus der verschärften Bedrohungslage halten alle deutschen Geheimdienste die geplante Reform ihrer Behörden für nötig. Neben des BND ist das der Verfassungsschutz für das Inland und der militärische Abschirmdienst für die Bundeswehr. Nach dem Willen der Bundesregierung sollen die Dienste nicht mehr nur beobachten, sondern auch verstärkt selbst eingreifen, um an Informationen zu gelangen, beispielsweise auf Computer und Smartphones zugreifen und Daten länger speichern dürfen.
2: Um Deutschland vor der internationalen Bedrohung, etwa eben durch Russland, besser schützen zu können, entsteht ein neuer Marinehafen in Emden. Von hier aus soll der Nordatlantik sicher gemacht werden. Das hat Bundesverteidigungsminister Boris Pistorius heute in Emden bekannt gegeben. Jan-Bastian Buck, was hat alles für Emden gesprochen?
6: Die Marine will an zwei Standorten präsent sein, in Wilhelmshaven und eben in Emden. Das soll auch mehr Sicherheit bringen. Warum Emden? Dazu sagt Pistorius, dort gäbe es eben ausreichend Fläche. Der Hafen liegt günstig, die strategische Lage sei extrem gut. Militärexperten, mit denen wir im Vorfeld gesprochen haben, die gehen ja davon aus, dass Emden zum Beispiel weit genug weg ist von Kaliningrad und nicht von russischen Mittelstreckenraketen erreicht werden kann. Außerdem ist der gesamte Bereich um den Standort am Risumanacken nicht wirklich bebaut, anders als in Wilhelmshaven zum Beispiel. Da kann man zum Beispiel Drohnen viel besser abschießen. Und Schiffe kommen schnell aus dem Hafen weg und müssen nicht mehr extra durch eine Schleuse. Das ist ja zum Beispiel für den Schutz der Offshore-Windpark sehr wichtig.
2: In Dänemark ist das Melderegister gehackt worden. Dabei haben sich Unbekannte Zugriff auf etwa 8,8 Millionen Datensätze verschafft. Betroffen sind zum Beispiel Namen, Adressen und Sozialversicherungsnummern von lebenden und von verstorbenen Menschen. Der Zugang gelang offenbar über ein dänisches Unternehmen, das legal Zugriff auf die Daten hatte. In Spanien wird die Parlamentswahl vorgezogen. Das hat Ministerpräsident Pedro Sanchez in einer Fernsehansprache gesagt. Die Neuwahlen sollen Ende November stattfinden. Damit reagiert Sanchez auf eine innenpolitische Blockade. Am Freitag waren Regierungspläne zur Bekämpfung der Wohnungskrise am Widerstand rechter Abgeordneter gescheitert. Im Mai wurde ein 17-jähriger Syrer in Hamburg festgenommen. Er soll einen Terroranschlag vorbereitet haben. Heute hat vor dem Jugendschöffengericht seinen Prozess begonnen. Elke Spanner.
7: Der junge Mann kommt mit seiner Mutter ins Gericht. Sie mit leidendem Gesichtsausdruck, eher sichtlich eingeschüchtert. Auf den ersten Blick zeigt sich eine ganz andere Seite von ihm als die, die von der Generalstaatsanwaltschaft in der Anklage gezeichnet wird. Die eines entschlossenen Islamisten, der in Hamburg unzählige Menschen töten wollte. Den Ermittlern zufolge hatte der Angeklagte eine Sprengstoffexplosion in einem Einkaufszentrum, einer Bar oder Polizeiwache in Hamburg vorbereitet. Der genaue Ort stand demnach noch nicht fest. Der jetzt 18-Jährige hatte sich aber schon Bestandteile eines Molotow-Cocktails besorgt. Außerdem fand die Polizei bei einer Hausdurchsuchung eine Sturmhaube und ein Messer. Der Syrer, der seit 4 Jahren in Deutschland lebt, war in Messenger-Diensten mit Sympathiebekundungen für die Terrororganisation Islamischer Staat aufgefallen. Das Gericht geht davon aus, dass er wegen einer psychischen Erkrankung vermindert schuldfähig ist. Wegen seines Alters ist die Öffentlichkeit vom Prozess ausgeschlossen.
2: Und das ist auch Thema in der NDR Hamburg App. Der Nobelpreis für Medizin geht in diesem Jahr an 2 Deutsche und einen US-Forscher. Peter Hegemann und Georg Nagel sowie der Amerikaner Carl Dieseroth werden für ihre Entdeckungen im Bereich der Optogenetik ausgezeichnet. Aus Stockholm Christian Stichler.
8: Es geht dabei um die zentrale Frage, wie das Gehirn Gefühle, Verhaltensweisen und Körperfunktionen steuert. Peter Hegemann begann dazu seine Forschungen an Algen. Anfang der 2000er Jahre entdeckten er und Georg Nagel ein Protein mit einzigartigen Eigenschaften. Wenn es beleuchtet wird, strömen Ionen in die Zellen und erzeugen einen elektrischen Impuls. Diese Entdeckung eröffnet neue Wege zum grundlegenden Verständnis der Kommunikation von Nervenzellen und zur Steuerung von Nervennetzwerken im Gehirn. Dabei geht es auch um die Frage, welche Neuronen im Gehirn für bestimmte Krankheitsbilder verantwortlich sind. Auf der Grundlage dieser Forschung wurde auch die Entwicklung neuer Therapieansätze möglich, unter anderem für die Behandlung der Parkinson-Krankheit. Das Preisgeld für die Nobelpreise wurde in diesem Jahr erstmals auf 12 Millionen schwedische Kronen erhöht. Das sind umgerechnet etwas mehr als 1 Million Euro. Die 3 Preisträger müssen sich diese Summe zu je 1/3 teilen.
2: Das Insolvenzverfahren für die Warenhauskette Galeria ist offiziell eröffnet. Das hat das Amtsgericht Düsseldorf bestätigt. Es ist der 4. Antrag innerhalb von 6 Jahren. Ohne das neue Insolvenzverfahren wäre Galeria sofort zahlungsunfähig und die 12.000 Beschäftigten sofort arbeitslos gewesen. Aktuell betreibt der Konzern noch gut 80 Filialen in 70 Städten. In Hamburg arbeiten rund 400 Beschäftigte in den 3 Filialen der Warenhauskette.
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9: Also ich bin eben an der Garderobe zu Hause vorbeigelaufen und meine Jacke hat gesagt, nein, ja, lass richtig. Mich hier, du
10: ganz
9: brauchst
10: genau,
9: mich nicht.
10: Das hat sie gut gemacht. Man braucht sie heute wirklich nicht. Wozu auch, es ist so wunderbar mild. 18 Grad messen wir bei Ihnen in Lohbrügge. Auf 20 Grad geht's noch rauf. Dazu haben wir ganz viel Sonne heute. Die Wolken, die den blauen Himmel mal ein bisschen beeinträchtigen, so kann man das ja gar nicht sagen. Die sind nur Deko. Das schadet alles gar nichts. Es ist ein schöner Montag und morgen, da bleibt es auch genauso schön. Schön mild, wieder knapp 20 Grad, da dann aber deutlich weniger Sonne als heute. Und da kann es auch mal den einen oder anderen Schauer geben.
11: Und Michaela Meng kennt nicht nur das Wetter, sie hat auch die Meldungen aus dem Verkehrsstudio Roterbaum.
10: So sieht's aus. Da ist noch gut was los auf der 1 Lübeck Richtung Hamburg. Es stockt zwischen dem Kreuz Ost und dem Dreieck Norderelbe auf 7 Kilometern. Die Verzögerung aktuell 1/2 Stunde. A7 Hannover Richtung Flensburg. Es stockt auch zwischen Heimfeld und dem Elbtunnel auf 3 Kilometern. Da 10 Minuten die Verzögerung. A23 Heide Richtung Hamburg, da haben wir stockenden Verkehr zwischen Elmshorn und Pinneberg Nord auf 4 Kilometern. Da sind sie in 20 Minuten durch. In der Stadt, da ist es am vollsten in der City Süd. Da ist ja die Amsingstraße stadteinwärts gesperrt, wissen Sie, wegen eines Wasserrohrbruchs. Und rundherum versuchen sie natürlich zu umfahren. Hammerbruckstraße stadteinwärts brauchen sie 1/4 Stunde länger. Auch der Nagelsweg einwärts. Die Amsingstraße stadtauswärts sind voll, da auch gut 10 Minuten die Verzögerung. Und Heidenkampsweg, Bürgerweide bis Sechslingspforte in beiden Richtungen stockender Verkehr. Die Verzögerung Richtung Norden gut 10 Minuten Richtung Süden, also Richtung Elbbrücken. Da brauchen sie eher 40 Minuten, bis sie unten sind. Dann auch noch stockender Verkehr auf der Kurt-Schumacher-Allee und parallel Adenauer-Allee stadteinwärts, also da Richtung Hauptbahnhof. Auch da jeweils 10 Minuten mehr. Dafür läuft es aber bei Bussen und Bahnen. Und wenn Sie noch was gesehen haben, was wir jetzt vergessen haben, immer her damit. 08000 90 3 90 3, das ist unsere kostenlose Rufnummer. Oder Sie melden sich über die NDR Hamburg App.
12: Gute und sichere Fahrt wünschen wir.
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9: Guten Tag, ich bin Philipp von Kageneck, ein Fan von Phil Collins. Deswegen hören wir uns den jetzt an, zusammen mit Two Hearts, weil er auch noch nebenbei so die größten Hits aller Zeiten macht. Aber er ist auch Schauspieler, als Kind schon gewesen. Da habe ich sehr gestaunt, als ich das gelesen habe, in dem Beatles-Film A Hard Day's Night. Da ist Phil Collins zu sehen, als Schuljunge, der sich ein Konzert der Beatles anguckt. Da war 13 Jahre alt und später hat er Schlagzeug gelernt, wie wir hier gerade hören. 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

0: Hier ist NDR 90,3 und Michaela Mengen hat jetzt eine Meldung, eine wichtige aus dem Verkehrszentrum Roter Baum.
1: Vorsicht bitte auf der A7 Flensburg Richtung Hamburg. Zwischen Othmarschen und dem Elbtunnel befindet sich eine ungesicherte Unfallstelle.

0: Da hört man gerne zu. Supertramp, Take the Long Way Home bei NDR 90,3. Es gibt ja so Situationen, da hört man jetzt nicht so gerne zu, wenn man irgendwie in der S3 sitzt, irgendjemand telefoniert ganz laut und man kann nicht anders als zuhören, auch wenn man es nicht möchte. Das ist jetzt ein Thema bei Matthias Stürwold. Der macht das aber auf platt.
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2: 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In Merkstadt mit Merken hört ihr im Radio. NDR 1. Kann ein Gaut hören, finde ich. Das Problem ist aber, dass ich nicht weghören kann. 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Also echt, das ist da einfach Logen. Wenn ich eins lehrt habe in der 58 Jahren, die ich nur auf der Welt bin, dann ist das, wo Menschen sind, ist auch Einsamkeit. Und wenn Oerding das nicht weht, dann hätte er nicht richtig hinkicken, ist so. 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

0: 13.27 Uhr. Hier ist NR 90,3 mit Michaela Meng und einer wichtigen Meldung aus dem NDR-Verkehrszentrum Roter Baum.
1: Vorsicht bitte auf der 1 Hamburg Richtung Bremen. Zwischen Rade und Hollenstedt befindet sich eine ungesicherte Unfallstelle. Und ich habe sogar noch eine. Aufpassen auch auf der A261 Richtung A1 zwischen Tötensen. Und da ist sie weg, hat sich schon wieder erledigt.
0: Na gut, dass wir darüber gesprochen haben.
1: In dem Moment.
0: Dann geht's weiter mit Trompetensolo. Also nicht von uns, zum Glück. Johnny Cash, Ring of Fire bei NDR 90,3. 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

0: Bei ihm konnte man Konzertkarten nur bar bezahlen. Johnny Cash bei NDR 90,3. Und ich entschuldige mich in aller Form, aber ich konnte ihn nicht liegen lassen, diesen ausgesprochen flachen Karlauer. Es ist 13.30 Uhr und herzlich gelacht hat Michaela Meng.
1: Ich versuche mich jetzt zu beherrschen. Ne?
0: Jetzt
1: innerlich lache ich wirklich wahnsinnig weiter noch. Und da haben wir ja auch allen Grund dazu heute, denn das Wetter ist ja so schön. Ganz viel Sonne, ganz viel blauer Himmel zum Wochenstart und auch super spätsommerliche Temperaturen noch. Jetzt Anfang Oktober, 17 Grad bei Ihnen auf St. Pauli, bis zu 20 Grad sind noch drin heute. Morgen bleiben wir dabei bei diesen milden Temperaturen um die 20 Grad, aber da gibt es dann deutlich mehr Wolken. Die Sonne zeigt sich weniger und es kann auch mal einen kleinen Schauer geben.
0: Blitzer und Staus jetzt aus dem Verkehrszentrum Roter Baum.
1: A1 Lübeck Richtung Hamburg, da stockt es zwischen Kreuz Ost und dem Dreieck Norderelbe auf 7 Kilometern. Da brauchen Sie eine knappe halbe Stunde länger. Dann A7 Hannover Richtung Flensburg zwischen Heilmfeld und dem Elbtunnel stockt es auf 3 Kilometern, knapp 10 Minuten plus. Und A23 Heide Richtung Hamburg zwischen Elmshorn und Pinneberg Nord, 4 Kilometer stockender Verkehr, die Verzögerung 20 Minuten. Dann ist ja die Amsingstraße stadteinwärts gesperrt zwischen Billhorner Brückenstraße und Klostertor wegen eines Wasserrohrbruchs. Deswegen in der City Süd ziemlich viel los auf dem Weg, auch Richtung Elbbrücken, besonders im Verlauf Heidenkampsweg bis Sechslingspforte stehen sie in beiden Richtungen an. Das Ganze dauert dann ungefähr 10 bis 15 Minuten länger. Ansonsten läuft es momentan bei Bussen und Bahnen auch. Wenn Sie aber doch noch was gesehen haben, dann melden Sie sich gerne bei uns, entweder über die NDR Hamburg App oder Sie rufen an, Philipp, unter der Nummer.
0: Oh, Testfrage.
1: Ja.
0: 08000 90 93 93.
1: Richtig, natürlich kostenfrei.
0: Na klar, da kannst du mich nachts wecken und die Nummer kommt sofort.
1: Ich weiß.
0: Ich bin Philipp von Kageneck, heute noch im Radio, vielleicht morgen in meinem Friseursalon, den ich plane aufzumachen.
1: Ach, tatsächlich?
0: Ja, ich habe auch schon einen Namen. Also das ist eigentlich alles, was ich habe bislang für meinen Friseursalon. Cutting Crew.
1: Finde ich super.
0: Ja.
1: Wäre ich sofort
0: Problem,
1: dabei.
0: Problem, gibt's schon den Namen?
1: Ach du Schande.
0: Hören wir hier gerade. Die Cutting Crew. I Just Died in Your Arms. Das sind die größten Hits aller Zeiten. Und das ist auch einer der Gründe, warum mein Friseursalon nie eröffnen wird.
1: Schade.

0: 20 vor 2 ist es. Und jetzt geht's hier bei NDR 90,3 wieder um die heimlichen Helden der Stadt.
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0: Eine Situation, die wir wahrscheinlich alle schon mal erlebt haben. Sonntags, wir kochen etwas, stellen währenddessen fest. Oh, die Eier sind aus, die Sahne ist aus, Mehl ist aus, was auch immer. Oder einfach mal ein paar Naschis kaufen gehen, wenn einem danach ist. Wo machen wir das? Im Kiosk um die Ecke. Ute geht für sowas zum Kronskamp in Winterhude. Auch, weil da ihr Hamburger des Tages hinterm Tresen steht.
2: Mein Hamburger des Tages ist ein netter junger Mann, der im Kiosk im Rewe-Markt arbeitet und unglaublich freundlich ist. Also inzwischen würde ich dort alles kaufen, wenn es alles geben würde. Aber natürlich die ungesunden Sachen auch, aber auch Zeitschriften. Ja, und was man so braucht, ne? Man gibt Briefe ab, Pakete.
0: Und dieser, ja, junge, nette, namenlose Mann, der ist aber nicht nur freundlich.
2: Ich finde, dass er so unglaublich geduldig ist, obwohl er manchmal ziemlich viel zu tun hat, weil er muss die Pakete annehmen und diese Sachen machen, dann gleichzeitig verkauft er aber auch alles andere da. Und ich habe ihn noch nie unfreundlich erlebt. Und mir fällt er deshalb ein, weil ich das so vermisse, dass die Freude verloren gegangen ist. Habe ich bei dem nicht das Gefühl.
0: Ach, zauberhaft. Und dann geht man gleich selbst wieder viel besser gelaunt durch den Hamburger Alltag.
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1: Stuart hören wir gleich. Dusty Springfield hören wir auch gleich. Jetzt erst die Nachrichten bei NDR 90,3 mit Jana Fink.
2: Guten Tag. Es ist 14 Uhr.
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2: Hamburger Polizei ermittelt nach mehreren Schüssen. Neuer Marinehafen soll in Emden gebaut werden. Verkehrssenator eröffnet Rahlstedts neuen Busbahnhof. Und das Wetter, Sonne und Wolken, 20 Grad. Gleich zweimal haben Unbekannte am Wochenende in Hamburg auf Geschäfte geschossen. Seitdem ermittelt die Polizei. Im Fall der Shisha-Bar in der Grindelallee geht es mutmaßlich um organisierte Kriminalität. Elias Bartel.
4: Die Spur führt zu einem Geschäftsmann, der dem Lokal nahestehen soll. Er hat nach Recherchen des NDR Verbindungen in die organisierte Kriminalität. Besonders brisant, er war Geschäftspartner eines ehemaligen Hamburger Polizisten. Dieser Polizist ist seit April verschwunden. Die Polizei geht von einem Verbrechen aus. Auch, dass der Polizist getötet wurde, halten die Ermittler für denkbar. Der 35-Jährige war am Abend des 15. April am Kruppunder See in Halstenbek. Seiner Freundin soll er zuvor gesagt haben, er sei in einer halben Stunde zurück. Seitdem fehlt von ihm jede Spur. Der Polizist war aus dem Dienst in Hamburg entlassen worden, weil er Funkgeräte der Polizei gestohlen und verkauft hatte.
2: Und das ist auch Thema in der NDR Hamburg-App. Der Chef des Bundesnachrichtendienstes, Martin Jäger, hat vor möglichen Auseinandersetzungen mit Russland gewarnt. In einer Anhörung im Bundestag hat er heute gesagt, dass der Kreml einen Schattenkrieg gegen Deutschland führt. Es gehe dabei vor allem um Einschüchterung. Hinweise auf einen groß angelegten Angriff gegen NATO-Staaten gebe es derzeit nicht. Denkbar seien aber kleinere Militäraktionen Russlands, etwa im Baltikum. Um sich gegen diese wachsende Bedrohung zu wappnen, wird auch im Norden in Sachen Verteidigung aufgerüstet. In Emden soll ein neuer Marinehafen entstehen. Bei der offiziellen Verkündung heute haben das Bundesverteidigungsministerium, die niedersächsische Landesregierung und die Stadt Emden eine entsprechende Erklärung unterzeichnet. Katharina Seiler.
5: Für Bundesverteidigungsminister Pistorius ist klar, die Marine müsse wie die gesamte Bundeswehr angesichts der aktuellen Bedrohungslage zügig wachsen. Das heißt, zusätzliche Schiffe und Boote bräuchten Liegeplätze, die zusätzlichen Soldatinnen und Soldaten benötigten Unterkünfte und Ausbildungsgebäude. Darum, so Verteidigungsminister Pistorius, brauche die Marine einen neuen Hafen in der Nordsee, zusätzlich zum Stützpunkt in Wilhelmshaven. Und dafür bietet Emden die idealen Voraussetzungen, wie etwa genügend Fläche und der schnelle Zugang zum Atlantik und dem hohen Norden. Pistorius dankte dem Land Niedersachsen und der Stadt Emden, dass man da an einem Strang ziehe. Das sei wichtig, denn der neue Marinehafen müsse möglichst bald einsatzbereit sein. Bundesverteidigungsminister Pistorius wünscht sich, dass der Hafen Anfang der 2030er Jahre in Betrieb gehen kann.
2: Der Nobelpreis für Medizin geht in diesem Jahr an zwei Deutsche und einen US-Forscher. Peter Hegemann und Georg Nagel sowie der Amerikaner Carl Dieselroth werden für ihre Entdeckungen im Bereich der Optogenetik ausgezeichnet. Das ist eine Methode, mit der man Nervenzellen von lebenden Gehirnen mithilfe von Licht an- oder ausschalten kann. In Rahlstedt ist nach 2 Jahren Bauzeit die neue Busanlage eröffnet worden. Mit einem neuen Design und neuen Abläufen könnte sie Vorbild für weitere Neubauten in Hamburg sein. Peter Kleffmann.
6: Er fällt gleich auf. Eine moderne Gestaltung, stylische, geschwungene Dächer auf schlanken Stahlstützen, hell und Busse, die auf eigenen schmalen Fahrspuren mitten durch den Busbahnhof fahren. Dazu fast schon loungeartige Sitzgruppen. Auf dem begrünten Dach ist eine Photovoltaik installiert. Die ersten Fahrgäste, die den neuen Busbahnhof der Hochbahn heute benutzt haben, waren durch die Bank weg zufrieden. Für Verkehrssenator Agnes Tjax von den Grünen hat der Rahlstedter Busbahnhof durchaus Pilotcharakter. Das helle und freundliche Design soll Vorbild für andere Projekte dieser Art sein. Als nächstes soll der Busbahnhof am Niendorfer Markt saniert werden. Die neue Ästhetik der Hochbahn hat allerdings auch ihren Preis. 9 Millionen Euro kostet der Umsteigepunkt für 16 Buslinien in Hamburgs Nordosten.
2: In Eidelstedt hat ein Mann offenbar versucht, eine Polizistin zu überfahren. Sie hatte in der Reichsbahnstraße eine Geschwindigkeitskontrolle durchgeführt und dabei auch den Fahrer erwischt. Der steuerte auf die Beamtin zu. Sie konnte sich nur mit einem Sprung zur Seite retten. Etwas weiter kam der Mann dann von der Straße ab und später flüchtete er auch zu Fuß. Die Fahndung läuft.
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1: Ach, ist das schön. Michaela Meng hat das Wetter für uns in Hamburg heute.
7: Ja, ganz viel Sonne, nur ein paar harmlose Schleierwolken. Zwischendrin mal dazwischen auch ein ganz schön blauer Himmel, wo auch mal gar keine Wolken da sind. Und das passt natürlich auch, dass die Temperaturen dementsprechend schön sind. 19 Grad in Steilshoop, 20 Grad heute die Höchsttemperatur. Die Sonne scheint 7 Stunden lang heute über den Tag verteilt für uns. Und morgen, da macht sie dann ein paar größere Pausen. Die zeigt sich seltener. Dafür gibt es viele Wolken und vereinzelt auch mal einen kleinen Schauer. Aber es bleibt so schön mild bei Werten um 20 Grad.
1: Blitzer und Staus kommen jetzt aus dem Verkehrszentrum Roter Baum.
7: Es gibt einen Liegenbleiber. Vorsicht bitte auf der 1 Lübeck Richtung Hamburg zwischen Bild steht und Moorfleet, da steht es, das kaputte Auto. A1 Lübeck Richtung Hamburg zwischen dem Kreuz Ost und dem Dreieck Norderelbe, da stockt es auch auf 7 Kilometern. Die Verzögerung eine knappe halbe Stunde. A23 Heide Richtung Hamburg zwischen Elmshorn und Pinneberg Nord, 4 Kilometer stockender Verkehr, eine Viertelstunde plus dort. A23 Hamburg Richtung Heide, also Gegenrichtung zwischen Pinneberg Mitte und Tornesch, stockt es auch 10 Minuten, brauchen Sie da länger. In der Stadt, Sie wissen es, die Amsingstraße stadteinwärts ist gesperrt aufgrund eines Wasserrohrbruchs zwischen der Billhorner Brückenstraße und Klostertor. Und das bedeutet volle Straßen überall da, wo sie umfahren, in Hohenfelde, Borgfelde und der City Süd. Im Verlauf Bürgerweide, Heidenkampsweg, stadteinwärts, da brauchen sie eine Viertelstunde länger. Gegenrichtung ebenfalls voll, alles Richtung Elbbrücken. Dann die Eifelstraße und weiter die Spaldingstraße stadteinwärts, 20 Minuten plus. Die Hammerbrookstraße Richtung Norden, da sind es gut 10. Auf dem Nagelsweg Richtung Süden 10 Minuten und die Großmannstraße in Richtung Rothenburgsort, also einwärts auch 10 Minuten plus. Dafür läuft es aber bei Bussen und Bahnen. Und wenn Sie noch was haben, Blitzer oder Staus, dann rufen Sie gerne durch 08090 93 3, natürlich kostenfrei, oder Sie melden sich bei uns über die NDR Hamburg App.
1: Guten Tag. Ich bin Philipp von Kakeneck und war eben kurz verwirrt,
7: ja,
1: als Michaela Meng mir von 24 Stunden Hamburg erzählte.
7: Richtig.
1: Weil ich kurz Sorge hatte, weil mein Gedankengang war, NDR 90,3, wir sind Hamburg. Und wenn du sagst 24 Stunden Hamburg, muss ich so lange arbeiten?
7: Nein. Also da kann ich dich beruhigen. Ich würde das gleich mit dir nochmal alles aufdröseln.
1: Ja, ich würde dich deswegen bitten, kurz hier zu bleiben.
7: Mach ich.
1: Dann hören wir uns in der Zwischenzeit As You Are Done on the Border und Dusty Springfield in Private. Wir sind nämlich nicht nur Hamburg, hier gibt es auch die größten Hits aller Zeiten bei NDR 90,3.

0: Viertel nach drei, nee, auch, ich wollte Sie nicht erschrecken, Viertel nach zwei ist es. Hier ist NDR 90,3 und Michaela Meng ist jetzt bei uns, weil wir von NDR 90,3 gerade was aushacken. Wir kommen zu Ihnen nach Hause.
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0: 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Ja.

0: haben will. Back in Japan, nur echt. Mit dem Gong am Ende, hier bei NDR 90,3, kommt jetzt Michaela Meng mit einer wichtigen Meldung aus dem Verkehrszentrum Roter Baum.
1: Vorsicht bitte, auf der Köhlbrandbrücke Richtung Waltershof, da befindet sich eine ungesicherte Unfallstelle.
0: Gute, unsichere Fahrt mit Tom Jones. Help yourself bei NDR 90,3.

0: habe ich gerne im Fernsehen gesehen bei Formel 1. Da waren die mal. Roxette Fading Like a Flower. Jetzt haben wir es nicht im Fernsehen gesehen. Hier haben wir es im Radio gehört. Und zwar bei NDR 90,3. 14.30 Uhr haben wir es jetzt. Wir gucken mit Michaela Meng aufs Wetter für uns in Hamburg.
1: Ja, 18 Grad in Wilhelmsburg. Richtig schöne Temperatur. 20 sind maximal drin heute. Und dazu gibt es herrlichen Sonnenschein und ganz viel blauen Himmel. Das lassen wir uns auch gerne gefallen und freuen uns nochmal richtig drüber. Denn morgen bleibt es zwar auch mild, da geht es auch hoch auf knapp 20 Grad. Aber die Sonne, die macht größere Pausen. Dafür gibt es mehr Wolken und ab und zu dann auch mal einen kleinen Schauer.
0: Blitzer und Staus jetzt aus dem Verkehrszentrum Roter Baum.
1: Vorsicht bitte immer noch auf der Köhlbrandbrücke Richtung Waltershof. Da gibt es eine ungesicherte Unfallstelle. Dann A1 Lübeck Richtung Hamburg. Da stockt es noch immer zwischen Öjendorf und dem Dreieck Norderelbe auf 7 Kilometern. Die Verzögerung jetzt aber nur noch 10 Minuten. Dann A23 Heide Richtung Hamburg zwischen Elmshorn und Pinneberg Nord. 4 Kilometer stockender Verkehr. Eine knappe Viertelstunde plus. Und in der Gegenrichtung A23 Hamburg Richtung Heide zwischen Pinneberg Süd und Tornesch. Da stockt es auch 20 Minuten da, die Verzögerung. Dann ist es immer noch voll in Hohenfelde, Borgfelde und der City Süd. Grund ist die Sperrung der Amsingstraße stadteinwärts nach dem Wasserrohrbruch. Und auch die Spaldingstraße ist ja stadteinwärts teilweise gesperrt. Deswegen umfahren Sie, wo Sie können. Und im Verlauf Bürgerweide-Heidenkampsweg Richtung Elbbrücken brauchen Sie momentan eine halbe Stunde länger. Dann die Hammerbrookstraße Richtung Norden ist voll, 10 Minuten plus. Der Nagelsweg beidseitig, da brauchen Sie eine Viertelstunde länger. Und dann weiter draußen noch im Bild steht der Schiffbeker-Weg Richtung Norden. Auch da 10 Minuten plus. Bei Bussen und Bahnen läuft es. Und wenn Sie noch was haben für uns, dann schicken Sie uns eine Nachricht über die NDR Hamburg App. Oder Sie rufen durch, natürlich kostenfrei, über 08000 90 3 90 3.
0: Guten Tag, ich bin Philipp von Kageneck und bei dem Lied, was ich uns jetzt rausgelegt habe, da kriege ich immer so das Gefühl, da will ich irgendwie einen Krug Met trinken, ja. Und bei Wikingern das Bartflechten erlernen, weil ich bei den ersten Takten immer das Gefühl habe, ist ein bisschen Mittelaltermarkt jetzt, ja. Hier. Da wird die Laute geschwungen von Maggie Reilly und Mike Oldfield, das ist To France, die größten Hits aller Zeiten, hier bei NDR 90,3.

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2: Dass Pferde tolle Tiere sind, das unterschreibe ich sofort. Und sie helfen uns Menschen. In Hamburg gibt es viele Reittherapeuten. Und in Kattendorf bei Kaltenkirchen ist noch was Besonderes. Da können Menschen im Rollstuhl per Lift auf den Pferderücken gehievt werden. Das ist dann für die Reittherapie wichtig oder für den Fall, dass die Betroffenen vor dem Leben im Rollstuhl selbst geritten sind. Eine tolle Idee, nicht ganz unaufwendig. Allein der Lift hat den Reiterhof Kattendorf viel Geld gekostet, aber es funktioniert super. Der Reiterverein dort hat auch aus Hamburg viele Interessenten und Vereinsmitglieder und ursprünglich war der Hof vom Rauen Haus hier aus Hamburg initiiert worden. Tolle Ideen in Kattendorf, gleich östlich neben Kaltenkirchen.
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Das ist eine Hymne hier bei NDR 90,3. Eric Carmen, All by Myself. Es ist jetzt 3:11. Das heißt, ich nehme meine Mundharmonika und mache mich vom Acker. Ich bin Philipp von Kageneck und die Mundharmonika gehört streng genommen Rod Stewart, Rhythm of My Heart. Den hören Sie jetzt und gleich. Nach 15 Uhr sind Sie hier in besten Händen bei Nikolai Zech bei NDR 90,3.

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1: Und wir machen gleich auch richtig groß weiter mit Cool in the Gang und Cherish. Jetzt aber erstmal alles, was wichtig ist. Vorne mit Jana Fink.
2: Guten Tag. Es ist 15 Uhr.
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2: Amsinkstraße bleibt nach Rohrbruch weiter unbefahrbar. Neuer Marinehafen soll in Emden gebaut werden. Hamburg plant neuen Handwerkerhof im Bezirk Nord. Und das Wetter, Sonne und Wolken, 20 Grad. Autofahrerinnen und Autofahrer rund um die Amsinkstraße brauchen weiter Geduld. Die Arbeiten nach dem Wasserrohrbruch und damit auch die Sperrung werden sich noch lange hinziehen, voraussichtlich bis Mitte Dezember. Immerhin, die Busspur soll heute noch freigegeben werden. Rosa Erdmann.
4: Es sollte eigentlich schnell gehen, das hatte Verkehrssenator Agnes Tjax von den Grünen vergangene Woche angekündigt. Jetzt steht fest, statt einer einfachen Reparatur wird die Instandsetzung der Rohrleitungen an der Stelle vorgezogen. Das war eigentlich erst fürs nächste Jahr geplant. Das haben Tjax und der Chef von Hamburg Wasser, Martin Gerhardt, heute an der Baustelle mitgeteilt. Damit der Verkehr nicht zu stark belastet wird, sollen andere Baustellen verschoben werden. An den neuen Elbbrücken wird die bestehende Verkehrsführung verlängert und am Lübecker Tordamm soll ein weiterer Fahrstreifen freigegeben werden. Auch Ampeln werden laut Tjax anders geschaltet. Vergangene Woche hatte es gleich zwei Wasserrohrbrüche in Hamburg gegeben. Der in der Fuhlsbüttler Straße soll bis Ende der Woche behoben sein.
2: Der Chef des Bundesnachrichtendienstes, Martin Jäger, hat vor möglichen Auseinandersetzungen mit Russland gewarnt. In einer Anhörung im Bundestag hat er heute gesagt, dass der Kreml einen Schattenkrieg gegen Deutschland führt. Es gehe dabei vor allem um Einschüchterung. Hinweise auf einen groß angelegten Angriff gegen NATO-Staaten gebe es derzeit nicht. Denkbar seien aber kleinere Militäraktionen Russlands, etwa im Baltikum. Um Deutschland vor der internationalen Bedrohung, etwa eben durch Russland, besser zu schützen, entsteht ein neuer Marinehafen in Emden. Von hier aus soll der Nordatlantik sicherer gemacht werden. Das hat Bundesverteidigungsminister Boris Pistorius heute in Emden bekannt gegeben. Jan-Bastian Buck, was hat denn alles für Emden gesprochen?
5: Die Marine will an zwei Standorten präsent sein, in Wilhelmshaven und eben in Emden. Das soll auch mehr Sicherheit bringen. Warum Emden? Dazu sagt Pistorius, dort gäbe es eben ausreichend Fläche. Der Hafen liegt günstig, die strategische Lage sei extrem gut. Militärexperten, mit denen wir im Vorfeld gesprochen haben, die gehen ja davon aus, dass Emden zum Beispiel weit genug weg ist von Kaliningrad und nicht von russischen Mittelstreckenraketen erreicht werden kann. Außerdem ist der gesamte Bereich um den Standort am Risumanacken nicht wirklich bebaut, anders als in Wilhelmshaven zum Beispiel. Da kann man zum Beispiel Drohnen viel besser abschießen und Schiffe kommen schnell aus dem Hafen weg und müssen nicht mehr extra durch eine Schleuse. Das ist ja zum Beispiel für den Schutz der Offshore-Windparks sehr wichtig.
2: Der Nobelpreis für Medizin geht in diesem Jahr an zwei Deutsche und einen US-Forscher. Peter Hegemann und Georg Nagel sowie der Amerikaner Carl Deisseroth werden für ihre Entdeckungen im Bereich der Optogenetik ausgezeichnet. Das ist eine Methode, mit der man Nervenzellen von lebenden Gehirnen mithilfe von Licht an- oder ausschalten kann. In Hamburg-Nord entsteht ein neuer Gewerbe- und Handwerkerhof. Ziel ist vor allem, kleine und mittlere Betriebe zentral in der Stadt unterzubringen. Simon Ritter.
6: Ob Schreinerarbeiten oder die Produktion von Metallbauteilen. Das Areal heißt Friedrichswerk, liegt direkt am S-Bahnhof Friedrichsberg. Dort werden 34 flexibel nutzbare Flächen gebaut. Dieses neue Gebäude wird sich künftig über ein Kellergeschoss und vier Stockwerke erstrecken. Neben dem Gebäude an der Krausestraße entstehen auch Flächen zum B- und Entladen. Die Räume können dann sowohl einzeln auch in Kombination angemietet werden. Kosten soll der Handwerkerhof insgesamt rund 23 Millionen Euro, 5 Millionen Euro kommen von der Stadt. Der Bau des Gewerbehofes ist Teil des Masterplans Handwerk 2030. Dieser sieht vor, das Handwerk in der Stadt auszubauen und zu fördern. Eröffnet werden soll das Friedrichswerk in zwei Jahren.
2: In Rahlstedt ist der neue Busbahnhof nach zwei Jahren Bauzeit eröffnet worden. Er ist modern und hell gestaltet mit geschwungenen Dächern auf schlanken Stahlstützen. Für wartende Fahrgäste stehen loungeartige Sitzgruppen bereit. 9 Millionen Euro hat der Umsteigepunkt für 16 Buslinien in Hamburgs Nordosten gekostet. Sein Design soll Vorbild sein. Als nächstes soll der Busbahnhof am Niendorfer Markt saniert werden. 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
1: Und das Wetter für uns in Hamburg hat Michaela Meng.
7: Ja, ein spätsommerlich anmutender Montag ist das bei 19 Grad in Bramfeld. Dazu gibt es ganz viel Sonne, ganz viel blauen Himmel und ab und zu nur ein paar Deko-Wölkchen. So lassen wir uns das gefallen, genießen es heute noch mal richtig, denn morgen, da sehen wir die Sonne deutlich weniger, dafür mehr Wolken und ab und zu gibt es auch mal einen Schauer. Aber immerhin bleibt es so schön mild, bei Werten wieder um 20 Grad.
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7: Ja, da ist ein bisschen was los. Gucken wir zuerst auf die Autobahnen A1 Lübeck Richtung Hamburg. Zwischen Öjendorf und dem Dreieck Norderelbe stockt es auf 7 Kilometern. Da brauchen Sie gute 10 Minuten länger. A23 Heide Richtung Hamburg zwischen Elmshorn und Pinneberg Nord stockt es auf 4 Kilometern, eine Viertelstunde plus. Gegenrichtung A23 Hamburg Richtung Heide stockender Verkehr zwischen Halstenbek-Rellingen und Elmshorn. Da brauchen Sie 20 Minuten länger. Dann gucken wir in die Stadt. Die dickste Engstelle, wie schon den ganzen Tag im Bereich Hohenfelde, Borgfelde und City Süd, bedingt durch die Sperrung der Amsingstraße und auch Teile der Spaldingstraße stadteinwärts durch den Wasserrohrbruch dort. Und deswegen umfahren Sie natürlich und es ist voll, zum Beispiel auf dem Heidenkampsweg stadtauswärts Richtung Elbbrücken, gute 10 Minuten. Hammerbrookstraße Richtung Norden, da sind es sogar 20 Minuten. Genauso wie auf dem Nagelsweg beidseitig. Da brauchen Sie auch knapp 20 Minuten länger, bis Sie da durch sind. Dann ist es auch noch voll auf der Wandsbeker Allee Richtung Süden. 10 Minuten plus. Und auf dem Schiffbeker Weg Richtung Norden, da ist es eine Viertelstunde. Auch in der Gegenrichtung, die Jenfelder Allee ist voll. Auch die Rodig Allee drumherum. Und im Norden der Stadt Segeberger Chaussee Richtung Westen. Da brauchen Sie auch knapp 10 Minuten länger. Bei Bussen und Bahnen, da läuft es. Und wenn Sie noch was haben für uns, Blitzer oder Staus, dann rufen Sie bitte durch 08000 90 93 3, natürlich kostenlos. Oder jetzt sehe ich, kommt hier gerade noch eine Meldung frisch rein, die sollen Sie noch wissen. Vorsicht bitte, auf der A255 Zweig Veddel stadtauswärts zwischen Veddel und der Elbinsel ist ein Fahrradfahrer unterwegs. Das wissen Sie jetzt auch. Und wenn Sie noch was haben, können Sie sich auch über die NDR Hamburg App gerne bei uns melden.
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1: Ganz genau. Und ein mulmiges Gefühl, ja mindestens, hat man aktuell, finde ich, wenn man diese Meldung vom Wochenende hört. Gleich 3 Meldungen sind da aufgeploppt, dass in Hamburg geschossen wurde. Sind wir jetzt hier im Wilden Westen? Was ist über die Schüsse bekannt? Zu unser NDR 90,3 Polizeireporter, der weiß mehr, erzählt er uns gleich in den nächsten 8,5 Minuten hier bei NDR 90,3. Ich bin Nikolai Zecherloh. 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

0: sagen Sie mal, ist das nur so ein Gefühl oder wird in Hamburg tatsächlich immer mehr geschossen? Also nach diesem Wochenende könnte man meinen, ja, es ist wirklich so der Fall. Sogar gleich dreimal wurde hier geschossen. Beschossen wurden Geschäfte, unter anderem eine Shisha-Bar in der Grindelallee. Seitdem ermittelt die Polizei und unser Polizeireporter Elias Bartel hat sich da mal hintergeklemmt. Elias, was ist denn da eigentlich los?
1: Ja, also zuerst fielen die Schüsse Sonntagmorgen in der Grindelallee. Da wurde auf eine Shisha-Bar geschossen und wenig später wurde auch in Bramfeld geschossen auf das Büro von einem veganen Dönerhersteller. Was genau passiert ist, also warum geschossen wurde, das wissen wir noch nicht. Aber unsere Recherchen haben ergeben, dass die Shisha-Bar zumindest einem Geschäftsmann nahesteht, der auch Verbindung in die organisierte Kriminalität haben soll. Und dieser Geschäftsmann, der hat nämlich auch noch eine andere spannende Verbindung, und zwar zu einem ehemaligen Hamburger Polizisten, der seit April verschwunden ist. Mhm. Der 35-jährige Polizist war damals am Krupunder See verabredet, hatte seiner Freundin gesagt, dass er in einer halben Stunde zurückkehrt, aber ist eben nie zurückgekommen. In dem Fall ermittelt die Mordkommission auch immer noch seit Monaten, kriegt nicht so richtig eine Spur. Was dahinter steckt, ja, mal sehen, was da noch auf uns zukommt die nächsten Wochen und Monate. Die Ermittlungen laufen, die Hamburger Polizei, die konnte mir gar nichts dazu sagen zu den Verbindungen. Die ermitteln jedenfalls, was jetzt die Schüsse auf die beiden Geschäfte angeht, was es damit auf sich hat.
0: Alles klar, danke an Elias Bartel. Bleibt natürlich auch bei uns Thema, beschäftigen wir uns mit, auch in unseren NDR 90,3 Nachrichten. Die nächste Ausgabe dann um 16 Uhr. Auf zum

0: Es ist 15:27 Uhr. Michaela Meng ist da und hat eine Meldung von den Straßen für uns.
1: Vorsicht bitte in beiden Richtungen. Auf der A25 Geesthacht Hamburg zwischen Nettelnburg und Neu-Allermöhe West sind Menschen auf der Fahrbahn.
0: Alles klar, danke dir, Michaela. Und von den ernsten Meldungen jetzt zu einer nicht ganz so ernst gemeinten Meldung, Michaela. Ich wehre mich ja vehement gegen den Herbst aktuell noch.
1: Ja.
0: Ne? Also wirklich. Also
1: es zumindest fühlt sich auch nicht so an gerade, Nikolai.
0: Ja, Spätsommer, ne? Aber in den Morgenstunden ist es schon sehr, sehr kalt.
1: Das stimmt,
0: in der Nacht ist es auch sehr, sehr kalt.
1: Ja.
0: Aber ich wehre mich zumindest untenrum, wenn ich... Hör mal auf,
1: ich bin
0: das ist doch gar nicht so gemeint.
1: Ja.
0: Also wenn ich morgens mit den Kindern zur Kita fahre,
1: okay.
0: Ja, dann kurze Hose latschen, ohne Socken.
1: Nicht dein Ernst.
0: Doch, obenrum Jacke und Mütze.
1: Nee.
0: Doch, das gibt mir noch so ein bisschen das Gefühl, ich will noch nicht ganz loslassen.
1: Ja, also bei mir ist es mit den Socken so, da versuche ich schon, die besonders kurz zu halten, noch wenigstens, aber oben schon so Halstuch bin ich jetzt schon
0: du bist verrückt,
1: dabei. Ja,
0: wirklich,
1: so bin
0: du bist
1: ich.
0: Komplett
1: ja.
0: Verrückt,
1: ja.
0: Wirklich. Alles klar, mehr vom Wetter, dann gleich von Michaela. Ja, in schon 2 Minuten um 3:30, ne? Und wir machen uns, ich finde, das klingt auch noch ein bisschen nach Sommer.
1: Absolut.
0: Oder nicht? Taylor Dane hier. Tell It To My Heart bei NDR 90,3. Die größten Hits aller Zeiten haben zu Hause und zwar hier bei uns. Mein Hamburg.

0: 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Eine Minute nach 3:30. Michaela Meng ist auch da und hat das Wetter für uns in Hamburg.
1: Ja, wunderbar. Milde 19 Grad messen wir bei Ihnen in Billstedt. Und dazu scheint die Sonne, der Himmel ist blau und es gibt nur ein paar harmlose Schleierwolken, die da unterwegs sind am Himmel über unserer Stadt. Ein richtig schöner Nachmittag ist das. Morgen, da bleibt es genauso mild. Da kommen wir auch auf knapp 20 Grad in der Spitze. Aber die Sonne, die scheint deutlich weniger für uns. Nur 2 bis 3 Stunden Sonnenscheindauer. Morgen dazwischen viele Wolken und ab und zu kann es auch mal einen kleinen Schauer geben.
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1: Immer noch aufpassen bitte in beiden Richtungen auf der A25 Geesthacht Hamburg zwischen Nettelnburg und Neu-Allermöhe West sind Personen auf der Fahrbahn. Dann A1 Lübeck Richtung Hamburg zwischen Billstedt und der Norderelbbrücke stockt es auf 3 Kilometern. Da brauchen Sie 10 Minuten länger. Dann A23 Heide Richtung Hamburg zwischen Elmshorn und Pinneberg Nord 4 Kilometer stockender Verkehr. 10 Minuten da die Verzögerung. A23 Hamburg Richtung Heide, also Gegenrichtung zwischen Heißen-Mekropunda und Tonne stockt es auch. Da brauchen Sie 1/2 Stunde, bis Sie da durch sind. In der Stadt, da gab es ja einen Unfall auf der Köhlbrandbrücke Richtung Waltershof. Da stockt es jetzt schon ab Rossdamm. Da brauchen Sie 20 Minuten länger, bis Sie bei der Autobahn sind. Dann ist die Amsigstraße ja gesperrt. Stadt einwärts zwischen Billhorner Brückenstraße und Klostertor wegen eines Wasserrohrbruchs, wissen Sie. Und Sie versuchen natürlich trotzdem durchzukommen da irgendwo. Deswegen ist es in der City Süd Hohenfelde, Borgfelde ziemlich voll. Besonders auf der Waldstraße Bürgerweide Richtung Süden 20 Minuten Richtung Elbbrücken. Dann der Heidenkampsweg stadtauswärts ist voll, 11 Minuten plus. Die Nordkanalstraße stadtauswärts, da sind es 10 Minuten. Die Hammerbrookstraße Richtung Norden 20 Minuten. Und ansonsten haben wir auch noch ein paar Stellen, wo es ruckelt. Einmal auf der Bramfelder Chaussee stadtauswärts 10 Minuten plus. Auf der Kieler Straße stadteinwärts 10 Minuten. Und rund um den Schiffbeker Weg Richtung Norden ist es auch voll, 10 Minuten plus. Auch da bei Bussen und Bahnen, da läuft es. Und wenn Sie noch was gesehen haben, melden Sie sich einfach bei uns über die NDR Hamburg App oder Sie ruft durch 08000 90 3.
0: So sieht das aus. Danke dir, Michaela. Und bei dir haben wir ja gerade eben auch gehört, ne, nach dem Wasserrohrbruch in der Amsingstraße am Freitag. Komplettes Verkehrschaos da zurzeit, weil alle versuchen, da irgendwie durchzukommen. Wie geht's da jetzt aber weiter mit der Amsingstraße? Wann sind die Schäden komplett behoben? Jetzt ist raus. Die soll noch mega lange gesperrt bleiben. Mehr Infos dazu gleich aus unserer Redaktion hier in 8 Minuten bei NDR 90,3. 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

0: Einen lieben Gruß an alle da draußen, die gerade im Auto sitzen und versuchen, diese gesperrte Amsengstraße zu umfahren. Seit Mittwoch staut es sich ja rund um die Amsengstraße wegen der Sperrung nach dem Wasserrohrbruch. Autofahrerinnen und Autofahrer müssen jetzt noch mehr Geduld aufbringen. Bis Mitte Dezember sollen sich die Arbeiten ziehen. Das ist eine ganz schön lange Zeit. Erst hieß es ja, die Reparatur soll schnell gehen. Michaela Meng aus unserem Verkehrszentrum Roter Baum ist jetzt bei mir im Studio. Michaela, warum dauert das denn jetzt so lange?
1: Das liegt daran, dass jetzt statt einer einfachen Reparatur eine andere, viel größere Maßnahme vorgezogen wird, die eigentlich erst für 2027 geplant war, und zwar die Instandsetzung der Rohrleitungen in dem Bereich. Mhm. Das haben Verkehrssenator Agnes Tjax und der Chef von Hamburg Wasser, Martin Gerhardt, heute an der Baustelle mitgeteilt. Das ist quasi also so eine Vorsorgemaßnahme gegen weitere mögliche Schäden an den alten Rohren. Mhm. Aber eine gute Nachricht, wenigstens die Busse, die sollen ab jetzt wieder durch die Amsengstraße fahren können.
0: Ja, klingt trotzdem irgendwie aufwendig. Ja. Was heißt das denn jetzt für den ganzen Verkehr? Bleibt es so voll die nächsten Wochen?
1: Ja, auf jeden Fall haben wir da längere Einschränkungen. Deshalb bittet die Verkehrsbehörde darum, den Bereich rund um die Amsingstraße weiter weiträumig zu umfahren. Nach Möglichkeit auf Bus und Bahn umzusteigen oder im Homeoffice zu arbeiten, wenn man das kann. Außerdem sollen andere Baumaßnahmen in der Stadt verschoben werden. Ampeln sollen anders geschaltet werden und weitere Fahrspuren freigegeben werden. Zum Beispiel eine zusätzliche am Lübecker Tordamm. Damit immer nur stellenweise gesperrt werden muss, da ist sogar was ganz Krasses eingerichtet, nämlich eine extra Taskforce dafür, die das alles koordiniert.
0: Ja, man denkt immer, das passiert alles zufällig. Nein, da machen sich schon Leute Gedanken drum. Es gab ja vergangene Woche auch am Mittwoch noch einen anderen Rohrbruch in der Fuhlsbüttler Straße. Wie schaut es denn da aus?
1: Ja, da haben wir was ganz Schönes zu vermelden, denn die soll schon ganz bald wieder freigegeben werden, und zwar schon Ende der Woche. Der Straßenbau, der geht schon los jetzt. Hamburg Wasser und die Bauunternehmen, die konnten die Vorbereitungen für die Wiederherstellung der Fahrbahn schon am Wochenende abschließen. Und da läuft aktuell alles nach Plan.
0: Das sind auch wirklich gute Nachrichten. Danke dir, Michaela. Aber die Amsingstraße, die bleibt erstmal gesperrt. Das Ganze soll bis Mitte Dezember gehen. Ein Thema, da sind wir natürlich dran. 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
1: Und wir haben gleich ein bisschen Reggae für Sie. Laidback, Sunshine, Reggae passt perfekt zum Wetter. Jetzt erstmal alles, was wichtig ist, vorne mit Jana Fink.
2: Guten Tag. Es ist 16 Uhr.
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2: Amsinkstraße bleibt nach Rohrbruch weiter unbefahrbar. Neuer Marinehafen soll in Emden gebaut werden. Verkehrssenator eröffnet Rahlstedts neuen Busbahnhof. Und das Wetter, Sonne, ein paar Wolken, 20 Grad. Autofahrerinnen und Autofahrer rund um die Amsinkstraße brauchen weiter Geduld. Die Arbeiten nach dem Wasserrohrbruch und damit auch die Sperrung werden sich noch lange hinziehen, voraussichtlich bis Mitte Dezember. Immerhin, die Busspur soll heute noch freigegeben werden. Rosa Erdmann.
4: Es sollte eigentlich schnell gehen, das hatte Verkehrssenator Agnes Tjaks von den Grünen vergangene Woche angekündigt. Jetzt steht fest, statt einer einfachen Reparatur wird die Instandsetzung der Rohrleitung an der Stelle vorgezogen. Das war eigentlich erst fürs nächste Jahr geplant. Das haben Tjaks und der Chef von Hamburg Wasser, Martin Gerhardt, heute an der Baustelle mitgeteilt. Damit der Verkehr nicht zu stark belastet wird, sollen andere Baustellen verschoben werden. An den neuen Elbbrücken wird die bestehende Verkehrsführung verlängert und am Lübecker Tordamm soll ein weiterer Fahrstreifen freigegeben werden. Auch Ampeln werden laut Tjaks anders geschaltet. Vergangene Woche hatte es gleich zwei Wasserrohrbrüche in Hamburg gegeben. Der in der Fuhlsbüttler Straße soll bis Ende der Woche behoben sein.
2: Und das ist auch Thema in der NDR Hamburg App. Die internationale Bedrohung wächst. Gerade heute hat der Chef des Bundesnachrichtendienstes Martin Jäger eindringlich vor einem möglichen gewaltsamen Konflikt mit Russland gewarnt. Um sich dagegen zu wappnen, wird auch im Norden in Sachen Verteidigung aufgerüstet. In Emden soll ein neuer Marinehafen entstehen. Bei der offiziellen Verkündung heute haben das Bundesverteidigungsministerium, die niedersächsische Landesregierung und die Stadt Emden eine entsprechende Erklärung unterzeichnet. Katharina Seiler.
5: Für Bundesverteidigungsminister Pistorius ist klar, die Marine müsse wie die gesamte Bundeswehr angesichts der aktuellen Bedrohungslage zügig wachsen. Das heißt, zusätzliche Schiffe und Boote bräuchten Liegeplätze, die zusätzlichen Soldatinnen und Soldaten benötigten Unterkünfte und Ausbildungsgebäude. Darum, so Verteidigungsminister Pistorius, brauche die Marine einen neuen Hafen in der Nordsee, zusätzlich zum Stützpunkt in Wilhelmshaven. Und dafür bietet Emden die idealen Voraussetzungen, wie etwa genügend Fläche und der schnelle Zugang zum Atlantik und dem hohen Norden. Pistorius dankte dem Land Niedersachsen und der Stadt Emden, dass man da an einem Strang ziehe. Das sei wichtig, denn der neue Marinehafen müsse möglichst bald einsatzbereit sein. Bundesverteidigungsminister Pistorius wünscht sich, dass der Hafen Anfang der 2030er Jahre in Betrieb gehen kann.
2: In Dänemark ist das Melderegister gehackt worden. Dabei haben sich Unbekannte Zugriff auf etwa 8,8 Millionen Datensätze verschafft. Betroffen sind zum Beispiel Namen, Adressen und Sozialversicherungsnummern von lebenden und auch von verstorbenen Menschen. Der Zugang gelang offenbar über ein dänisches Unternehmen, das legal Zugriff auf die Daten hatte. Das Urteil zu einem tödlichen Autorennen auf dem Schiffbeker Weg ist jetzt rechtskräftig. Zwei Autofahrer waren im August vor 2 Jahren mit bis zu 180 Stundenkilometer durch Billstedt gerast. Dabei rammten sie einen Familienwagen mit 2-jährigen Zwillingsjungs. Einer starb, sein Bruder wurde schwer verletzt. Der Bundesgerichtshof hat nun eine Revision der Staatsanwaltschaft als unbegründet verworfen. Das Landgericht habe keine Fehler gemacht. Das hatte die beiden Angeklagten zu 7 bzw. 7,5 Jahren Haft verurteilt. In Rahlstedt ist nach 2 Jahren Bauzeit die neue Busanlage eröffnet worden. Mit einem neuen Design und neuen Abläufen könnte sie Vorbild für weitere Neubauten in Hamburg sein. Peter Kleffmann.
6: Er fällt gleich auf. Eine moderne Gestaltung, stylische, geschwungene Dächer auf schlanken Stahlstützen, hell und Busse, die auf eigenen schmalen Fahrspuren mitten durch den Busbahnhof fahren. Dazu fast schon loungeartige Sitzgruppen. Auf dem begrünten Dach ist eine Photovoltaikanlage installiert. Die ersten Fahrgäste, die den neuen Busbahnhof der Hochbahn heute benutzt haben, waren durch die Bank weg zufrieden. Für Verkehrssenator Agnes Tjaks von den Grünen hat der Rahlstedter Busbahnhof durchaus Pilotcharakter. Das helle und freundliche Design soll Vorbild für andere Projekte dieser Art sein. Als nächstes soll der Busbahnhof am Niendorfer Markt saniert werden. Die neue Ästhetik der Hochbahn hat allerdings auch ihren Preis. 9 Millionen Euro kostet der Umsteigepunkt für 16 Buslinien in Hamburgs Nordosten.
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1: Und das Wetter für uns in Hamburg hat Michaela Mengen.
7: Ja, 21 Grad auf der Veddel, da kann man doch nicht meckern, oder? Das ist doch eine ganz angenehme Temperatur für so einen Montagnachmittag. Definitiv. Anfang Oktober. Ne? Mhm. Dazu scheint auch noch die Sonne. Es gibt viel Blau am Himmel. Ab und zu gibt es nur ein paar harmlose Schleierwolken. Lassen wir genauso, würde ich sagen, für heute. Morgen, da kommen wir dann auch wieder knapp an die 20 Grad ran. Aber das Ganze machen wir dann mit deutlich weniger Sonne. Es gibt viele Wolken und ab und zu auch mal einen kleinen Schauer.
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7: Vorsicht bitte auf der A1 Hamburg Richtung Bremen zwischen Hollenstedt und Heidenau. Da haben wir eine ungesicherte Unfallstelle. A1 Lübeck Richtung Hamburg zwischen Billstedt und der Norderelbbrücke stockt es auf 3 Kilometern. Die Verzögerung da 10 Minuten. A23 Hamburg Richtung Heide, da stockt es zwischen Halsen-Mikropunder und Tornisch. Da brauchen Sie eine halbe Stunde, bis Sie da durch sind. Dann gucken wir in die Stadt. Da ist immer noch gut was los. Durch den Wasserrohrbruch an der Amsingstraße haben Sie ja gehört, gerade auch in unserer Nachrichtenstadt. Stadteinwärts und auch Teile der Spaldingstraße stadteinwärts sind ja gesperrt. Und jetzt zum Berufsverkehr. Da ist natürlich viel Verkehr. Sie versuchen zu umfahren. Deswegen auf der Waldstraße Bürgerweide Richtung Süden 20 Minuten plus Richtung Elbbrücken. Auch die Gegenrichtung ist sehr voll. Da brauchen Sie auch fast eine halbe Stunde Richtung Sechslingspforte länger von den Elbbrücken rauf. Die Nordkanalstraße auswärts 10 Minuten plus. Die Hammerbrookstraße Richtung Norden, da sind es sogar 20 Minuten, der Nagelsweg ist voll, also überall in diesem Bereich müssen Sie ordentlich Geduld mitbringen. Dann der Kronstieg Richtung Langenhorn, auch da stockt es 10 Minuten plus. Auf der Sengelmannstraße Richtung Norden ebenfalls und auf dem Schiff-Bäckerweg Richtung Norden, da sind es knapp 20 Minuten, die oben drauf kommen. Und dann gibt es noch eine Meldung von der S-Bahn. Derzeit fährt die S1 mit allen Wagen abwechselnd alle 10 Minuten zum Hamburg Airport und nach Poppenbüttel. Die Ursache ist eine Weichenstörung.
1: Wissen wir da Bescheid. Danke dir, Michaela. Und Michaela, wo ich dich schon hier habe, ne? Ja. Weißt du, welcher Satz in einer Hamburger Beziehung mit am häufigsten fällt?
7: Erstmal.
1: Erstmal. Oh nee, Schatz, heute nicht. Nein. Na, ich was liebe denn? Dich hoffentlich natürlich.
7: Ach, natürlich.
1: Ja, aber das meine ich gar nicht. Nee. Sondern es ist ein Satz, der relativ häufig fährt, glaube ich. Brauchen wir noch was von DM? Beziehungsweise Butni, Rossmann. Stimmt. Oder Müller. Ja, ganz, richtig. Ganz häufig. Brauchen wir noch irgendwas? Ja. Weiß keine Ahnung. Irgendwas bringen wir Nasenspielsalz.
7: Man braucht
1: ja
7: immer was. Man braucht immer was.
1: Und man kommt nach Hause mit viel, viel mehr, so, als man eigentlich haben wollte. Darum geht's gleich bei uns. Die Tricks von Drogeriemärkten. Gleich unser Thema in den nächsten 8 Minuten hier bei NDR 90,3. Ich bin Nikolai Zech, Lightback jetzt für Sie, Sunshine Reggae.

0: finde ja, Drogeriemärkte sind so ein bisschen wie Ikea. Ne? Man kommt immer mit mehr nach Hause, als man eigentlich geplant hatte zu kaufen. Im Schnitt geben wir 40 Euro pro Monat für Drogerieprodukte rund um Schönheit und Sauberkeit aus. Vor allem in den marktbeherrschenden Ketten DM oder auch Rossmann. Beide Ketten locken mit niedrigen Preisen und hochwertigen Eigenmarken. Aber läuft zwischen den Drogerieregalen, wo alles so angenehm frisch duftet, wirklich alles so sauber und transparent. Ein Rechercheteam der ARD-Verbraucherredaktion hat in einer neuen Doku Strategien aufgedeckt, mit denen die Drogerieketten ihre Kunden gezielt manipulieren. Die Tricks von DM und Rossmann heißt die Doku und mein Kollege Thorsten Schweinhardt verrät hier schon mal so ein paar davon von den Tricks.
1: Ja, dahinter stecken tatsächlich schon die Tricks, mit denen DM und Rossmann ihre Kunden subtil beeinflussen. Die Doku zeigt, die Drogerieketten überlassen tatsächlich wirklich nichts dem Zufall. Das geht schon bei der Anordnung der Regale in den Drogeriemärkten los. Ziel ist es, die Kunden bei ihrem Einkauf an möglichst vielen unterschiedlichen Produkten vorbeizuführen. Warum wir dadurch fast automatisch viel mehr kaufen, als wir eigentlich wollten, erklärt die Doku so.
2: Damit möglichst viele Produkte im Einkaufskorb landen, müssen die Kunden viele Produkte sehen. Das klappt am besten, wenn sie für ihren Einkauf durch den gesamten Markt müssen. In allen Filialen, die wir besucht haben, mussten Kunden einen weiten Weg zurücklegen, um Alltagsprodukte zu finden, zum Beispiel Toilettenpapier.
1: Naja, und auf diesem Weg werden wir Kunden mit jeder Menge Anreize bombardiert, die ganz unbewusst unsere Emotionen ansprechen. Bei Rossmann zum Beispiel auffällige Rabattschildchen über den ganzen Laden verteilt, wie so eine Schnitzeljagd, die wecken sowas wie Jagdlust nach Schnäppchen in uns.
0: Stimmt, mein Klopapier ist auch immer hinten rechts. Da muss man auch einmal durch den ganzen Laden. Es gibt da ja auch immer diese großen Regale am Eingang, die einem so ziemlich alles für den Haushalt anbieten, die man mal mehr, mal weniger braucht. Machen die denn eigentlich Sinn?
1: In der Ideenwelt, da bietet Rossmann verschiedenste Elektro-Gadgets an. Also sowas wie zum Beispiel einen Fusselrasierer oder eine mini kleine Personenwaage. Super günstige Kleingeräte, wo man sich erstmal fragt, wer um Gottes Willen braucht sowas? Ja, und gleichzeitig scheinen sie doch irgendwie praktisch zu sein oder machen zumindest neugierig. Was diese Gadgets eigentlich taugen, das haben die ARD-Reporter von Elektrotechnikern untersuchen lassen. Unter anderem getestet ein Duschradio mit Telefonfunktion.
3: Wie hört man uns denn?
4: Relativ leise.
3: Okay, dann müssen wir das Wasser mal eben ausmachen.
1: Ergebnis, die getesteten Gadgets aus der Rossmann-Ideenwelt sind in Ordnung, nichts zu beanstanden, aber für den kleinen Preis, da liefern sie oft halt auch nur sehr begrenzte Leistung.
0: Alles klar, danke dir. Thorsten Schweinhardt hat sich das Ganze mal genauer angeschaut. Ich finde so ein Fusselrasierer ist aber super, ist auch wahnsinnig meditativ, wenn man das macht. Aber ob günstige Eigenmarken, Gesundheitscheck oder Ideenwelt, eine aktuelle NDR-Recherche deckt auf, mit welchen Tricks die Drogerieketten DM und Rossmann ihre Kunden und Kunden zum Kauf animieren. Die Tricks von DM und Rossmann heute Abend um 21 Uhr im Ersten zu sehen im Fernsehen. Wenn Sie das Ganze jetzt schon schauen wollen, können Sie es tun in der ARD Mediathek. 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

0: 91,3 ist hier am Montagnachmittag und hier kommt etwas aus der Rubrik, das hätte er auch bei einem Studiobesuch bei NDR 90,3 sagen können.
1: Ich bin sehr, sehr, sehr angetan von der Mannschaft, von der Art und Weise, wie wir es gemacht haben und hat mich tendenziell eher überrascht, als dass ich jetzt hier enttäuscht sein würde.
0: Er redet natürlich nicht über uns, aber Sie haben es wahrscheinlich erkannt. Bundestrainer Jürgen Klopp nach dem Spiel in Griechenland am Mikrofon, der Kollege bei den Kollegen von RTL 0:0 gegen Griechenland. Darüber sprechen wir gleich im Sportplatz Hamburg. Außerdem ganz, ganz viele weitere Themen aus der Sportstadt vom Wochenende und aus dieser Woche gleich mit Maike Sittger in 5 Minuten.

0: Sportschau an. Das ist gleich schon 16.30 Uhr fast. Und das bedeutet bei uns ja immer, es wird sportlich. Heute mit Maike Sitka.
1: Schönen guten Tag.
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1: 2 Wochen, 4 Spiele und insgesamt 43 Spieler später. Die Nations League mit Jürgen Klopp ist rum. Der Bundestrainer hat viel probiert, vor allem neue Spieler. Unterm Strich bleiben ein Sieg, eine Niederlage, 2 Unentschieden, aber auch ein Wunsch.
3: Wir werden unseren Weg gehen und irgendwann werden Leute sagen, wir sollten vielleicht mal so spielen wie die Deutschen. Das dauert möglicherweise noch ein bisschen. Und es wäre, wie gesagt, auch wurscht. Aber es hat so einen Spaß gemacht, mit diesen Jungs jetzt da zu arbeiten. Es war Wahnsinn. Und ja, natürlich willst du ein Spiel gewinnen. Aber die Situation hat man jetzt nicht dabei. Und was muss besser werden? Wir sollen die Bälle ab und zu mal reinschießen. Das würde helfen.
1: Ja, die nächste Gelegenheit dazu hat die Klopp-Elf Mitte November, wenn die nächsten Rückspiele in der Nations League stattfinden. Bei den Männern geht es nun am Wochenende mit Bundesliga-Fußball weiter. Für die Frauen beginnt die Länderspielpause erst. Ärgerlich, nach Siegen in der Liga und Pokal gehen die HSV-Frauen mit einer Niederlage in die Unterbrechung.
4: Wir müssen einfach weiterarbeiten. Wir müssen einfach den Kopf nicht hängen lassen. Wir haben jetzt leider 2 Wochen ohne Spiele. Da tut noch mehr weh. Viele sind unterwegs mit der Nationalmannschaft und wir versuchen mal diese zwei Wochen nochmal wieder weiter zu trainieren.
1: Das war Rodolfo Cardoza, Trainer der HSV-Frauen. Und derweil hat der DFB die Achtelfinalpartien im Pokal terminiert. Die Frauen spielen am 31. Oktober zu Hause im Volksparkstadion um 17 Uhr gegen Union Berlin. Lustig, schon eine Woche findet genau diese Partie vorher im Volkspark auch in der Liga statt. Sportler des Monats September. Über diesen Titel freut sich Tennisstar Alexander Zverev vermutlich nicht ganz so sehr, wie es ein Weiterkommen beim ATP-Turnier in Peking getan hätte. Die Deutsche Sporthilfe hat den Hamburger damit für den US Open-Sieg vergangenen Monat geehrt. Zverev will aber noch weiter hoch hinaus. Die Nummer 1 der Welt ist das Ziel. Diesen Traum könnte er sich noch dieses Jahr verwirklichen, allerdings nicht mehr auf der jetzt stattfindenden Asiatour. Das deutsche Galopp-Derby findet 2027 an 5 Renntagen von Ende Juni bis Anfang Juli in Horn statt. Erstmals wird das deutsche Derby nicht am Finalsonntag entschieden, sondern bereits einen Tag zuvor am Sonnabend. Grund ist die Anpassung an den internationalen Rennsportkalender. Bei den Weltmeisterschaften im Judo kämpft die Hamburgerin Mascha Ballhaus um die Bronzemedaille. Die Finalkämpfe in Aserbaidschans Hauptstadt Baku laufen seit gut einer halben Stunde. Für die Judoka Ballhaus könnte es die 4. Medaille bei den Weltmeisterschaften werden. 2024 und 2025 stand sie im Einzel, zudem 2025 auch im Mixteam auf dem Bronzepodest.
0: Danke dir, Maike. Und vom Sport geht's jetzt direkt rüber zum Wetter für uns in Hamburg. Und das hat Michaela Meng.
5: Ja, und das ist schnell erzählt. Es ist richtig schön. Sonne, blauer Himmel, 20 Grad bei Ihnen in Kirchwerder. Morgen dann wesentlich weniger Sonne als heute. Ab und zu mal ein Schauer, aber es bleibt so schön wild, mild. Könnte man auch sagen, wild natürlich bei 20 Grad knapp.
0: Es ist aber verrückt. 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
5: So, Vorsicht bitte. Auf der A23 Hamburg Richtung Heide zwischen Tornisch und Elmshorn, da gibt es einen Liegenbleiber. Und es stockt auch auf der A23 Hamburg Richtung Heide zwischen Halsmikropunder und Tornisch, brauchen Sie eine Dreiviertelstunde länger. A7 Hannover Richtung Flensburg zwischen Heimfeld und dem Elbtunnel stockt es auch auf 3 Kilometern. Da sind Sie aber in 10 Minuten durch. In der Stadt die dickste Engstelle, bedingt durch den Wasserrohrbruch an der Amsingstraße, die ja stadteinwärts gesperrt ist zwischen Billhorner Brückenstraße und Klostertor. Auch Teile der Spaldingstraße stadteinwärts sind gesperrt. Und jetzt im Berufsverkehr, da stehen Sie da richtig an, wo Sie umfahren müssen. Der Verlauf Bürgerweide Richtung Süden 20 Minuten plus Heidenkampsweg Bürgerweide in die andere Richtung auch 20 Minuten. Die Hammerbrookstraße Richtung Norden 20 Minuten plus. Der Nagelsweg stadteinwärts ebenfalls. Die Nordkanalstraße auswärts ist voll. Also der ganze Bereich City Süd, Hohenfelde, Borgfelde. Wenn Sie da können, umfahren Sie so weitgehend wie möglich. Dann stockt es auch im Verlauf Grevenweg-Burgstraße stadteinwärts. Auch da brauchen Sie eine Viertelstunde länger, genauso wie auf der Bramfelder Chaussee stadtauswärts. Auf der Berner Straße stadtauswärts sind es 10 Minuten und auf dem Schiffbeker Weg Richtung Norden 20 Minuten plus. Dann gibt es noch eine Meldung von der S1, die fährt mit allen Wagen abwechselnd nur alle 10 Minuten zum Hamburg Airport und nach Poppenbüttel. Die Ursache ist eine Weichenstörung und als wäre das nicht schon genug, hat Monika es noch blitzen sehen.
6: Hugenberg, kurz bevor es rechts abgeht, in die Straße Bornheide.
5: Rugenberg, kurz vor der Bornheide in Osdorf, ist das. Vielen Dank, Monika.
0: Auf jeden Fall. Und wenn Sie noch was gesehen haben, Staublitzer, Ampelausfall, Liegenbleiber, 0890-9393 anrufen. Und weil es mit den Nummern nicht genug war, noch eine obendrauf. Für 14 Cent pro Anrufen 01371-90393. Da rufen Sie an, wenn Sie mal eine Runde Heller als Heller mitspielen wollen. Stefan Heller, nicht da in dieser Woche. Dafür bin ich hier, Nikolai Zech. Und wir spielen gleich unser Ja-Nein-Schwarz-Weiß-Spiel um einen exklusiven NDR 90,3 Thermobecher. Los geht's gleich um 16:45 hier bei NDR 90,3. 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
1: Was für ein Ende, ne? Jetzt nochmal ganz, ganz doll durchatmen. Es geht los.
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1: Nochmal schütteln, alle Kräfte mobilisieren. Das brauche ich, glaube ich, heute definitiv.
3: Glaube ich auch.
1: Heute wird es richtig, richtig knackig für mich. Gegen Christine Anke aus Niendorf. Moin, Christine.
4: Hallo.
1: Geht's gut?
4: Ja, und selbst?
1: Ja, ich kann mich nicht beschweren, wirklich. Heller als Heller ist es ja immer so ein bisschen, da kommt in mir der alte Stefan Raab raus. Ja, so ein bisschen sehr, sehr ehrgeizig, was das Ganze angeht. Also wenn ich verliere, dann nehme ich das tagelang mit. Christina, soll Sie natürlich nicht davon hindern, hier irgendwie alles zu geben. Jetzt eine Minute lang dürfen Sie nicht ja, nein, schwarz-weiß sagen. Auch nicht so abwandeln wie yo, yip, nee, nö. Weiß von Wissen ist vollkommen okay. Michaela Meng ist auch da.
3: Ja, hallo Christine. Und Sie bleiben ganz locker, Sie schaffen das.
4: Ich hoffe es.
3: Ich glaube an Sie.
4: Sehr danke. Schön.
1: Ja, die Michaela, die macht daraus kein Hehl, auf welcher Seite sie steht. Das ist vollkommen okay. Also, es geht um einen exklusiven NDR 90,3 Thermobecher. Eine Minute lang würde ich jetzt gleich, oder stelle ich gleich Fragen, Christine. Und wenn Sie bereit sind, dürfen Sie jetzt einmal ganz laut Ja sagen.
4: Ja.
1: Alles klar, dann legen wir jetzt los. Christine, wo erwischen wir Sie denn gerade eigentlich?
4: In Niendorf, auf dem Weg zum Supermarkt.
1: Oh, Supermarkt, was wird gekauft?
4: Alles für die Kürbissuppe.
1: Oh, Kürbissuppe? Ich liebe Kürbissuppe. Welchen Kürbis packt man da nochmal rein?
4: Hokkaido.
1: Hokkaido, ne?
4: Ja. Richtig.
1: Ja, richtig. Sehr gut. Und Kürbissuppe, was gibt's dazu Leckeres zu essen?
4: Einfach nur ein Baguettebrot und nur, die Suppe.
1: Nur ein Brot? Macht man da nicht noch so Kerne rein oder so?
4: Mach ich nicht.
1: Keine Kürbiskerne? Okay.
4: Habe ich noch nie gemacht.
1: Ja, Christine, probieren Sie das mal. Es ist wirklich lecker. Okay, die Kürbissuppe. Machen Sie die heute alleine oder wird die irgendwie zusammen da veranstaltet? Oder wie läuft das ab?
4: Die mache ich alleine. Die koche ich im Thermomix.
1: Ach, der gute Thermomix. Ja, sehr gut. Aber selbst kochen geht auch noch, ne?
4: Das geht auf jeden Fall.
1: Sehr gut. Oh, dann habe ich eigentlich gar keine Fragen mehr. Großartig.
3: Sie haben gewonnen. Wirklich.
1: Christine, Sie haben mich komplett leer gemacht. Da kam nichts mehr. Glückwunsch, Christine.
4: Vielen Dank. Richtig cool.
1: Toll geantwortet, finde ich, Michaela. Oder hast du irgendwo ein Ja, Nein, Schwarz-Weiß gehört?
3: Habe ich nichts gehört. Alles mustergültig, Christine. Haben Sie sehr gut gemacht.
4: Danke.
1: Na, stimmt, ich hätte Sie natürlich mal fragen können, welche Farbe hat Kürbissuppe, ne?
3: Mhm. Schwarz hoffentlich nicht.
1: Dann hast du noch nie bei mir Kürbissuppe gegessen. Nein. Christine, Glückwunsch, der Thermobecher ist auf dem Weg nach Niendorf. Machen Sie es gut.
4: Richtig cool. Vielen Dank. Sie auch.
1: Gerne, gerne. Machen wir. Und Sie spielen morgen mit für 14 Cent pro Anruf über die 01371 90 3 90 3. Und ja, das war mal eine Runde, ne? Hat Spaß gemacht. Und jetzt gibt es erstmal Kürbissuppe.
3: Unbedingt.
1: Willst du ein bisschen?
3: Ja, gerne.

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1: Ja, und wir haben Madonna gleich für Sie mit Like a Prayer. Jetzt aber erstmal alles, was wichtig ist, von und mit Jana Fink.
2: Guten Tag. Es ist 17 Uhr.
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2: Amsingstraße bleibt nach Rohrbruch weiter unbefahrbar. 17-Jähriger steht wegen Terrorplanungen vor Gericht. Hamburg plant neuen Handwerkerhof im Bezirk Nord. Und das Wetter abends weiter trocken und freundlich bei 18 Grad. Seit vergangenem Mittwoch staut es sich rund um die Amsingstraße wegen der Sperrung nach dem Wasserrohrbruch. Autofahrerinnen und Autofahrer müssen jetzt noch mehr Geduld aufbringen. Bis Mitte Dezember sollten sich die Arbeiten ziehen. Erst dieses Jahr die Reparatur soll schnell gehen, Rosa Erdmann. Warum dauert es jetzt dann doch so lange?
4: Das hat folgenden Grund. Statt einer einfachen Reparatur der gebrochenen Hauptleitung soll jetzt umfassend saniert werden. Und das war eigentlich erst für 2027 geplant. Die Instandsetzung der Rohrleitungen in dem Bereich. Das haben Verkehrssenator Agnes Tjax von den Grünen und der Chef von Hamburg Wasser, Martin Gerhardt, heute an der Baustelle mitgeteilt. Das ist quasi auch eine Vorsorgemaßnahme gegen weitere mögliche Schäden an den alten Rohren. Wenigstens Busse fahren aber ab heute wieder durch die Amsingstraße.
2: Klingt alles aufwendig. Was heißt denn das Ganze für den Verkehr?
4: Auf jeden Fall müssen Autofahrerinnen und Fahrer sich auf wochenlange Einschränkungen einstellen. Die Verkehrsbehörde bittet darum, den Bereich rund um die Amsingstraße weiter weiträumig zu umfahren, nach Möglichkeit auch Bus oder Bahn zu nutzen oder, wenn möglich, sogar im Homeoffice zu arbeiten. Der Verkehr soll aber trotz der Arbeiten nicht zu stark belastet werden. Dafür verschiebt die Behörde andere schon geplante Baumaßnahmen. Ampeln werden außerdem anders geschaltet und weitere Fahrspuren frei. Gegeben, zum Beispiel eine zusätzliche am Lübecker Tordamm. Damit immer nur stellenweise gesperrt werden muss, ist auch eine Taskforce eingerichtet worden und die soll das alles koordinieren.
2: Danke, Rosa Erdmann. Und die Arbeiten an dem anderen Rohrbruch in der Fußbüttler Straße sollen Ende dieser Woche beendet werden. Und das ist auch Thema in der NDR Hamburg App. Im Bundestag ging es heute um das Verhältnis zu Russland. Der Chef des Bundesnachrichtendienstes, Martin Jäger, hatte vor möglichen Auseinandersetzungen gewarnt. In einer Anhörung hat er gesagt, dass der Kreml einen Schattenkrieg gegen Deutschland führt. Es gehe dabei vor allem um Einschüchterung. Um Deutschland vor der internationalen Bedrohung, etwa eben durch Russland, besser zu schützen, entsteht in Emden ein neuer großer Marinehafen. Jan-Bastian Buck, was hat denn für Emden gesprochen?
5: Die Marine will an zwei Standorten präsent sein, in Wilhelmshaven und eben in Emden. Das soll auch mehr Sicherheit bringen. Warum Emden? Dazu sagt Pistorius, dort gäbe es eben ausreichend Fläche. Der Hafen liegt günstig, die strategische Lage sei extrem gut. Militärexperten, mit denen wir im Vorfeld gesprochen haben, die gehen ja davon aus, dass Emden zum Beispiel weit genug weg ist von Kaliningrad und nicht von russischen Mittelstreckenraketen erreicht werden kann. Außerdem ist der gesamte Bereich um den Standort am Risumer Nacken nicht wirklich bebaut, anders als in Wilhelmshaven zum Beispiel. Da kann man zum Beispiel Drohnen viel besser abschießen. Und Schiffe kommen schnell aus dem Hafen weg und müssen nicht mehr extra durch eine Schleuse. Das ist ja zum Beispiel für den Schutz der Offshore-Windparks sehr wichtig.
2: In Rahlstedt ist der neue Busbahnhof nach 2 Jahren Bauzeit eröffnet worden. Er ist modern und hell gestaltet mit geschwungenen Dächern auf schlanken Stahlstützen. Für wartende Fahrgäste stehen loungeartige Sitzgruppen bereit. 9 Millionen Euro hat der Umsteigepunkt für 16 Buslinien in Hamburgs Nordosten gekostet. Im Mai wurde womöglich ein Terroranschlag in Hamburg verhindert. Da haben Spezialkräfte der Polizei einen damals 17-Jährigen festgenommen, der einen Sprengstoffanschlag geplant haben soll. Nun läuft der Prozess gegen ihn vor dem Jugendschöffengericht. Eggespanner, der Angeklagte ist nicht in Untersuchungshaft. Warum?
6: Weil er wohl psychisch krank ist. Er war nach der Festnahme erst im Jugendgefängnis Hannover-Sand, ist dann aber in die Psychiatrie gekommen. Das Gericht geht auch davon aus, dass er wegen seiner Erkrankung nur vermindert schuldfähig ist, was sich dann natürlich auf eine mögliche Strafe auswirken würde. Als erste Zeuginnen und Zeugen waren heute Vormittag seine Eltern geladen. Da wird es sicher auch um seinen Gesundheitszustand im Frühjahr gegangen sein, als er den Terroranschlag vorbereitet haben soll. Was sie ausgesagt haben, ist allerdings nicht bekannt. Die Öffentlichkeit ist vom Prozess komplett ausgeschlossen.
2: Wie weit soll denn der Angeklagte mit seinen Anschlagsvorbereitungen gewesen sein?
6: Er hatte wohl schon Bestandteile für einen Sprengsatz, außerdem eine Sturmhaube und ein Messer. Sein Ziel soll gewesen sein, sogenannte Ungläubige zu töten. Der Angeklagte ist Syrer und hat offenbar mit der Terrormiliz Islamischer Staat sympathisiert. Die Ermittler waren übrigens durch einen Hinweis des Bundesnachrichtendienstes auf ihn gestoßen. Er war in Messenger-Diensten aufgefallen. Und gerade bei solchen mutmaßlichen Einzeltätern ist das Internet oft der Weg, auf dem Ermittler etwas über ihre Pläne erfahren können. Die Beweislage scheint in diesem Fall auch wohl recht klar zu sein. Das Urteil könnte jedenfalls schon Mitte Oktober verkündet werden.
2: Danke, Elke Spanner. In Hamburg-Nord entsteht ein neuer Gewerbe- und Handwerkerhof. Ziel ist vor allem, kleine und mittlere Betriebe zentral in der Stadt unterzubringen. Simon Ritter.
7: Ob Schreinerarbeiten oder die Produktion von Metallbauteilen. Das Areal heißt Friedrichswerk, liegt direkt am S-Bahnhof Friedrichsberg. Dort werden 34 flexibel nutzbare Flächen gebaut. Dieses neue Gebäude wird sich künftig über ein Kellergeschoss und 4 Stockwerke erstrecken. Neben dem Gebäude an der Krausestraße entstehen auch Flächen zum Be- und Entladen. Die Räume können dann sowohl einzeln auch in Kombination angemietet werden. Kosten soll der Handwerkerhof insgesamt rund 23 Millionen Euro. 5 Millionen Euro kommen von der Stadt. Der Bau des Gewerbehofes ist Teil des Masterplans Handwerk 2030. Dieser sieht vor, das Handwerk in der Stadt auszubauen und zu fördern. Eröffnet werden soll das Friedrichswerk in 2 Jahren.
2: In Eidelstedt fahndet die Polizei weiter nach einem Autofahrer. Bei einer Verkehrskontrolle in der Reichsbachenstraße war er auf eine Polizistin zugerast. Sie rettete sich mit einem Sprung zur Seite, wurde aber leicht verletzt. Wenig später kam der Fahrer mit seinem Auto von der Straße ab und floh dann weiter zu Fuß. Sein Beifahrer wurde festgenommen. Ein Spürhund verfolgte die Fährte bis zur Kieler Straße. Auch der Hubschrauber Libelle suchte nach dem Mann. Der Nobelpreis für Medizin geht in diesem Jahr an 2 Deutsche und einen US-Forscher. Peter Hegemann und Georg Nagel sowie der Amerikaner Carl Dieselroth werden für ihre Entdeckungen im Bereich der Optogenetik ausgezeichnet. Aus Stockholm, Christian Stichler.
8: Es geht dabei um die zentrale Frage, wie das Gehirn Gefühle, Verhaltensweisen und Körperfunktionen steuert. Peter Hegemann begann dazu seine Forschungen an Algen. Anfang der 2000er Jahre entdeckten er und Georg Nagel ein Protein mit einzigartigen Eigenschaften. Wenn es beleuchtet wird, strömen Ionen in die Zellen und erzeugen einen elektrischen Impuls. Diese Entdeckung eröffnet neue Wege zum grundlegenden Verständnis der Kommunikation von Nervenzellen und zur Steuerung von Nervennetzwerken im Gehirn. Dabei geht es auch um die Frage, welche Neuronen im Gehirn für bestimmte Krankheitsbilder verantwortlich sind. Auf der Grundlage dieser Forschung wurde auch die Entwicklung neuer Therapieansätze möglich, unter anderem für die Behandlung der Parkinson-Krankheit. Das Preisgeld für die Nobelpreise wurde in diesem Jahr erstmals auf 12 Millionen schwedische Kronen erhöht. Das sind umgerechnet etwas mehr als 1 Million Euro. Die 3 Preisträger müssen sich diese Summe zu je einem Drittel teilen.
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9: Und das Wetter für uns in Hamburg hat Michaela Mengen.
10: Ja, immer noch richtig schön da draußen. Du hast ja auch schon das Fenster aufgemacht hier, Nikolai. Wunderbar, das kann man gut haben heute bei milden 20 Grad, zum Beispiel bei Ihnen in Ohlsdorf. Dazu ganz viel Sonne und blauer Himmel. Heute Nacht, da kommen dann immer mehr Wolken mit dazu. Auch schon ab Abend wird das so sein. Es bleibt aber weitgehend trocken. Da gehen die Temperaturen dann runter auf Werte zwischen 12 und 13 Grad. Am Stadtrand kann es auch ein bisschen Nebel geben. Und morgen, da geht es dann wieder rauf auf knapp 20 Grad, aber die Sonne sehen wir deutlich seltener und es gibt ab und zu immer auch mal einen kleinen Schauer.
9: In der 90,3 Blitzer und Staus jetzt aus dem Verkehrszentrum Roter Baum.
10: A7 Hannover Richtung Flensburg, da stockt es zwischen Heimfeld und dem Elbtunnel auf 3 Kilometern, brauchen Sie eine Viertelstunde länger. Deutlich mehr auf der A23 Hamburg Richtung Heide, es stockt zwischen dem Dreieck Nordwest und Tornesch auf 9 Kilometern, eine knappe Stunde da die Verzögerung. Gucken wir in die Stadt, da beschäftigt uns natürlich die Sperrung der Amsingstraße stadteinwärts wegen eines Wasserrohrbruchs, auch die Spaldingstraße ist ja teils gesperrt und Sie versuchen da zu umfahren, die Tendenz aber abnehmen. Jetzt bei den Verzögerungen Hammerbrookstraße Richtung Norden und Nagelsweg stadteinwärts brauchen Sie noch eine Viertelstunde länger auf dem Heidenkammsweg statt einwärts bis Sechslingspforte sind es jetzt nur noch 10 Minuten. In die Gegenrichtung läuft es jetzt auch schon ganz gut. Ordentliche Verzögerung haben wir dafür auf dem Höltigbaum Richtung Norden in Rahlstedt. Da brauchen Sie 20 Minuten länger. Den Heide Richtung Osten, da ist es eine Viertelstunde. Genauso wie auf der Bramfelder Chaussee statt auswärts und auf der Berner Straße statt auswärts. Denn da hat es einen Unfall gegeben und auch eine teilweise Sperrung der Straße. Und da staut es sich jetzt eben zurück. Dann immer noch aktuell die Meldung von der S1. Die fährt mit allen Wagen abwechselnd nur alle 10 Minuten zum Hamburg Airport und nach Poppenbüttel. Die Ursache ist eine Weichenstörung und da wird jetzt gerade das Ganze repariert.
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9: Und gleich ist es wieder soweit. Nicht heller als heller. Da war ich schon. Nein. Ich bin natürlich bei Frühstück bei Stefanie, unsere Kult-Comedy. Die läuft gleich bei uns um 17.17 Uhr. Und da geht's um ein neues Geschäftsmodell. Oder was hat die Steffi
11: da
9: vor?
11: Du, da läuft doch jetzt so ein Werbespot mit einem Traumangebot. Da kriegst du sofort 5.000 Euro. Du kannst dein Konto ausgleichen. Du kannst wieder nach Herzenslust shoppen, sagen sie. Und der Frau in dem Spot, der hat das richtig gut getan, sagte sie. Und sie hatte sogar noch Geld übrig. Hallo. Du und das soll man auch.
9: Oh, das klingt doch fast zu gut, um wahr zu sein. Die ganze Folge Frühstück bei Stefanie gleich um 17.17 Uhr hier bei NDR 90,3. Ich bin Nikolai Zech. Hallo.

0: Es ist 18 Minuten nach 5, wenn der 90,3 ist hier.
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2: Es ist ja, wie es ist.
1: Und das sind ihre Gäste. Herr Ahlers.
3: Ja, das tut dir nichts zu sagen.
1: Udo.
4: Ja, das kann's haben.
1: Und Opa Gerke.
5: Steffi, machst du mir Mettbrötchen?
2: Nee, muss ich erst schmieren. Milch und Zucker nehmt ihr selber, ne? Was gibt's Neues?
3: Donnerwelle, du siehst ja aus wie Jean Fonda, du.
2: Meinst du meine neue Haarfrisur? Hat meine Schwester mir gestern Abend gemacht. Mit so kleinen Flipcats im Bahama-Blond und Cross-Curls. Findest du das?
5: Ja, in der Natur gibt's sowas bei kleinen Wildschweine.
2: Gleich fließt du raus, Franz.
6: Du, das kannst du richtig gut tragen.
2: Siehste? Und dann eben diese eine Strähne hier so seitlich.
3: Ja, wann ist das jetzt? Lila?
2: Nee, das Kokomo Rosa 27. Das war auf eine neue Tönungskarte von der Trendmesse drauf. Geckig, ne?
6: Ja, aber so richtig.
2: Ja, dann habe ich noch mein Dekolleté gebräunt, einen 585er Ohrstecker mit Südseeperle geordert. Bei QVC ist Edelsteinwoche. Also, es macht wieder Spaß, da.
3: Also sag mal, hast du im Lotto gewonnen oder was geht's noch?
2: Also ihr guckt wohl zu wenig fern und informiert euch nur sporadisch. Du, da läuft doch jetzt so ein Werbespot mit einem Traumangebot. Da kriegst du sofort 5.000 Euro. Du kannst dein Konto ausgleichen. Du kannst wieder nach Herzenslust shoppen, sagen sie. Und der Frau in dem Spot, der hat das richtig gut getan, sagte sie. Und sie hatte sogar noch Geld übrig. Du, und das soll man auch.
6: Ja, du, wo lief das denn?
2: Ja, im Fernsehen. Also auch bei laufende Kredite und ohne Schufa. Auskommt. Also. Und das wäre doch auch was für dich, Udo.
6: Ja.
2: Ab 8,9% Zinsen, also ab, das heißt, mit ein bisschen Glück holst du noch mehr raus.
3: Oh. Ich glaube, da hast du was falsch verstanden, du.
6: Ich habe wieso was Besseres. Mhm. Ich hole mir jetzt einen Neuwagen, also für meine Mutter natürlich, 0 Euro Anzahlung und die erste Rate erst nach 12 Monaten.
3: Und denn?
6: Ja, hallo? Ich gebe ihn doch schon nach 11 Monaten wieder ab, ne?
2: Ja, siehst du.
6: Ja, allein
2: du
6: schon,
2: bist so eine richtige Partie, mein Udo.
6: Und den Kaffee gabst du auch umsonst.
3: Ja.
6: Was macht dein Rätsel?
5: Ich brauche noch weibliche Artikel, 3 Buchstaben vorne D.
2: Weibliche Deo?
5: Jawohl!
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0: 17:30 Uhr. Ich bin nicht allein im Studio. Michaela Meng ist auch da und hat das Wetter für uns in Hamburg.
1: Ja, und das ist weiterhin richtig schön. Ganz viel Sonne, blauer Himmel, nur ein paar lockere Wolken hier und da mal. Und es ist auch schön mild, 20 Grad in Isarbrook. Heute Nacht, da nehmen die Wolken dann immer mehr zu. Am Abend geht das auch schon los. Es bleibt aber weitgehend trocken am Stadtrand. Da kann es auch ein bisschen Nebel geben. Und die Temperaturen gehen runter auf Werte um 12 Grad. Morgen bekommen wir dann aber wieder knapp 20 Grad. Aber das Ganze dann mit weniger Sonne. Sonne und mehr Wolken und ab und zu auch mal ein paar Schauern.
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1: Da gucken wir auf die A7 Hannover Richtung Flensburg. Es stockt zwischen Waltershof und Bahrenfeld. Da brauchen Sie 10 Minuten länger. Eine Stunde ist es auf der A23 Hamburg Richtung Heide. Zwischen Dreieck Nordwest und Tonne stockt es da auf 9 Kilometern. Und das ist wirklich ein dicker Stau da. Gucken wir in die Stadt. Da haben wir ja die Schwierigkeit der gesperrten Amsingstraße zwischen Billhorner Brückenstraße und Klostertor wegen eines Wasserrohrbruchs. Und auch Teile der Spaldingstraße stadteinwärts sind gesperrt. Deswegen immer noch voll auf der Hammerbrookstraße Richtung Norden, da wo sie umfahren, gut 20 Minuten plus. Dann auf dem Nagelsweg stadteinwärts, da sind es 11 Minuten. Heidenkampfsweg, Bürgerweide stadteinwärts, also dieser ganze Verlauf bis zur Sechslingspforte hoch, auch gut 10 Minuten plus. Aber abnehmende Tendenz hier überall. Dann stockt es auch noch auf der Bramfelder Chaussee stadtauswärts, da brauchen sie 10 Minuten länger. Nebendran auch auf der Steilshuppe-Allee und weiter am Luisenhof stadtauswärts ebenfalls 10 Minuten. Dann im Verlauf Höltigbaum-Berner Straße stadtauswärts 10 Minuten plus und auch ordentlich voll der Schiffbeckerweg Richtung Norden. Da brauchen Sie fast eine halbe Stunde länger, auch die Rodichallee stadtauswärts. Da gleich um die Ecke ist voll eine Viertelstunde plus und immer noch die Meldung von der S1. Die fährt mit allen Wagen abwechselnd alle 10 Minuten zum Hamburg Airport und nach Poppenbüttel. Da wird an einer Weiche gearbeitet.
0: Wissen wir da auch Bescheid. Danke dir, Michaela. Und wenn Sie noch was gesehen haben, Staublitzer, Ampelausfall, Liegenbleiber, geben Sie uns gerne Bescheid. 08000 90 3 90 3 oder Sie schreiben oder schicken eine Sprachnachricht in der NDR Hamburg App.

0: vor Ort, weil eben mehr Menschen Zeit zum Flanieren, zum Bummeln und dementsprechend zum Einkaufen haben. Und jetzt geht es darum, Unterschriften für diese Initiative zu sammeln und wir haben die Initiatoren dabei begleitet.
1: Voll cool. Und die Bilder dazu sehen Sie dann, wie gesagt, in gut 2 Stunden 19:30 im Hamburg-Journal im NDR Fernsehen. Heute Abend mit Harriet von Waldenfels. Schöne Sendung.
0: Danke sehr.
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1: Und wir haben Belinda Carlisle zum Beispiel für Sie. Heaven is a place on earth. Jetzt aber erstmal alles, was wichtig ist, von und mit Jana Fink.
2: Guten Abend. Es ist 18 Uhr.
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2: Amsingstraße bleibt nach Rohrbruch weiter unbefahrbar. 17-Jähriger steht wegen Terrorplanungen vor Gericht. Verkehrssenator eröffnet Rahlstedts neuen Busbahnhof. Und das Wetter, nachts Wolken, aber trocken bei 12 Grad. Seit vergangenem Mittwoch staute sich rund um die Amsingstraße wegen der Sperrung nach dem Wasserrohrbruch. Autofahrerinnen und Autofahrer müssen jetzt noch mehr Geduld aufbringen. Bis Mitte Dezember sollen sich die Arbeiten ziehen. Erst dieses Jahr, die Reparatur soll schnell gehen, Rosa Erdmann. Warum dauert das jetzt so lange?
4: Das hat folgenden Grund. Statt einer einfachen Reparatur der gebrochenen Hauptleitung soll jetzt umfassend saniert werden. Und das war eigentlich erst für 2027 geplant, die Instandsetzung der Rohrleitungen in dem Bereich. Das haben Verkehrssenator Agnes Tjax von den Grünen und der Chef von Hamburg Wasser, Martin Gerhardt, heute an der Baustelle mitgeteilt. Das ist quasi auch eine Vorsorgemaßnahme gegen weitere mögliche Schäden an den alten Rohren. Wenigstens Busse fahren aber ab heute wieder durch die Amsingstraße.
2: Klingt alles aufwendig. Was heißt denn das Ganze für den Verkehr?
4: Auf jeden Fall müssen Autofahrerinnen und Fahrer sich auf wochenlange Einschränkungen einstellen. Die Verkehrsbehörde bittet darum, den Bereich rund um die Amsingstraße weiter weiträumig zu umfahren, nach Möglichkeit auch Bus oder Bahn zu nutzen oder, wenn möglich, sogar im Homeoffice zu arbeiten. Der Verkehr soll aber trotz der Arbeiten nicht zu stark belastet werden. Dafür verschiebt die Behörde andere schon geplante Baumaßnahmen. Ampeln werden außerdem anders geschaltet und weitere Fahrspuren frei gegeben, zum Beispiel eine zusätzliche am Lübecker Tordamm. Damit immer nur stellenweise gesperrt werden muss, ist auch eine Taskforce eingerichtet worden und die soll das alles koordinieren.
2: Die Arbeiten an dem anderen Rohrbruch in der Fußbüttler Straße sollen Ende dieser Woche beendet werden. Und das ist auch Thema in der NDR Hamburg App. Die deutschen Geheimdienste warnen vor der Gefahr eines gewaltsamen Konflikts mit Russland. Von keinem anderen Land geht derzeit eine so konkrete Bedrohung aus. Das hat der Chef des Bundesnachrichtendienstes Martin Jäger bei einer öffentlichen Anhörung im Bundestag gesagt. Als Beispiel nannte er den Anschlagsversuch von Leipzig Anfang August. Ähnlich sieht das Martina Rosenberg, die Präsidentin des militärischen Abschirmdienstes. Auch sie sprach von einer wachsenden Bedrohung, von Sabotage über Desinformation bis hin zu Cyberangriffen. Der neue Marinehafen für die Bundeswehr soll an der norddeutschen Küste in Emden entstehen. Das haben Verteidigungsminister Boris Pistorius und Niedersachsens Ministerpräsident Olaf Lietz heute bekannt gegeben. Beide unterzeichneten eine entsprechende Absichtserklärung. Die Marine soll demnach in Emden neue Liegeplätze für Fregatten und Minensuchboote bekommen. Bis zu 2000 Soldaten und zivile Beschäftigte könnten dort stationiert werden. Im Mai wurde möglich ein Terroranschlag in Hamburg verhindert. Da haben Spezialkräfte der Polizei einen damals 17-jährigen Syrer festgenommen, der einen Sprengstoffanschlag geplant haben soll. Heute hat vor dem Jugendschöffengericht der Prozess gegen den jungen Mann begonnen. Eckspanner, der Angeklagte, ist nicht in Untersuchungshaft. Warum?
5: Weil er wohl psychisch krank ist. Er war nach der Festnahme erst im Jugendgefängnis Hannover-Sand, ist dann aber in die Psychiatrie gekommen. Das Gericht geht auch davon aus, dass er wegen seiner Erkrankung nur vermindert schuldfähig ist, was sich dann natürlich auf eine mögliche Strafe auswirken würde. Als erste Zeuginnen und Zeugen waren heute Vormittag seine Eltern geladen. Da wird es sicher auch um seinen Gesundheitszustand im Frühjahr gegangen sein, als er den Terroranschlag vorbereitet haben soll. Was sie ausgesagt haben, ist allerdings nicht bekannt. Die Öffentlichkeit ist vom Prozess komplett ausgeschlossen.
2: Wie weit soll denn der Angeklagte mit seinen Anschlagsvorbereitungen gewesen sein?
5: Er hatte wohl schon Bestandteile für einen Sprengsatz, außerdem eine Sturmhaube und ein Messer. Sein Ziel soll gewesen sein, sogenannte Ungläubige zu töten. Der Angeklagte ist Syrer und hat offenbar mit der Terrormiliz Islamischer Staat sympathisiert. Die Ermittler waren übrigens durch einen Hinweis des Bundesnachrichtendienstes auf ihn gestoßen. Er war in Messenger-Diensten aufgefallen. Und gerade bei solchen mutmaßlichen Einzeltätern ist das Internet oft der Weg, auf dem Ermittler etwas über ihre Pläne erfahren können. Die Beweislage scheint in diesem Fall auch wohl recht klar zu sein. Das Urteil könnte jedenfalls schon Mitte Oktober verkündet werden.
2: Danke, Elke Spanner. In Eidelstedt fahndet die Polizei weiter nach einem Autofahrer. Bei einer Verkehrskontrolle in der Reichsbahnstraße war er heute Mittag auf eine Polizistin zugerast. Sie rettete sich mit einem Sprung zur Seite und wurde leicht verletzt. Wenig später kam der Fahrer mit seinem Auto von der Straße ab und floh zu Fuß. Sein Beifahrer wurde festgenommen. Ein Spürhund verfolgte die Fährte bis zur Kieler Straße. Und auch der Hubschrauber Libelle suchte nach dem Mann. In Rahlstedt ist nach 2 Jahren Bauzeit die neue Busanlage eröffnet worden. Mit einem neuen Design und neuen Abläufen könnte sie Vorbild für weitere Neubauten in Hamburg sein. Peter Kleffmann.
6: Er fällt gleich auf. Eine moderne Gestaltung, stylische, geschwungene Dächer auf schlanken Stahlstützen, hell und Busse, die auf eigenen schmalen Fahrspuren mitten durch den Busbahnhof fahren. Dazu fast schon loungeartige Sitzgruppen. Auf dem begrünten Dach ist eine Photovoltaikanlage installiert. Die ersten Fahrgäste, die den neuen Busbahnhof der Hochbahn heute benutzt haben, waren durch die Bank weg zufrieden. Für Verkehrssenator Agnes Tjarks von den Grünen hat der Rahlstedter Busbahnhof durchaus Pilotcharakter. Das helle und freundliche Design soll Vorbild für andere Projekte dieser Art sein. Als nächstes soll der Busbahnhof am Niendorfer Markt saniert werden. Die neue Ästhetik der Hochbahn hat allerdings auch ihren Preis. 9 Millionen Euro kostet der Umsteigepunkt für 16 Buslinien in Hamburgs Nordosten.
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1: Und Michaela Menge ist da und hat das Wetter für uns in Hamburg.
7: Und auf den schönen Tag folgt ein schöner Abend. Ist doch herrlich. Wir genießen immer noch die Abendsonne bei 20 Grad in Hamburg. Es ist also noch herrlich mild. Nur ein paar Schleierwolken unterwegs. Jetzt im Laufe des Abends und auch in der Nacht. Da nehmen die Wolken zu. Es bleibt aber weitgehend trocken. Am Stadtrand kann es heute Nacht auch ein bisschen Nebel geben. Und die Temperaturen gehen runter um 12 Grad. Morgen, da kommen wir dann wieder auf knapp 20 Grad und dazu gibt es dann mehr Wolken als Sonne und ab und zu auch mal einen Schauer.
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7: A7 Hannover Richtung Flensburg. Da stockt es noch zwischen Waltershof und Bahrenfeld. Da brauchen Sie noch 10 Minuten länger. 40 Minuten Verzögerungen sind es auf der A23 Hamburg Richtung Heide zwischen Halstenbek, Rählingen und Elmshorn. Da haben wir stockenden Verkehr auf 9 Kilometern. Gucken wir in die Stadt, da wird es jetzt langsam deutlich besser. Da haben wir große Verzögerungen in der City Süd, Hohenfelde und Borgfelde gehabt. Aufgrund des Wasserrohrbruchs und der Sperrung der Amsingstraße stadteinwärts und auch die Spaldingstraße stadteinwärts ist ja teilweise gesperrt. Es stockt jetzt aktuell noch auf dem Heidenkampsweg Bürgerweide statt einwärts 10 Minuten plus. Auf der Hammerbruckstraße Richtung Norden sind es noch 20 Minuten und auf dem Nagelsweg 10 Minuten. Dann vor der Baustelle auf der Bramfelder Chaussee statt auswärts, da brauchen Sie knapp 20 Minuten länger. Auf dem Rahlstedter Weg statt auswärts sind es noch 10 Minuten und auf dem Schiffbeker Weg Richtung Norden 20 Minuten. Dafür läuft alles wieder planmäßig auf der Linie S1 Richtung Airport. Da gab es ja eine Weichenstörung, die ist jetzt behoben. Die S1 fährt jetzt in alle Richtungen wieder, wie sie soll.
1: Michaela, da steht ja eine Frau vor der Studiotür. Magst du sie mal reinlassen?
7: Ja, kommen Sie gerne rein.
1: Die Tür ist ganz schön schwer. Jetzt ist sie auf. Was wollen Sie denn?

0: ist doch toll. Muss man nutzen, oder?
1: Muss man ja nochmal ausnutzen, ne? Wenn es schon was umsonst gibt.
2: Ja, das war einmal. Ab heute kostet es und zwar 5 Euro pro Person. Wer ab heute auf das neue Wahrzeichen unserer Stadt will, auf die Elbphilharmonie, muss zahlen. Ist jetzt nicht die erste Sehenswürdigkeit. Der Kölner Dom zum Beispiel, der kostet 12 Euro. Gehen Sie denn jetzt trotzdem mit Ihrem Hamburg-Besuch oder mit der eigenen Familie auf die Plaza, wollen wir von Ihnen mal wissen.
3: Ich finde das okay, dass das jetzt Eintritt kostet. Es muss ja auch irgendwie erhalten werden und es muss nicht alles umsonst sein.
4: Wir sind ja vorgestern angereist, waren gestern den ersten Tag in Hamburg unterwegs. Und wenn mir der Blick das wert ist, dann zahle ich auch dafür. Aber im Vorfeld ist es jetzt schwer, wenn man zahlt ja und weiß noch nicht, was einen erwartet.
5: Ja, ich würde grundsätzlich für ein Konzert da hingehen, aber für den Ausblick würde ich da nicht hin. Gehen. Da gibt es schönere Punkte in Hamburg, um die Stadt anzuschauen.
6: Ich sehe es als Touristentradition, einmal auf die Elfi gehen zu müssen. Und naja, das Ganze fällt jetzt eventuell einfach für manche weg, was schade ist.
2: Ab heute kostet es 5 Euro Eintritt, auf die Plaza der Elbphilharmonie zu kommen. Ich finde das persönlich auch irgendwie richtig. Und ich meine, die Kassen, die sind leer und bei bis zu 17.000 Menschen täglich und über 3 Millionen Besuchern und Besuchern jährlich kommt da dann schon ein bisschen was zusammen, ne? Übrigens, für Kinder unter 3, Kindergärten und Schulklassen ist es aber weiterhin kostenlos, auf die Plaza der Elbphilharmonie zu gehen. Also,

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0: Michaela, du bist wirklich eine wahre Virtuose mit der Gitarre.
1: Danke, ja, man gibt sich Mühe.
0: Dass du Eric dabei begleiten durftest bei dem Song, Tears in Heaven.
1: Ja, er hatte so lange mich drum gebeten.
0: Ja, es ist toll und dass du es überhaupt einrichten konntest, jetzt heute Abend hier zu sein und das Wetter für uns in Hamburg zu präsentieren.
1: Mach ich möglich, Nikolai. Die Sonne, die hat ja heute ordentlich was getan für uns. Jetzt geht sie gleich schlafen. Die hat auch performt und deswegen darf sie auch gleich untergehen. Um 18.47 Uhr ist es soweit. Und es bleibt aber noch ein schöner Himmel. Die Wolken, die kommen erst im Laufe des späteren Abends dazu. Aktuell haben wir es ja noch gut warm, 20 Grad bei Ihnen in Bergedorf. Heute Nacht kommen dann immer mehr Wolken dazu und die Temperaturen gehen runter auf Werte um die 12 Grad. Dazu kann es auch ein bisschen Nebel geben, vor allem am Stadtrand morgen. Da wird es aber wieder mild, um die 20 Grad wieder in der Spitze. Die Sonne, die zeigt sich dann aber deutlich weniger. Es gibt viele Wolken und ab und zu auch mal einen kleinen Schauer. Die meiste Zeit ist es aber wieder trocken.
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1: Immer noch voll auf der A23 Hamburg Richtung Heide. Es stockt zwischen Halstenbek-Kruppunder und Elmshorn auf 9 Kilometern. Da brauchen sie eine gute halbe Stunde länger. In der Stadt, da ist es jetzt schon etwas lichter geworden mit den Verzögerungen rund um die Amsingstraße, die ja stadteinwärts gesperrt ist zwischen Billhorner Brückenstraße und Klostertor wegen eines Wasserrohrbruchs seit vergangenen Mittwoch. Auch die Spaldingstraße stadteinwärts teilweise gesperrt. Es stockt immer noch auf der Hammerbrookstraße Richtung Norden, dort wo sie umfahren. 10 Minuten plus Heidenkampsweg Bürgerweide stadteinwärts ist es noch ein bisschen voller, aber da sind die Verzögerungen jetzt nur noch so bei 5 Minuten. Ansonsten ist es gerade noch voll in der Speicherstadt auf der Straße Brok Richtung Westen, 10 Minuten plus. Dann auf der Bramfelder Chaussee stadtauswärts vor der Baustelle brauchen sie noch 10 Minuten länger. Und auf dem Schiffbeker Weg Richtung Norden, da sind es noch 20 Minuten plus. Ansonsten läuft es auf den Straßen und auch bei Bussen und Bahnen läuft alles nach Plan.
0: Das sind auch gute Nachrichten. Michaela, ich wünsche dir einen schönen Feierabend.
1: Dankeschön, jetzt. Dir auch gleich.
0: Ja, danke. Halbe Stunde bin ich noch hier. Morgen ist auch wieder da, ne?
1: Na klar.
0: Oh, schön, freuen wir uns drauf. Und wir freuen uns natürlich auch auf die Kusnitzer aller Zeiten. Lou Reed, Walk on the Wild Side, gleich Talk Talk jetzt mit It's My Life. 2 Minuten nach 7, NDR 90,3 ist hier. Moin.

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1: Gibt es jeden Morgen für Sie bei uns im NDR 90,3 Morgen bei Ulf Ansorg und Eva Tanski. Heute hatten Sie die Nachricht hier für uns.
2: Dass Pferde tolle Tiere sind, das unterschreibe ich sofort. Und sie helfen uns Menschen. In Hamburg gibt es viele Reittherapeuten und in Kattendorf bei Kaltenkirchen ist noch was Besonderes. Da können Menschen im Rollstuhl per Lift auf den Pferderücken gehievt werden. Das ist dann für die Reittherapie wichtig oder für den Fall, dass die Betroffenen vor dem Leben im Rollstuhl selbst geritten sind. Eine tolle Idee, nicht ganz unaufwendig. Allein der Lift hat den Reiterhof Kattendorf viel Geld gekostet, aber es funktioniert super. Der Reiterverein dort hat

91,3 ist hier. Ich bin Nikolai Zech, ich bin jetzt raus. Wir hören uns morgen ab 3 wieder. Freue ich mich drauf. Jetzt freuen Sie sich auf Patricia Seeger mit dem Kulturjournal hier bei NDR 90,3. Los geht's gleich um kurz nach 7. Haben Sie einen schönen Montagabend. Moin Hamburg.

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1: Um 19 Uhr mit Felix Sprung. In Emden soll ein neuer Militärhafen für die Marine entstehen. Das hat Verteidigungsminister Pistorius heute angekündigt. Am neuen Marinestandort sollen in Zukunft rund 2000 Menschen arbeiten. Aus Berlin Katharina Seiler zur Frage, warum die Wahl auf Emden fiel.
2: Für Emden sprechen aus Sicht des Inspekteurs der Marine eine ganze Reihe von Gründen. Zum Beispiel der schnelle Zugang in die Nordsee und damit zum Einsatzgebiet im Nordatlantik. Außerdem bietet ein Hafen in Emden eine große Wassertiefe, sodass er auch von großen Schiffen angelaufen werden könne. Und er sei Tideunabhängig, so der Vizeadmiral. Und auch, dass genügend Fläche vorhanden ist, sei wichtig. Verteidigungsminister Pistorius hält einen Flächenbedarf von bis zu 450 Hektar für möglich. Immerhin sollen ja auch rund 2000 Dienstposten hier untergebracht werden.
1: Verfassungsschutzpräsident Seelen warnt vor einer zunehmenden Gewaltbereitschaft rechtsextremer Gruppen. Man beobachte eine extrem besorgniserregende Entwicklung, sagte Seelen in einer Anhörung der Nachrichtendienstchefs im Bundestag. Zu sehen sei ein Trend, tatsächlich Aktionen durchzuführen. Das betrifft demnach etwa CSD-Veranstaltungen, die durch Rechtsextreme gestört werden. Die Akteure würden immer jünger, so Seelen. Außerdem gäbe es eine zunehmende internationale Vernetzung, die durch den Cyberraum und soziale Medien erleichtert werde. Shada Basiar hat für ihren Roman Die Lücken den Deutschen Buchpreis erhalten. Die Lücken erzählt von 100 Jahren deutscher Geschichte in einer fiktiven Gemeinde im Hunsrück. Die Auszeichnung wurde soeben in Frankfurt am Main verliehen. Der Deutsche Buchpreis ist mit 25.000 Euro dotiert. Der Flugbetrieb am Stuttgarter Flughafen war am Abend zwischenzeitlich eingestellt. Grund war der Verdacht auf eine nicht näher benannte Gefahrenlage. Dafür sind mehrere Terminals geräumt sowie An- und Abflüge gestoppt worden. Bei einer Durchsuchung wurde aber nichts gefunden, teilte die Bundespolizei mit. Der Flugverkehr wird nun schrittweise wieder aufgenommen. Nach der Räumung müssen alle Passagiere noch einmal durch die Sicherheitskontrolle. Daher werde es bis zu einer Normalisierung noch einige Stunden dauern, so die Bundespolizei. Das waren die Nachrichten.
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3: Das Wetter für uns in Hamburg mit 18 Grad, im Moment in Wilhelmsburg. 12 werden es in der Nacht und vor allem am Stadtrand kann es heute Nacht neblig werden. Morgen ist es oft bewölkt und ganz vereinzelt gibt es auch mal leichte Schauer bei 20 Grad. Blitzer und Staus aus unserem Verkehrszentrum Roter Baum. A23, Hamburg Richtung Heide, zwischen Halstenbek, Krupunda und Elmshorn, noch immer 9 Kilometer stockender Verkehr. Da müssen Sie mit einer Verzögerung von einer guten halben Stunde rechnen. Dann gucken wir auf die B433, Hamburg Richtung Lentförden. Die ist zwischen Hamburg und Kronstiegtunnel wegen einer Nachtbaustelle bis morgen ca. 3 Uhr gesperrt. Die Fuhlsbüttler Straße stadteinwärts ist zwischen Alsterdorfer Straße und Rübenkamp wegen eines Wasserrohrbruchs gesperrt. Und die Amsingstraße stadteinwärts ist zwischen der B75 Billhorner Brückenstraße und Klostertor wegen eines Wasserrohrbruchs gesperrt. Ebenfalls gesperrt sind die Spaldingstraße stadteinwärts sowie der Schulzweg in beiden Richtungen. Allen unterwegs gute Fahrt.
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3: Für die schöne Aussicht auf Hamburg von der Plaza der Elbphilharmonie muss seit heute 5 Euro Eintritt gezahlt werden. Wie finden das die Leute? Wir haben die Hamburgerinnen und Hamburger und auch Touristen gefragt und geguckt, wo gibt es Alternativen, Orte, wo man die Stadt auch ganz toll von oben sehen kann und keinen Eintritt zahlt. Außerdem klären wir, wie es kommt, dass Bestsellerautorin Dörte Hansen ihre Bücher immer zuerst auch in Harburg vorstellt und wie die Olchis die grünen Monster aus den Kinderbüchern jetzt mit Schlammbad, Pupskissen und Matschknödel nach Ottensen gezogen sind. Eine neue immersive Erlebniswelt. Das und mehr heute im Kulturjournal. Ich bin Patricia Seeger. Schönen Abend.
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0: Seit heute muss man zahlen, wenn man auf die Elbphilharmonie Plaza gehen will. 5 € Eintritt für Schüler und Kinder sind es 3. Die Elbphilharmonie Plaza hat natürlich einen tollen Ausblick, gehen Hamburgerinnen und Hamburger gerne hin. Und für Touristen ist es natürlich ein Muss, das Hamburger Wahrzeichen zu besuchen. Was sagen die Leute also zu 5 bzw. 3 € Eintritt?
1: Ich finde das nicht gut, vor allem als Schüler. Man hat vielleicht nicht so viel Geld und ich fand das ganz gut, dass das kostenlos vorher war. Ja.
2: Ich sehe es als Touristentradition, einmal auf die Elfi gehen zu müssen und naja, das Ganze fällt jetzt eventuell einfach für manche weg, was schade ist.
3: Mich stört das jetzt nicht. Also ich komme aus Augsburg, bei uns ist die Fuggerei mittlerweile auch kostenpflichtig, war anfangs das gleiche Thema. Andererseits, um so historische Gebäude jetzt bei der Fuggerei in Stand zu halten, ist vielleicht ganz gut, einen Obolus zu bekommen, eine Einnahme zu bekommen, um einfach das in unseren schmalen Staatssäckeln, was wir mittlerweile haben, doch finanzieren zu können.
4: Ja, also meine Gedanken sind halt eher die, wir sind ja vorgestern angereist, waren gestern den ersten Tag in Hamburg unterwegs und wir mussten bislang nirgends Eintritt zahlen. Wir haben uns gestern das alte Dampfschiff angeschaut oder ein altes Segelschiff und das war ohne Eintritt und dann stehen dort Kassen und dann war man gern bereit, Geld einzuwerfen. So Freiwilligkeit und auch nicht unbedingt jetzt wenig, so keine Groschengeschichte, sondern man gibt halt dann gerne, weil man sagt, ja, das ist es wert. Und so geht es mir jetzt hier auch. Ich würde gerne raufschauen, mir das anschauen und wenn mir der Blick das wert ist, dann zahle ich auch dafür. Aber im Vorfeld ist es jetzt schwer, wenn man zahlt ja und weiß noch nicht, was einen erwartet.
5: Ich finde das okay, dass das jetzt Eintritt kostet. Das muss ja auch irgendwie erhalten werden und es muss nicht alles umsonst sein.
6: Ja, ich finde das auch in Ordnung. Warum nicht? 5 € kostet nicht die Welt.
0: Das sehen Leute ganz unterschiedlich. Gestern gab es sogar eine Protestaktion gegen den Eintritt. Denn Hamburgs ehemaliger Bürgermeister Olaf Scholz hatte den Hamburgerinnen und Hamburgern ja mal was versprochen. Dazu gleich mehr hier bei uns im Kulturjournal bei NDR 90,3.

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1: Hier ist das Kulturjournal bei NDR 90,3. Die Elfi Plaza, jetzt also mit Eintritt, für manche kein Problem. Aber nicht alle sind begeistert. Die Linke hat eine Protestaktion vor der Elfi veranstaltet. Sie erinnern an das Versprechen des damaligen Bürgermeisters Olaf Scholz bei der Eröffnung der Plaza, der sagte:
2: Jede Hamburgerin und jeder Hamburger kann ab heute hierher kommen und sagen, das ist unser Balkon, der größte der Stadt.
1: Daniel Kaiser aus der Kulturredaktion stand damals neben Scholz auf der Plaza und er hat eine deutliche Meinung zum Thema. Daniel, warum gilt das nicht mehr, was Olaf Scholz gesagt hat?
3: Ich weiß es nicht. Damals war das Versprechen nötig, denn die Elbphilharmonie war vor der Eröffnung, wir erinnern uns, unbeliebt, galt als Fehler. Man wollte die Hamburgerinnen und Hamburger gewinnen. Der Senat sagt heute, Moment, wir haben danach schon lange geplant, Eintritt zu nehmen. Steht ja auch in Drucksachen und so. Man hat es nur immer wieder verschoben. Ich meine, das war damals schon falsch und es ist ein gebrochenes Versprechen. Mit den Eintrittsgeldern soll jetzt der Kulturhaushalt der Stadt entlastet werden. Das verstehe ich. Mehr Geld für Kultur ist meistens gut angelegt. Andererseits zahlen Urlauberinnen und Urlauber schon die Kultur- und Tourismustaxe. Und man muss es knallhart sagen, die Elbphilharmonie und die Politik haben es 10 Jahre lang verpennt, ein Konzept für die Plaza zu entwickeln, um sie attraktiver zu machen. Man hat sich einfach auf dem Erfolg ausgeruht. Hamburgs erster Bürgermeister Peter Tschentscher hat ja jetzt gesagt, der Kölner Dom würde jetzt ja auch Eintritt nehmen. Das kostenlose Angebot sei im Prinzip nicht mehr zeitgemäß. Leute, das in Köln ist ein Jahrtausendbauwerk mit dem mutmaßlichen Grab der Heiligen Drei Könige, mit Kunstschätzen und der Geschichte, die einen anhaucht, mit Orgeln und Fenstern, unvergesslich. Die Elbphilharmonie Plaza, also die Aussichtsplattform, ist bei Lichte besehen das Dach eines alten Kakaospeichers. Man muss die Kirche auch mal im Dorf lassen. Es wird fast nichts geboten, ein bisschen Ausblick und seelenlosen Blechkuchen für 4,50 Euro. Jetzt hält man nur die Hand auf. Das ist ein Fehler. Und ich fürchte, die Elbphilharmonie, das Haus für alle, rückt damit spürbar aus dem Herzen der Stadt.
1: Das war die Meinung von Daniel Kaiser aus unserer Kulturredaktion. Es geht auch ohne Elfi Plaza. Hamburg hat viele Alternativen. Welche das sind, erzählen wir gleich im Kulturjournal bei NDR 90,3.

0: Seit heute ist der schöne Ausblick von der Plaza der Elbphilharmonie kostenpflichtig. Man kann sich Hamburg, aber auch anderswo von oben angucken. Und das ist eigentlich immer ein Ausflug wert. Danny Marques Marsalo hat sich mal nach Alternativen zur Elfi Plaza umgesehen.
1: Alternative 1. Und das auch noch kostenfrei. Der rote Aussichtsturm im Rüschpark in Finkenwerder. Direkt neben der Landebahn von Airbus. Der Turm sieht so ein bisschen aus wie ein Schraubengewinde. Okay, nur 6 Meter hoch, aber dafür halt für lau. Und man hat nicht nur das Gefühl, man kann die landenden Airbus-Flieger berühren, sondern man kann auch ganz nah an die einlaufenden Schiffe ran.
2: Unter der Woche jeden Tag bis aufs Wochenende. Ne? Man muss ja auch mal abschalten können.
1: Sagt Axel Polixer aus Wedel. Er steht mit seiner Kamera samt riesigem Objektiv jeden Tag auf dem Turm im Rüschpark und fotografiert Schiffe und Flugzeuge. In Outdoor-Klamotten, sodass Wind und Wetter ihm nichts anhaben können.
2: Ich bin hauptsächlich an Airbus und an Schiffen interessiert. Ne? Und das ist für mich seit circa 11 Jahren der optimale Standort. Ne?
1: Wem 6 Meter nicht hoch genug ist, der könnte auch in den Stadtpark gehen, auf das Planetarium. In 40 Metern Höhe gibt es hier eine Aussichtsplattform.
3: Come fly with me, let's fly away.
1: 2 Euro, also günstiger als in Zukunft auf der Elfi, ist der Eintritt. Und gratis, wenn man ein Ticket für eine der Projektionsshows im Planetarium hat. Eckhard Schlobum vom Planetarium.
4: Also dieses Wasserturm ist im Zusammenhang mit dem Stadtpark gebaut worden und in dem Zusammenhang auch schon immer eine Ausblicksplattform gewesen. Ja, man kann hinten in die Hedlinger Schanze sehen, das sind so ungefähr 28, 30 Kilometer.
1: Vor allem aber die Hafenskyline mit Kränen, Michel, Elbphilharmonie und Feldstraßenbunker. Auf den kann man ja seit einiger Zeit auch rauf, Eintritt frei. Hamburg hat zudem zahlreiche Rooftop-Bars, Eintritt frei, aber das Bestellen teurer Drinks wird erwartet. In Wilhelmsburg gibt es den kostenfreien Energiebunker mit Blick auf den Hafen. Und natürlich gibt es den Michel. 8 Euro. Für 5 Euro kann man aber auf Hamburgs höchsten Aussichtspunkt, den Turm der Hauptkirche St. Petri an der Mönckebergstraße. Einen Aufzug gibt es nicht, nur Treppen. Auf dem Weg nach oben gibt es einiges zu sehen, sogar ein kleines Feuerwehrmuseum samt Feuerwehrauto. Man kommt auf den vielen Stufen auch an Glocken vorbei und wenn man dann denkt, man ist oben angekommen, ist man erst auf der Hälfte. Schließlich landet man dann aber in der Kirchturmspitze, hat einen atemberaubenden Blick durch Bullaugen über die gesamte Stadt.
5: Wir sind 544 Stufen gestiegen, weil wir keinen Aufzug haben. Und 123 Meter hoch,
1: sagt Küster Oliver Schritte. Wie oft kommt er hier hoch?
5: Nach Bedarf. Wenn jemand einen Schaden meldet oder wenn wir meinen, wir müssten mal nach dem Rechten sehen.
1: Der Aufstieg ist auch wirklich kein Pappenstiel. Viele Pausen auf den Etagen sind empfehlenswert. So wie Ausflüge in die Hamburger Höhe generell.
0: Schöne Ausblicke auf Hamburg. Von oben gibt's also eine Menge. Das war Danny Marques Marsalo mit einigen Alternativen zur Elbphilharmonie Plaza, die seit heute Eintritt kostet.

0: 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Louis Armstrong ist das im Kulturjournal bei NDR 90,3. Autorin Dörte Hansen ist ja mittlerweile ein echter Star in der Literaturlandschaft. Seit 2015 ihr erster Roman Altes Land erschienen ist, hat sie sich in die Herzen vieler Leserinnen und Leser geschrieben. Jetzt ist ihr neuestes Buch Bruder rausgekommen. Mit dem war sie gerade für eine Lesung in der Leishalle zu Gast, aber auch in Harburg bei einer Lesung der Buchhandlung Am Sand. Petra Volkwarzen aus dem Kulturjournal-Team war im Speicher am Kaufhauskanal dabei.
1: Von Anfang an ist ganz viel Wärme im Raum. Dörte Hansen und ihr Publikum, das fühlt sich an wie eine große Gemeinschaft. Viele, die im Speicher am Kaufhauskanal unter den alten Holzbalken sitzen, haben ihre Bücher gelesen und lieben sie.
2: Ich finde, sie beschreibt Menschen sehr schön und auch so das Innenleben, so die Gefühle. Und das finde ich, das bringt sie wirklich, auch die traurigen Seiten und so, bringt sie sehr, sehr schön rüber.
3: Wenn man das liest, dann fühlt man es genau und weiß genau, was sie meint.
1: Altes Land, Mittagsstunde oder zur See. Und jetzt Bruder. Dörte Hansen nimmt ihre Leserinnen und Leser mit auf den Hof der Landwirtsfamilie Bahnsen.
4: Es zählt nur einer auf dem Hof, das ist der Sohn, der bleibt. Aber die anderen, die übrig sind, die zweiten, dritten, vierten Söhne und die Töchter, die nicht zählen, bleiben Teil der Herde, ob sie wollen oder nicht.
1: Bruder ist so einer, der übrig ist. Eigentlich wollte er den Hof übernehmen, aber sein Vater hat sich für seinen Zwillingsbruder entschieden. Bruder fährt stattdessen als Tierarzt über die Dörfer.
4: Die alten Großtierärzte sterben aus. Sie sind wie alte Nutztierrassen, die man in Tierparks manchmal noch zu sehen kriegt. Robust und in der Haltung anspruchslos, nur nicht mehr zeitgemäß.
1: Da sind sie wieder, die Dörte Hansen-Vibes, die auch Buchhandler Georg Schmidt von der Buchhandlung Am Sand immer wieder begeistern.
5: Liebe Dörte, ich danke dir überhaupt, dass du gekommen bist zu uns hier nach Harburg.
4: Die allererste Lesung überhaupt mit meinem allerersten Buch überhaupt war in Harburg.
5: Am 24. Februar 2015.
1: Dörte Hansen liest aus ihrem Buch, erzählt, woher sie ihre Ideen bekommt und dass es manchmal ganz schön lange dauert, bis die Texte, so wie wir sie später lesen, dastehen.
4: Ich komme dann mit 2,5 Sätzen nach Hause nach so einem ganzen Arbeitstag und dann zu sagen, am nächsten Tag setze ich mich wieder hin und vielleicht werden es ja diesmal 3.
1: Beeindruckend, wie es Dörte Hansen gelingt, die Menschen und ihre Gefühle zu beschreiben. Die Atmosphäre auf dem Hof, die Frauen im Dorf, die sich mit selbstgebackenem Kuchen, Handarbeiten oder Blumen aus dem Garten übertreffen wollen.
4: Diese Sträuße waren Kampfansagen, als Mitbringsel getarnt und überreicht mit einem Lächeln aus Papier, so dünn, dass sich darunter immer der Triumph abzeichnete. Aber so ging das Spiel. Die anderen machten es genauso.
1: Viele im Publikum sind selbst auf dem Land aufgewachsen. Auch wer schon lange in der Stadt lebt, erinnert sich noch dran.
6: Das kennen wir alles. Also das ist ein bisschen wie nach Hause kommen.
7: Es ist eigentlich unser Leben, unsere Region. Und genau das trifft sie wunderbar in ihrer Art zu erzählen. Und macht Spaß zu lesen.
1: Nach der Lesung stehen die Leute noch lange Schlange.
8: Ich wollte das signieren lassen. Ich wollte das Buch gerne verschenken an unseren Tierarzt.
1: Dörte Hansen nimmt sich Zeit, schnackt, beantwortet Fragen, signiert.
9: Diese große Sympathie, die mir entgegengebracht wird, das berührt mich jedes Mal.
1: Geradezu beseelt gehen die Gäste der Lesung am Ende nach Hause.
3: Ja, ich liebe es total, sie so zu sehen, wie sie auch vorliest, erzählt.
1: Und wer ihre Bücher bisher noch nicht gelesen hat, will das jetzt auf jeden Fall nachholen.
10: Es ist einfach so brillant, so facettenreich. Die Sprache ist auch so schön, da werde ich mich ranmachen.
0: Dörte Hansen hat in Harburg aus ihrem neuen Roman Bruder gelesen. Der Roman ist im Penguin Verlag erschienen und kostet 26 Euro. Und wir bleiben mal kurz bei Sachen Büchern. Der Deutsche Buchpreis geht in diesem Jahr nämlich an die Schriftstellerin Shida Basya und ihren Roman Die Lücken. Basya wurde heute Abend für ihre Erzählung über jüdisches Leben und die NS-Vergangenheit im Hunsrück ausgezeichnet. Der Deutsche Buchpreis ist eine der wichtigsten Auszeichnungen für deutschsprachige Literatur. Er ist mit 25.000 Euro dotiert und gilt als Bestseller-Garantie. Er wird immer am Vorabend der Buchmesse in Frankfurt verliehen vom Börsenverein des Deutschen Buchhandels.

0: Das Kulturjournal bei NDR 90,3. Schlammbad, Pupskissen und Matschknödel. Alles dabei. Die Olchis sind jetzt nämlich nach Ottensen gezogen. Eltern werden wissen, wer gemeint ist. Die kleinen grünen Monster aus den Büchern, die Dreck und Pupse über alles lieben und bei Kindern so richtig gut ankommen. Ich spreche da aus Erfahrung. In Ottensen hat jetzt am Wochenende in den Gaußhöfen die Olchis Erlebniswelt eröffnet. Und da klingt's mitunter so.
1: Ja, das ist der richtige Ton bei den Olchis der kleinen grünen Monsterfamilie mit Hörhörnern und Knubbelnase. Und die haben jetzt ihre Müllkippe, ihr Zuhause, nach Ottensen verlegt. Die Zwillinge Cosima und Clara haben sie da schon mal besucht, denn die sind echte Olchi-Fans.
2: Ich finde den Drachen sehr, sehr cool und weil sie Müll essen. Das finde ich auch cool.
3: Warum ist das denn cool, dass sie Müll essen?
2: Weil es witzig ist. Weil es halt keine Menschen gibt, die Müll essen.
1: Für alle, die die Olchis nicht so gut kennen, die Fabelfamilie lebt in Schmuddelfing auf einer Müllkippe und liebt alles, was stinkig und muffig ist. Und in der Olchis Erlebniswelt, in den Gaußhöfen, ist die Müllkippe nachempfunden. Immersiv und trotzdem interaktiv mit lauter Spielen. Cosima und Clara können in der Pupskissenwanne baden, auf einer Müllorgel spielen oder sollen in einer immersiven Matschpfütze auf dem Boden durch Bewegungen mit Händen und Füßen Kröten in einen Eimer befördern. Seit 1990 begeistern die Geschichten von Erhard Dietl Kinder vor allem unter 10 Jahren. Zur Eröffnung der Erlebniswelt wollte er natürlich dabei sein.
4: Und mich freut es natürlich, dass wir Erwachsene auch Spaß an den Olchis haben. Für die Kinder ist es ja die Optik ganz neu und ich habe schon beobachtet, die Kleinen, die sind total begeistert. Für die, glaube ich, ist das eine neue Welt, das ist ja wie Kino. Und ich finde es so toll, dass wir das jetzt hier aufbauen dürfen, ja, gerade in der heutigen Zeit.
1: Vor einem Jahr kam die Idee beim Oetinger Verlag auf, eine solche Erlebniswelt für Kinder zu kreieren. Seitdem ist der Autor eng dabei und natürlich jetzt stolz, wenn er sieht, was daraus geworden ist.
2: Ich habe neue Welt.
1: Für ihn steht dahinter klar der Spaß, aber auch noch mehr.
4: Dass sie ein bisschen fröhlicher rausgehen, als sie reingekommen sind und ein bisschen entspannter sind. Weil heutzutage geht man mit einer gewissen Hektik und Angespanntheit durchs Leben und es ist ja überall sehr schnell. Und auf den Punkt und die Olchis bringen uns vielleicht wieder auf einen anderen Punkt. Da sitzt man wieder da und findet das Leben einfach schön, obwohl man auf dem Müllberg sitzt. Also es klingt jetzt blöd, aber der Olchi, der fühlt sich überall wohl, ja.
1: Ob ein Flug mit dem Drachen Feuerstuhl, eine Matschknödelschlacht oder die Geschicklichkeitsspiele im Schlammerlott. Nach etwa 1,5 Stunden haben Clara und Cosima alle 12 Stationen auf der Müllkippe von Schmuddelfing ausprobiert.
3: Was hat dir am besten gefallen?
2: Mir hat am besten gefallen, die Matschknödel zu werfen.
3: Warum?
2: Weil wir es werfen konnten, weil wir uns austoben konnten.
3: Hast du auch einen Olchi erwischt?
2: Ja.
3: Und was hat der dann gemacht?
2: Er ist ohnmächtig geworden.
1: Die Olchis Erlebniswelt versteht sich als Familienausstellung. Da dürfen die Großen ausdrücklich mitmachen. Eine Matschknödelschlacht wäre da ja schon mal ein Anfang.
0: Die Olchis Erlebniswelt für Kinder ab 3 und ihre Familien. Britta Jons war für uns dort. Die Erlebniswelt finden Sie in der Gaußstraße, in den Gaußhöfen in Ottensen. Nicht ganz billig der Spaß. Erwachsene zahlen 32 € und Kinder 22.

0: frivol.
1: Billige Hamburger, könnt ihr alle haben. Gefühlsecht.
2: Es ist der Sound dieses als Musikrevue angekündigten Theaterabends. Der Werbetexter Jakob Fabian, Kästners alter Ego, geistert in den frühen 30er Jahren durch das Berlin der Vor-Nazi-Zeit, durch die vergnügungshungrige Stadt am Abgrund.
3: Als Fabian wieder auf der Straße stand, holte er tief Luft. Da marschieren die Menschen hier unten vorüber und haben keine Ahnung, wie verrückt es hinter den Mauern zugeht.
2: Martin Brambach mit offenem Schlips, schwarzem Mantel und diesem säuerlich verdatterten Gesichtsausdruck, der ihn unter anderem als Kommissariatsleiter im Dresdner Tatort so sympathisch macht. Er liest aus Kästners Roman an einem Tisch sitzend und schlüpft gleichzeitig in die Titelrolle. So entsteht ein Abend zwischen Vortrag und Theaterstück.
3: Wir leben in einer großen Zeit. Sie wird jeden Tag größer.
2: Der Hauptheld in Erich Kästners autobiografisch gefärbtem Roman von 1931 wird dabei flankiert von Christine Sommer, im echten Leben Martin Brambachs Partnerin.
1: Der Neugier sind keine Grenzen gesetzt!
2: Und zwei weiteren Schauspielern, Jürgen Hartmann und Rubril Suleimon. Schnell wechseln sie Kostüme und Frisuren und betreten die Bühne, sobald Martin Brambach alias Fabian von ihnen liest. Immer im Wechsel, Szene und Lesung.
4: Ich fand den Schauspieler wunderbar, aber zu alt. So habe ich mir Fabian nicht vorgestellt. Ja, es war mal so richtig Theater für alte Menschen. Das war nicht so viel Brimborium.
5: Ich habe mich auch sehr gefreut, dass so viel Freude beim Schauspielen rübergekommen ist.
2: Freunde, Arbeitskollegen, Geliebte und Prostituierte in löchrigen Strapsen. Es ist ein Trip durch die Halbwelt in einer zutiefst verunsicherten Zeit. Das könnte aktuell sein, aber diese Revue, die schon 2019 in Recklinghausen Premiere feierte, reduziert Kästners Roman vor allem auf Kneipentouren und Bordellbesuche mit angedeutetem Oralverkehr. Das ist eher bieder als verrucht. Die Figuren sind grell und oberflächlich. Das Frauenbild ist von vorgestern. Vor allem entsteht kein Gefühl für den drohenden Faschismus. Der wird hier mit angeklebtem Hitlerbärtchen und böse lachendem SA-Schergen eher platt dargestellt.
1: Der Tag wird kommen, da wird Ihnen das Lachen vergehen.
4: Mir hat's gut gefallen, aber mir ist das Politische zu kurz gekommen. Ich bin auch eine Oma gegen rechts und da sind wir natürlich im Moment auch sehr politisch. Ja, das hätte noch ein bisschen stärker, aber es ist ja auch Unterhaltung.
2: Als Fabian erfährt, dass er seine Arbeit verliert, da, ganz kurz, rückt einem der Theaterabend nach.
3: Man hat mir gerade gekündigt.
1: Was Sie nicht sagen!
2: Und spielt eine dreiköpfige Band, die Babylon Syncopators, von der man an dem Abend viel zu wenig hört. Die bebilderte Lesung bekommt keinen Rhythmus. Die Szenen wirken aneinander gekleistert und haben keinen inneren Fluss. Was fehlt, ist der Sound einer untergehenden Ära. Stattdessen viel Klamauk und Gratiskondome. Marke Gefühlsecht.
6: Der Gang vor die Hunde nach Erich Kästner als musikalische Revue in den Kammerspielen. Die nächsten Vorstellungen sind diese Woche Mittwoch und Donnerstag um 19:30 Uhr.

0: Er wurde mehrmals für den Friedensnobelpreis gehandelt und gilt als Rebell der 80er Jahre. Der Musiker Bob Geldof, Band Aid und Live Aid haben den irischen Rockmusiker berühmt gemacht. Der Einsatz gegen Armut und Ungerechtigkeit bestimmt bis heute sein Leben. Heute wird Bob Geldof 75.
1: What we're doing is we're making a single.
2: Es ist der 25. November 1984. Bob Geldof steht in einem Aufnahmestudio in London und weiß noch nicht, dass die folgenden 24 Stunden sein Leben nachhaltig beeinflussen werden. Er und der Produzent Mitch Ure haben innerhalb weniger Wochen ein Projekt auf die Beine gestellt, um Geld zur Bekämpfung einer Hungersnot in Afrika zu sammeln. Und dafür haben sie sich prominente Hilfe geholt. Sting, Bono, Phil Collins, Duran Duran, George Michael und zahlreiche weitere Weltstars sind gekommen, um bei Band Aid mitzumachen. Wenige Tage später kommt Do They Know It's Christmas raus und erreicht in 13 Ländern, auch in Deutschland, Platz 1 der Charts. So erklärt Bob Geldof in späteren Interviews, war für ihn eine Art logischer Schluss aus seiner Familiengeschichte und der bisherigen Karriere. 1951 im irischen Dublin in einfachen Verhältnissen geboren, verlor Geldof früh seine Mutter. Der Vater musste viel arbeiten, er und seine Geschwister waren oft auf sich gestellt. Was er erlebt hatte und seine Wut darüber, all das verarbeitete er in der Musik seiner 1975 gegründeten Punkband Boomtown Rats, wie er in einem Interview zu deren 50-jährigen Bestehen erzählt.
3: Music by itself can't change anything, but can focus attention.
2: Musik an sich kann nichts ändern, aber es kann die Aufmerksamkeit auf etwas lenken. Und das ist doch der Sinn. Genau wie unsere Zeitgenossen, die Sex Pistols, The Clash, The Ramones, kamen die Boomtown Rats aus Umständen, die sozial und auch wirtschaftlich absolut untragbar waren. Bob Geldof ist wütend und das treibt ihn sein Leben lang an. Entsprechend kontrovers kommt der erste Hit der Band aus dem Jahr 1979 an. In I Don't Like Mondays geht es nicht um irgendeinen schlechten Wochenstart. Es geht um einen Amoklauf an einer amerikanischen Schule. Der Erfolg der Boomtown Rats ebbt in den 80er Jahren ab. Für Bob Geldof eine schwere Zeit. Er habe mit Depressionen gekämpft, berichtet er in späteren Interviews. Im Herbst 1984 ist er 33 Jahre alt, gerade Vater geworden und schaut eine Dokumentation über eine Hungersnot in Äthiopien. Die Bilder brennen sich ein. Geldof kann den Horror, wie er es nennt, kaum fassen. Die Geburtsstunde von Band Aid und das wird zum weltweiten Erfolg. Ein Jahr später setzt Geldof mit Live Aid noch einen drauf. Ein 16-stündiges Musikspektakel, live im Fernsehen übertragen aus dem amerikanischen Philadelphia und aus London, das bis dahin größte Live-Konzert der Welt. Für Bob Geldof steht aber im Mittelpunkt, die knapp 1,5 Milliarden Menschen am Fernseher sollen nicht nur schauen, sondern die Telefonhörer abheben und Geld spenden.
4: There are people dying. Now, so give me the money.
2: 2019 bröckelt Geldofs Image als Wohltäter. Mit den sogenannten Mauritius-Leaks wird bekannt, dass er über viele Jahre mithilfe einer Investmentfirma Steuerzahlungen in afrikanischen Staaten vermieden hat. Trotz allem, sein Engagement gegen Armut bestimmt Geldofs Leben bis heute. Seit 2025 ist er außerdem wieder mit den Boomtown Rats unterwegs.
0: Lisa Maria Röhling war das zum 75. Geburtstag vom Bob Geldof.

Auf Du und Du mit Asterix und Obelix in der Hafencity kann man jetzt mit den berühmten Comichelden ein immersives Abenteuer erleben. Eine neue Ausstellung, in der man von allen Seiten mit Projektionen in die Welt von Asterix und Obelix eintaucht. Wie das ist und ob diese neue Erlebniswelt sich lohnt, das hören Sie morgen bei uns im Kulturjournal. Ich bin Patricia Seeger, wünsche jetzt noch einen schönen restlichen Abend. Tschüss.

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1: Um 20 Uhr mit Felix Sprung. Plastikverpackungen könnten für Unternehmen bald deutlich teurer werden. Die Bundesregierung plant eine neue Steuer auf Kunststoff. Aus der NDR-Nachrichtenredaktion Christiane Rüther.
2: Es liegt ein Entwurf vor für das Kunststoffverpackungssteuergesetz. Demnach sollen vom kommenden Sommer an für jede Tonne Kunststoff in Verpackungen 550 Euro fällig werden. In dem Gesetzentwurf heißt es, mit der Einführung der Steuer sollten Anreize geschaffen werden, den Verbrauch von Kunststoffverpackungen zu verringern. Demnach fielen zum Beispiel im Jahr 2023 rund 3 Millionen Tonnen entsprechender Abfall an. Und durch das Gesetz sollen Einnahmen generiert werden. Die Mehreinnahmen für den Bundeshaushalt würden Prognosen zufolge bei knapp 1,5 Milliarden Euro pro Jahr liegen.
1: In Emden soll ein neuer Militärhafen für die Marine entstehen. Das hat Verteidigungsminister Pistorius heute angekündigt. Am neuen Marinestandort sollen in Zukunft rund 2000 Menschen arbeiten. Aus Berlin Katharina Seiler zur Frage, warum die Wahl auf Emden fiel.
3: Für Emden sprechen aus Sicht des Inspekteurs der Marine eine ganze Reihe von Gründen. Zum Beispiel der schnelle Zugang in die Nordsee und damit zum Einsatzgebiet im Nordatlantik. Außerdem bietet ein Hafen in Emden eine große Wassertiefe, sodass er auch von großen Schiffen angelaufen werden könne. Und er sei tideunabhängig, so der Vizeadmiral. Und auch, dass genügend Fläche vorhanden ist, sei wichtig. Verteidigungsminister Pistorius hält einen Flächenbedarf von bis zu 450 Hektar für möglich. Immerhin sollen ja auch rund 2000 Dienstposten hier untergebracht werden.
1: Verfassungsschutzpräsident Seelen warnt vor einer zunehmenden Gewaltbereitschaft rechtsextremer Gruppen. Man beobachte eine extrem besorgniserregende Entwicklung, sagte Seelen in einer Anhörung der Nachrichtendienstchefs im Bundestag. Zu sehen sei ein Trend, tatsächlich Aktionen durchzuführen. Das betrifft demnach etwa CSD-Veranstaltungen, die durch Rechtsextreme gestört werden. Die Akteure würden immer jünger, so Seelen. Außerdem gäbe es eine zunehmende internationale Vernetzung, die durch den Cyberraum und soziale Medien erleichtert werde. Shaida Basiar hat für ihren Roman Die Lücken den Deutschen Buchpreis erhalten. Die Lücken erzählt von 100 Jahren deutscher Geschichte in einer fiktiven Gemeinde im Hunsrück. Die Auszeichnung wurde am Abend in Frankfurt am Main verliehen. Der Deutsche Buchpreis ist mit 25.000 Euro dotiert. Das waren die Nachrichten. Das Wetter in Norddeutschland. Von Nordwesten aufkommende dichte Wolkenfelder und erste Schauer, sonst locker bewölkt und trocken, 16 bis 19 Grad. In der Nacht zunehmend wolkiger und ganz im Nordwesten örtlich Schauer, 16 bis 6 Grad. Morgen verbreitet wolkig und einzelne Schauer, im südlichen Niedersachsen meist länger freundlich, 17 bis 21 Grad. Und am Mittwoch im Nordwesten unbeständig, sonst freundlich, 16 bis 22 Grad. Es ist 20.03 Uhr.
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1: Im Augenblick liegen uns keine Störungsmeldungen vor. Allen unterwegs wünschen wir gute Fahrt.

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1: Um 21 Uhr mit Felix Sprung. Für Unternehmen könnten Plastikverpackungen bald teurer werden. Schon seit 2021 gibt es eine EU-Abgabe auf nicht recycelten Kunststoff, die bislang aus dem Bundeshaushalt bezahlt wird. Jetzt soll die Abgabe durch eine Plastiksteuer an die Firmen weitergereicht werden. Aus Berlin, Effi Seibert.
2: Ab Juli nächsten Jahres wäre diese Abgabe fällig. Für jede Tonne Kunststoff in Verpackungen würden dann 550 Euro fällig werden. Bei der großen Menge an solchen Verpackungen könnte das dem Staat rund 1,5 Milliarden Euro bringen. Demnach fielen allein im Jahr 2023 rund 3 Millionen Tonnen solcher Verpackungen an. Dabei geht es zum Beispiel um Folien, Verschlüsse oder Deckel. Zahlen müssen die Unternehmen, die solche Verpackungen nutzen, herstellen oder einführen.
1: Deutschland bekommt neben Wilhelmshaven einen zweiten Marinestützpunkt an der Nordsee. Im niedersächsischen Emden soll ein neuer Hafen für Fregatten und Minensuchboote gebaut werden. Das kündigte Verteidigungsminister Pistorius an. Nach seinen Angaben soll der neue Stützpunkt Anfang der 2030er Jahre fertig sein. Bis zu 2000 Dienstposten könnten in Emden langfristig entstehen. Bundeskanzler Merz hat den beiden deutschen Forschern Peter Hegemann und Georg Nagel zum Medizinnobelpreis gratuliert. Die Auszeichnung zeigt, deutsche Forschung ist Spitze, so Merz wörtlich bei X. Aus der NDR-Nachrichtenredaktion Jonas Valentin Weber.
3: Merz würdigte die Nobelpreisvergabe als Beleg dafür, dass es in der Wissenschaft entscheidend sei, international zusammenzuarbeiten. Neben Hegemann und Nagel wird auch der US-Amerikaner Carl Dieseroth ausgezeichnet. Alle drei forschen im Bereich der Optogenetik. Dabei handelt es sich um eine Methode, die dabei hilft, auf lange Sicht neue Therapieansätze gegen Alzheimer, Schizophrenie oder etwa Parkinson zu entwickeln. Im Speziellen können Wissenschaftler mit dem Verfahren bestimmte Nervenzellen im Gehirn mithilfe von Licht an- oder abschalten und damit beobachten, ob dadurch beispielsweise eine Erinnerung oder ein Gefühl entsteht.
1: Sheida Bazian hat am Abend für ihren Roman »Die Lücken« den Deutschen Buchpreis erhalten. Es geht darin unter anderem um jüdisches Leben und die NS-Vergangenheit in einem kleinen Ort im Hunsrück. Der Buchpreis würdigt den besten deutschsprachigen Roman des Jahres. Mit der Verleihung in Frankfurt am Main startet traditionell die Buchmessenwoche. Die Literaturschau empfängt Besucherinnen und Besucher von Mittwoch bis Sonntag. Die ersten beiden Messetage sind der Buchbranche vorbehalten. Das waren die Nachrichten. Das Wetter in Norddeutschland. In der Nacht zunehmend wolkiger und ganz im Nordwesten örtlich Schauer, 16 bis 6 Grad. Morgen verbreitet wolkig und einzelne Schauer, im südlichen Niedersachsen meist länger freundlich, 17 bis 21 Grad. Am Mittwoch 16 bis 22 Grad. Es ist 21.03 Uhr.
4: Und hier ist der Verkehrsservice für den ARD-Abend. Die B1 Magdeburg-Braunschweig ist zwischen Moorsleben und dem Abzweig Bad Helmstedt in beiden Richtungen nach einem Unfall gesperrt. Und die A57 Krefeld Richtung Köln ist zwischen Krefeld-Zentrum und Krefeld-Oppum wegen Bauarbeiten bis Donnerstagmorgen gesperrt. Ich bin Tobi Beuer, wünsche Ihnen eine gute Weiterfahrt und Grüße aus dem Landesfunkhaus in Erfurt.

21.11 Uhr, der ARD-Abend ist hier. Uwe aus dem Erzgebirge hat ja vorhin die Frage gestellt, ob denn heutzutage überhaupt noch jemand Kräuter sammelt oder isst und an ard-abend@mdr.de kam jede Menge Mails. Michael aus Kolmen zum Beispiel. Putzige Frage. Hallo Tobi, dem Klang der Stimme nach, der bin ich auf Tobi Breuers ja wahr, es bin ich. Willkommen. Wir haben in unserem Garten, schreibt er, extra eine Kräuterspirale gebaut. Habe erst heute frische Kräuter gegen meine Erkältung gepflückt. Dann gute Besserung auf jeden Fall. Und Doris aus Schmelz im Saarland schreibt, ich sammle keine Kräuter, mach aber Salze oder Zucker draus. Zum Beispiel Schnittlauchblütensalz hat eine wunderschöne Farbe und gibt's nirgends zu kaufen. Oder Salz aus Gänseblümchen, Sauerampfer, lila Kleeblüten und Schnittlauchblüten. Riecht auch super. Petersiliensalz, Dillsalz und. Und dann macht sie noch Zitronenzucker, Zitronenmelissenzucker, Pfefferminzzucker, Salbeizucker und. Außerdem, schreibt Doris, mache ich auch noch Liköre und Marmeladen, die wir dann auf Märkten gegen eine Spende für unser Hospiz im Ort abgeben. Finde ich eine gute Sache, also beide Sachen, das mit dem Hospiz und natürlich, mir läuft das Wasser im Munde zusammen. Welche Kräuter bevorzugen Sie denn? Sammeln Sie die vielleicht sogar selber? Schicken Sie einfach eine E-Mail an ard-abend@mdr.de. Also der Schnittlauchblütensalz.

Abend, 21 Uhr gleich 21. Petra schrieb über E-Mail: Einen wunderschönen guten Abend wünsche ich. Also ich bin auch so eine richtige Kräuterhexe. Brennnesseltee, Brennnesselsamen, ein super Food. Vogelmiere, super lecker kleingeschnitten auf Butterbrot unter den Salat. Einfach lecker. Auch ein Wildkräutersalat mit Vogelmiere, jungen Girschblättern, Löwenzahnblätter, Hirtentäschelblätter und ein paar essbare Blümchen. Sieht super lecker aus und schmeckt gut. Ja, und um Erkältung vorzubeugen, zum Beispiel 100 Gramm Honig, 15 Gramm Kurkuma und etwas schwarzen Pfeffer, alles zu einem Brei rühren und täglich einen Teelöffel davon einnehmen oder auch in Milch einrühren. So, und dann gibt es noch, ich bin gleich fertig, bei Husten gibt es bei mir Gänseblümchentee oder Lindenblütentee und gerade zerkleinere ich Kastanien damit. Wasche ich das ganze Jahr über. Klappt hervorragend. Und da fällt mir sogar noch was ein. Bin nämlich auch nicht auf den Kopf gefallen. Klar, Kastanien dann irgendwie einweichen. Dann gibt's so eine komische Brühe. Das packt man in die Waschmaschine. Efeublätter, da kann man auch gut waschen. Also, es geht heute Abend um Kräuter. Die Frage kam aus dem Erzgebirge. Gibt's eigentlich noch genug Leute, die Kräuter selber sammeln oder zumindest essen oder zubereiten? Schicken Sie einfach eine E-Mail an mdr-abend@mdr.de. ARD-abend@mdr.de.

0: Gegen jede Krankheit ist ein Kräutlein gewachsen. Und wenn es gar nicht mehr geht, lacht mal halt noch ein bisschen.
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3: Man denkt ja immer, es muss teuer sein und so.
4: Das ist ja Quatsch.
3: Ja, ich denke, es reicht völlig, wenn es teuer aussieht.
5: Ja.
6: Ich schenke meiner Frau jeden Abend eine Nacht mit mir.
3: Ja. Und das ist dann wirklich billig.
6: Ja. Ich schenke auf Gutschein, wobei es schwierig ist. Ne? Man weiß ja nicht, wofür. Ne?
7: Und dann will die ein Gespräch.
6: Nein, unten stehen die Sachen, die man ausschließt. Ich schenke meiner Frau nichts mehr. Das ist immer falsch. Sie sagt immer, ja, schön, aber ich hätte es mir so nicht gekauft. Ja, weil es die falsche Farbe ist, was weiß ich. In dem Bereich, in dem sie sich gut auskennt. Ich würde eher in Bereichen was schenken, wo sie sich nicht auskennt. Ein Backbuch.
3: Ich finde es wichtig, dass man irgendwie
6: personalisierte Gutscheine.
3: Nein.
7: Man kann mit echten Eichhörnchen ein kleines Puppenspiel aufführen.
3: Was Künstlerisches, das ist schön.
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0: 21.30 Uhr, hier ist der Verkehrsservice für den ARD-Abend. Die B1 Magdeburg-Braunschweig ist zwischen Moorsleben und dem Abzweig Bad Helmstedt in beiden Richtungen nach einem Unfall gesperrt. Und die A57 Krefeld Richtung Köln ist zwischen Krefeld-Zentrum und Krefeld-Oppum wegen Bauarbeiten bis Donnerstagmorgen gesperrt. Und damit weiter, gute Fahrt.
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0: für Montagabend mit dem ARD-Abend, 21.37 Uhr. Liebes ARD-Team, heute freue ich mich über die letzte Wärme dieses Jahres, schreibt Torg aus Dortmund. Morgen freue ich mich auf meinen Leckereien-Einkauf inklusive Kräutertee und Kräutersalz und dabei läuft tolle Radiomusik. Stimmt, Musik ist auch unter Umständen heilsam. Und dann haben wir noch einen Anruf gekriegt.
1: Moin, liebe Grüße aus Lübeck, euer Jörg mal wieder am Rohr. Ich wollte nur sagen, was soll die Diskussion über Kräuter? Man bekommt mittlerweile in jedem guten Drogeriemarkt Fenchelhonig in kleinen Fläschchen, auch gar nicht so teuer. Und das wirkt bei Husten, das wirkt bei allen super Erkältungskrankheiten. Einfach mal probieren. Reiner Fenchelhonig, lecker und oh.
0: Ja, natürlich, vollkommen richtig, gibt's auch. Aber schöner ist es doch, wenn man weiß, was drin ist. Also was man selber gemacht hat und selber gesammelt vielleicht, ordentlich gewaschen. Ich meine, so industrielle Sachen, man weiß es nicht. Sammeln Sie selber Kräuter, beziehungsweise nehmen Sie Kräuter zu sich. Und wenn ja, dann eher die aus der Drogerie oder der Apotheke, die finde ich zum Beispiel besser, oder selbst gesammelte. Schicken Sie einfach eine E-Mail an ard-abend@mdr.de oder einfach anrufen 0800 80 80

Abend mit REM und Carsten aus Freital hat was zum Thema Kräutersammeln zu erzählen per E-Mail. Und zwar hat das Thema bei mir, schreibt er, ganz besondere Kindheitserinnerungen geweckt, die ich gern teilen möchte. Also als Kind in den 70ern hat mich mein Papa an jedem Frühjahr, März, April so, auf Wochenendstreifzügen zur Brunnenkresseernte mitgenommen. In den klaren kleinen Bächen am westlichen Dresdner Stadtrand haben wir im eiskalten Wasser die 10 cm kurzen frischgrünen Triebe geerntet. Hat scharf, rettichartig geschmeckt, das Aroma war einfach, es war eine Geschmacksexplosion. Und dann haben sie es noch aufs Brot gelegt, ich will jetzt die ganze E-Mail-Adresse nicht vorlesen, die machen jede Menge aus Brunnenkresse. Und jetzt zitiere ich ihn wieder, inzwischen bin ich der Brunnenkresse auch auf meinen Reisen um die Welt begegnet, ob in Mexiko, Laos oder Frankreich. Wenn man diese Pflanze einmal lieben gelernt hat, vergisst man sie nicht mehr. Wussten Sie eigentlich, dass schon Napoleon ein großer Liebhaber der Brunnenkresse war? Er ließ sich damals extra aus Erfurt holen und richtete in der Nähe von Paris eigene Anbaugebiete an. Das wusste ich zum Beispiel nicht, aber das hat er auf jeden Fall damals richtig gemacht. Wie sieht's bei Ihnen mit Kräutern aus? Einfach eine E-Mail an ard-abend@mdr.de. Jetzt erst Murray Garvey und Amy McDonald.

0: Morgen.
1: Um 22 Uhr mit Felix Sprung. Plastikverpackungen könnten für Unternehmen bald deutlich teurer werden. Die Bundesregierung plant eine neue Steuer auf Kunststoff. Aus der NDR-Nachrichtenredaktion Christiane Rüther.
2: Es liegt ein Entwurf vor für das Kunststoffverpackungssteuergesetz. Demnach sollen vom kommenden Sommer an für jede Tonne Kunststoff in Verpackungen 550 Euro fällig werden. In dem Gesetzentwurf heißt es, mit der Einführung der Steuer sollten Anreize geschaffen werden, den Verbrauch von Kunststoffverpackungen zu verringern. Demnach fielen zum Beispiel im Jahr 2023 rund 3 Millionen Tonnen entsprechender Abfall an. Und durch das Gesetz sollen Einnahmen generiert werden. Die Mehreinnahmen für den Bundeshaushalt würden Prognosen zufolge bei knapp 1,5 Milliarden Euro pro Jahr liegen.
1: Bundeskanzler Merz hat die beiden diesjährigen deutschen Nobelpreisträger in der Kategorie Medizin beglückwünscht. Die Auszeichnung zeige, dass deutsche Forschung Spitze sei, schrieb Merz. Peter Hegemann von der Humboldt-Universität in Berlin und Georg Nagel von der Universität Würzburg teilen sich den Nobelpreis mit dem US-amerikanischen Wissenschaftler Carl Deisseroth. Alle drei forschen im Bereich der Optogenetik. Das ist eine biologische Technologie, mit der die Aktivität von Zellen, insbesondere Nervenzellen, mithilfe von Licht gesteuert werden kann. Das US-Rüstungsunternehmen Covenant hat in Leipzig eine Produktion für Marschflugkörper eröffnet. In der Fabrik sollen künftig Waffen mit einer Reichweite von mehr als 1000 Kilometern montiert werden. Aus Leipzig, Ralf Geißler.
3: Covenant wirbt damit, die Marschflugkörper in großer Stückzahl und vergleichsweise günstig herstellen zu können. Bis 2028 soll die Produktion auf jährlich 5000 Stück hochgefahren werden. Dafür nutzt das Unternehmen eine ausgedehnte Logistikhalle im Leipziger Norden. Firmenpräsidentin Abby Denberg sagte zur Eröffnung, Leipzig werde der weltweit größte Standort von Covenant sein. Weitere Standorte unterhalte man im US-Bundesstaat Texas und in Israel. Kunden habe man bereits in mehreren Ländern gewinnen können.
1: In Spanien wird in Kürze neu gewählt. Laut dem spanischen Ministerpräsidenten Sanchez findet die vorgezogene Parlamentswahl am 29. November statt. Hintergrund ist eine Regierungskrise in Spanien. Sanchez hatte in der vergangenen Woche versucht, zwei Dekrete zur Wohnungspolitik durchs Parlament zu bringen. Die dafür notwendige Mehrheit kam aber nicht zustande. Das waren die Nachrichten. Das Wetter in Deutschland. In der Nacht im Norden viele Wolken und von der Nordsee her Schauer. Sonst trocken und oftmals klar. 16 Grad auf Sylt bis 4 Grad im bayerischen Vogtland. Morgen im Norden viele Wolken und Schauer, sonst nach Nebel viel Sonne. 17 Grad auf Sylt bis 25 Grad am Oberrhein. Und am Mittwoch im Norden Schauer, im Südwesten später unbeständiger, sonst freundlich, wieder 17 bis 25 Grad. Es ist 22.03 Uhr.
4: Hier ist der Verkehrsservice für den ARD-Abend. Die A57 Krefeld Richtung Köln ist zwischen Krefeld-Zentrum und Krefeld-Oppum wegen Bauarbeiten bis Donnerstagmorgen gesperrt. Das war es auch schon im Moment. Ich bin Tobi Breuer und grüße Sie aus dem Landesfunkhaus in Erfurt. Gute Fahrt.

Gänsehaut pur. Joe Cocker im ARD-Abend. Ein paar E-Mails zu unserem heutigen Kräuterabend sind gekommen. Michael aus Kollnen hat nochmal geschrieben, Honig kaufe ich grundsätzlich beim Imker um die Ecke, besonders bei meinem ehemaligen Schulterarzt. Wir Verbraucher sollten nicht billig, sondern bewusst kaufen. Kräuter nur aus dem Garten oder vom Bauer nebenan. Genau das finde ich nämlich auch. Wir hatten vor 2 Stunden die Frage, ob es in Deutschland überhaupt noch jemanden gibt, der Kräuter sammelt oder auch kauft und isst, weil die ja nur gesund sind. Und per E-Mail hat sich jetzt auch gemeldet die Tina. Hallo ins Studio, so viele Wildkräuter im Garten, Brennnessel für Eisen im Blut, Schafgarbe für den Stoffwechsel, Thymian, das Antibiotikum der armen Leute im Mittelalter, Erkältungen bekomme ich damit super in den Griff. Zeit reicht leider nicht heute Abend, es gibt kein Unkraut, es heißt, gegen alles ist ein Kraut gewachsen. Mein Thema und selber sammeln, im Garten gucken. Liebe Grüße, Tina, wir müssen ein bisschen vorsichtig sein, nicht, dass mir die Pharmaindustrie morgen auf den Kopf steigt. Also wie gesagt, gegen jedes Zipperlein ist ein Kräutlein gewachsen. Und wie stehen Sie dazu? Schicken Sie einfach eine E-Mail an ard-abend@mdr.de.

0: Kommen Sie gut durch den ARD-Abend mit Nena und ihrem Fragezeichen. Heute Abend soll es um Kräuter gehen. Und ich darf noch mal ganz kurz dran erinnern, darum geht's.
1: Ja, hier ist Uwe Kreuzmann, Bergstein, Erzgebirge. Die Frage ist die, wird in den Familien heutzutage noch Heilkräuter gesammelt? Wie Hagebutten oder früher Hufleitig und so weiter. Selbst der Löwenzahn ist ein Heilkraut. Oder die Brennnessel ist ein Heilkraut.
0: Genau, und da sind jede Menge E-Mails gekommen, jetzt eben erst auch von Evelyn Zobel. Hallo, zu meinem täglichen Frühstück gehören Wildkräuter wie Labkraut, Kirsch, Spitzwegerich und Schafgarbe, die auf einer brachliegenden Streuobstwiese am Dorfrand wachsen. Ich hole sie mir immer frisch, koche auch mit Wildkräutern, sammle und mache Tee und verschenke zum Beispiel auch Brennnesselsamen. In die Kräuterbutter und in den Salat gehören bei mir auch Wildkräuter, alles oberlecker und tut super gut. Und verabschieden tut sie sich mit Evi Kräuterhexe aus Dörschitz bei Lommert. Schöne Grüße dorthin. Und wenn Sie noch so einen Kräutertipp haben, vielleicht auch so einen Geheimtipp, dann schicken Sie einfach eine E-Mail an ard-abend@mdr.de. Schönen Montagabend.

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7: 22.30 Uhr, hier ist der Verkehrsservice für den ARD-Abend. Die A57 Krefeld Richtung Köln ist zwischen Krefeld-Zentrum und Krefeld-Oppum wegen Bauarbeiten bis Donnerstagmorgen gesperrt. Das war's auch schon. Ich bin Tobi Breuer, wünsche Ihnen eine gute Fahrt aus dem Landesfunkhaus in Erfurt.

0: alle guten Dinge sind drei. 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
4: Ich mache im Kühlschrank immer das Licht aus. Und wenn ich nachts zum Kühlschrank gehe, dann sehe ich gar nicht, wie viel ich esse.
3: Dunkle Gelüste. 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
4: 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Man kann natürlich immer versuchen, das auch mal auszusprechen, ne? Dass man auch dem Partner das durchaus mal mitteilt. Also ich saß mit meiner Frau in der Sauna, wir haben eine Sauna im Keller, und es war irgendwie klar, worauf das hinausläuft. 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

0: wir haben uns heute über Kräuter unterhalten, selber sammeln, selber essen und überhaupt ist gesund. Und da fasse ich nochmal ein paar E-Mails zusammen, die jetzt eben erst gekommen sind. Und zwar von Detlef Grossmann. Er ist freier Dozent für Natur- und Wildnispädagogik und Waldbaden. Und er nimmt seine Kursteilnehmer mit in das Reich der Wildkräuter. Es gibt so eine große Auswahl, die schmerzlindern, antibiotisch und vieles mehr wirken. Von Salben über Tinkturen, ob Kalt- oder Warmauszug. Ich kann es nur empfehlen. Über Telefon kam auch jede Menge rein.
1: Hallo ins Studio. Ich stehe auf Thymian-Tee aus dem Reformhaus. Der wärmt gut durch und beruhigt. Roswitha aus Düren, tschüss.
2: Hallo, hier ist Stefan Rostzunitz. Ich bin Natur- und Wildnispädagoge und Dozent fürs Waldbade. Ja, ich sammle selber Kräuter und verwende die auch. Mache unterschiedliche Salbe und Cremes draus und ja, für mich selber Tropfermedizin. Und kann es nur empfehlen.
3: Ja, schönen guten Tag. Ich wollte nur sagen, ich bin auch ein Kräuter.

0: Der Heinis, und zwar den ungarischen Unikum. Das ist ein Kräuterschnaps und den nehme ich immer, wenn ich mich irgendwie schlecht fühle, beziehungsweise wenn die Grippe im Anmarsch ist, und dann ist sie weg.
1: Ja, und da passt dann auch von Markus aus Saarbrücken der Tipp, ein Hopfenblütentee tut doch auch mal gut. Hat er natürlich recht. Schauen wir mal. Eigentlich können wir uns ja morgen Abend nochmal über Kräuter unterhalten, oder? Ich bin Tobi Breuer. Ich wünsche eine angenehme ARD-Hitnacht mit Markus Poschlott.

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1: Um 23 Uhr mit Felix Sprung. Plastikverpackungen könnten für Unternehmen bald deutlich teurer werden. Die Bundesregierung plant eine neue Steuer auf Kunststoff. Aus der Nachrichtenredaktion Christiane Rüther.
2: Es liegt ein Entwurf vor für das Kunststoffverpackungssteuergesetz. Demnach sollen vom kommenden Sommer an für jede Tonne Kunststoff in Verpackungen 550 Euro fällig werden. In dem Gesetzentwurf heißt es, mit der Einführung der Steuer sollten Anreize geschaffen werden, den Verbrauch von Kunststoffverpackungen zu verringern. Demnach fielen zum Beispiel im Jahr 2023 rund 3 Millionen Tonnen entsprechender Abfall an. Und durch das Gesetz sollen Einnahmen generiert werden. Die Mehreinnahmen für den Bundeshaushalt würden Prognosen zufolge bei knapp 1,5 Milliarden Euro pro Jahr liegen.
1: Bundeskanzler Merz hat die beiden diesjährigen deutschen Nobelpreisträger in der Kategorie Medizin beglückwünscht. Die Auszeichnung zeige, dass deutsche Forschung Spitze sei, schrieb Merz. Peter Hegemann von der Humboldt-Universität in Berlin und Georg Nagel von der Universität Würzburg teilen sich den Nobelpreis mit dem US-amerikanischen Wissenschaftler Carl Disseroth. Alle drei forschen im Bereich der Optogenetik. Das ist eine biologische Technologie, mit der die Aktivität von Zellen, insbesondere Nervenzellen, mit Hilfe von Licht gesteuert werden kann. Der Krieg im Jemen weitet sich aus. Sowohl die Türkei als auch Pakistan schicken Truppen nach Saudi-Arabien, denn die drei Länder unterstützen die jemenitische Regierung gegen die Houthi-Miliz. Am Abend meldeten beide Seiten Geländegewinne. Aus dem Nahoststudio in Kairo Moritz Behrendt.
3: Truppen, die mit der international anerkannten Regierung Jemens verbündet sind, haben nach eigenen Angaben die Houthi-Miliz aus mehreren Orten an der Küste des Roten Meeres vertrieben. Dabei handelt es sich um Gebiete in unmittelbarer Nähe des Bab el-Mandab, der Meerenge am südlichen Ausgang des Roten Meeres. Die mit dem Iran verbündeten Houthi wiederum rückten Berichten zufolge im Landesinneren auf Taiz vor, die zweitgrößte Stadt des Landes. Am Sonntag hatte die international anerkannte Regierung Jemens verlautbart, mit einer Offensive im gesamten Land Gebiete erobern zu wollen, die bislang von den Houthi kontrolliert werden.
1: In Spanien wird in Kürze neu gewählt. Laut dem spanischen Ministerpräsidenten Sanchez findet die vorgezogene Parlamentswahl am 29. November statt. Hintergrund ist eine Regierungskrise in Spanien. Sanchez hatte in der vergangenen Woche versucht, zwei Dekrete zur Wohnungspolitik durchs Parlament zu bringen. Die dafür notwendige Mehrheit kam aber nicht zustande. Das waren die Nachrichten. Das Wetter in Deutschland. In der Nacht im Norden viele Wolken und von der Nordsee her Schauer. Sonst trocken und oftmals klar. 16 Grad auf Sylt bis 4 Grad im bayerischen Vogtland. Morgen im Norden viele Wolken und Schauer, sonst nach Nebel viel Sonne. 17 Grad auf Sylt bis 25 Grad am Oberrhein. Es ist 23.03 Uhr.
4: Und das ist der Verkehrsfunk in der ARD-Hitnacht. Die A12 Richtung Frankfurt-Oder ist zwischen Fürstenwalde-West und Briesen wegen einer Nachtbaustelle bis ca. 5 Uhr gesperrt. Dann die A29 Alhorner Heide Richtung Oldenburg zwischen Wardenburg und Sandkrug wegen Fahrbahnerneuerung bis Mittwoch gesperrt. Die Umleitung führt sie hier über die U7. Die A42 Kamp-Lindfort-Dortmund ist zwischen Herne-Krange und Herne-Baukau in beiden Richtungen bis 5 Uhr wieder gesperrt. Die A57 Krefeld Richtung Köln zwischen Krefeld-Zentrum und Krefeld-Oppum wegen Bauarbeiten bis Donnerstagmorgen gesperrt. Das war's. Ich wünsche eine gute Fahrt durch die Nacht.
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Gabriella Chill Me, Sweet About Me, das ist die ARD-Hitnacht. Hallo zusammen, wir spielen jetzt Musik aus dem Jahr, in dem der Bundestag und die meisten Mitarbeiter damals von Bonn nach Berlin gezogen sind. Hier ist 1991, da kam dieser Song auf dem Album raus, Money Don't Matter Tonight von Prince, als Single dann 1992. Ja, es geht um Geld und um Gier.

Mitternacht, 23.22 Uhr und wie es hier auch Siegfried in seiner Mail so richtig schreibt, die Sendung kommt aus Magdeburg heute Abend wieder, aus dem Landesfunkhaus von MDR Sachsen-Anhalt, und Siegfried schreibt ja auch, dass er sich freut, wieder mit dabei zu sein. Wir sollen mal groß Dankeschön sagen an die Musikredaktion. Das stimmt, die Kollegen, die das hier immer vorbereiten, wenn wir immer Lob bekommen für die Musik, gebe ich das immer gerne weiter. Und natürlich können Sie auch gerne wieder mit durchrufen heute Abend. Nummer ist geschaltet 0800 80 80 110. Mal gucken, wer heute der erste Anrufer ist.

0: Das war Dido mit Thank You. Ich sage auch Dankeschön. Es ist 11:30 jetzt genau auf die Sekunde. Hier ist der Verkehrsservice in der ARD Hitnacht. Da schauen wir zunächst auf die A7 Fulda Richtung Würzburg. Am Dreieck Schweinfurt-Werneck ist die Überleitung zur A70 Richtung Bamberg wegen mehreren Schwertransporten bis ca. 5 Uhr gesperrt. Die A7 Ulm Richtung Füssen zwischen Dettingen an der Iller und Bergheim nach einem Unfall die Vollsperrung. Die A12 Berlin Richtung Frankfurt-Oder ist zwischen Fürstenwalde-West und Briesen wegen einer Nachtbaustelle bis ca. 5 Uhr morgens gesperrt. Die A29 Alhorner Heide Richtung Oldenburg zwischen Wardenburg und Sandkrug wegen Fahrbahnerneuerung bis Mittwoch gesperrt. Die machen die Autobahn immer nachts dicht, immer zwischen 19 Uhr und 5 Uhr morgens. Die A42 Kamp-Lindfort-Dortmund zwischen Herne-Krange und Herne-Baukau in beiden Richtungen bis um 5 gesperrt. Und die A57 Krefeld Richtung Köln zwischen Krefeld-Zentrum und Krefeld-Oppum wegen Bauarbeiten noch bis Donnerstagmorgen gesperrt. Das waren die Verkehrsmeldungen. Wir wünschen Ihnen eine gute Fahrt durch die Nacht.
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0: Das singt hier Sarah Connor. In der ARD-Hitnacht. Ich freue mich, dass Sie alle mit dabei sind und dass Sie auch schon zum Hörer gegriffen haben. Und gucken wir mal, wer hier der erste Anrufer heute Abend war.
1: Ich habe jetzt auch wieder die Hitnacht da seit einer Viertelstunde.
0: Aha.
1: Beim Fernsehen nichts Scheiß läuft. Ich bin der Leo aus Unterhaching in Süddeutschland, ein bisschen weiter unten von München.
0: Ach, servus.
1: Und ich wünsche euch oder der ganzen Nation eine gute Nacht, eine gute Fahrt überall, die noch unterwegs sind. Ich brauche es nicht haben. Ich sitze da mit Kerzenlicht und einem Bier und höre gute Musik und hoffe, dass alle glücklich sind. Gut, danke, servus.
0: Ja, danke schön auch. Das ist schön.
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0: Und Sie können natürlich auch jederzeit durchrufen und Gruß loswerden, eine Meinung loswerden oder einfach mal einen Gedanken loswerden, wenn Sie wollen. 0800 80 80 110 ist die kostenfreie Nummer zu uns im Studio. In der ARD-Hitnacht gibt's jetzt 1-2-Tipp-Musik.

Das ist die ARD-Hitnacht. So, und wir spielen jetzt einen Song. Für alle die, die gerade heute auch

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1: Um 0 Uhr Mitternacht mit Olaf Knapp. Plastikverpackungen könnten für Unternehmen bald deutlich teurer werden. Die Bundesregierung plant eine neue Steuer auf Kunststoff. Aus der Nachrichtenredaktion Christiane Rüther.
2: Es liegt ein Entwurf vor für das Kunststoffverpackungssteuergesetz. Demnach sollen vom kommenden Sommer an für jede Tonne Kunststoff in Verpackungen 550 Euro fällig werden. In dem Gesetzentwurf heißt es, mit der Einführung der Steuer sollten Anreize geschaffen werden, den Verbrauch von Kunststoffverpackungen zu verringern. Demnach fielen zum Beispiel im Jahr 2023 rund 3 Millionen Tonnen entsprechender Abfall an. Und durch das Gesetz sollen Einnahmen generiert werden. Die Mehreinnahmen für den Bundeshaushalt würden Prognosen zufolge bei knapp 1,5 Milliarden Euro pro Jahr liegen.
1: Der Krieg im Jemen weitet sich aus. Die Türkei und Saudi-Arabien schicken Soldaten, die die jemenitischen Regierungstruppen im Kampf gegen die Houthi-Miliz unterstützen sollen. Beide Seiten melden Geländegewinne. Aus Kairo Moritz Behrendt.
3: Truppen, die mit der international anerkannten Regierung Jemens verbündet sind, haben nach eigenen Angaben die Houthi-Miliz aus mehreren Orten an der Küste des Roten Meeres vertrieben. Dabei handelt es sich um Gebiete in unmittelbarer Nähe des Bab el-Mandab, der Meerenge am südlichen Ausgang des Roten Meeres. Die mit dem Iran verbündeten Houthi wiederum rückten Berichten zufolge im Landesinneren auf Taiz vor, die zweitgrößte Stadt des Landes. Am Sonntag hatte die international anerkannte Regierung Jemens verlautbart, mit einer Offensive im gesamten Land Gebiete erobern zu wollen, die bislang von den Houthi kontrolliert werden.
1: In Spanien wird es am 29. November Neuwahlen geben. Das hat der spanische Ministerpräsident Sanchez mitgeteilt. Hintergrund der vorgezogenen Wahl ist eine Regierungskrise in Spanien. Sanchez hatte in der vergangenen Woche versucht, 2 Dekrete zur Wohnungspolitik durchs Parlament zu bringen. Die dafür notwendige Mehrheit kam aber nicht zustande. Der Deutsche Buchpreis geht in diesem Jahr an Shaida Basia für ihren Roman Die Lücken. Es geht darin unter anderem um jüdisches Leben und die NS-Vergangenheit in einem kleinen Ort im Hunsrück. Der Buchpreis würdigt den besten deutschsprachigen Roman des Jahres. Mit der Verleihung in Frankfurt am Main startet traditionell die Buchmessenwoche. Die Literaturschau empfängt Besucherinnen und Besucher von Montag bis Sonntag. An den ersten beiden Messetagen trifft sich die Buchbranche. Das Wetter in Deutschland. Nachts im Norden viele Wolken und von der Nordsee her Schauer. Sonst trocken und oftmals klar. 16 Grad auf Sylt bis 4 Grad im bayerischen Vogtland. Am Tage dann im Norden viele Wolken und Schauer. Sonst nach Nebel viel Sonne. 17 Grad auf Sylt bis rund 25 Grad am Oberrhein. Und am Mittwoch im Norden Schauer, im Südwesten unbeständiger, sonst freundlich, 17 bis 25 Grad. Es ist 0:03 Uhr.
4: Dankeschön an die Kollegen der Nachrichten. Hier ist der Verkehrsservice in der ARD-Hitnacht. Da gibt's eine ganze Menge Baustellen. Wir haben ja die wichtigsten rausgesucht. Die A12 Berlin Richtung Frankfurt-Oder zwischen Fürstenwalde West und Briesen bis um 5 gesperrt. Die A29 Alhorner Heide Richtung Oldenburg zwischen Wardenburg und Sandkrug bis 5 Uhr ebenfalls dicht. Nutzen Sie hier die U7. Die A42 Kamp-Lindfort-Dortmund zwischen Herne-Krange und Herne-Baukau bis um 5 beidseitig gesperrt. Und die A57 Krefeld Richtung Köln zwischen Krefeld-Zentrum und Krefeld-Oppum wegen Bauarbeiten noch bis Donnerstag gesperrt. Das waren die Verkehrsmeldungen. Wir wünschen Ihnen eine gute Fahrt in diese Nacht.
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4: Mit Markus Poschlott am Mikrofon. Ich grüße recht herzlich aus Magdeburg ins ganze Land mit Musik

0: wunderschöne Autofahrnummer. America, a horse with no name. 0.11 Uhr ist es. Hallo und guten Tag zusammen an diesem 6. Oktober 2026. Ich weiß nicht, ich hoffe, Sie hatten den Tag heute gut verbracht oder den gestrigen Tag, sind jetzt hier gut in Ihre Nachtschicht gestartet oder sitzen einfach zu Hause, auch wenn Sie nicht arbeiten müssen, hören uns zu. Und ich hoffe, Sie hatten einen guten Tag. Ich bin einkaufen gewesen in einem, wie sagt man immer so schön, einem großen Möbelhaus. Und da habe ich Sie gesehen und habe mich in dem ersten Augenblick wirklich drüber gewundert. Und zwar die Weihnachtsdeko. Also Weihnachtssterne, Kugeln, Lichterketten. Ich stand so vor dem Regal und habe gedacht, wer kauft das jetzt eigentlich schon? Dann dachte ich mir aber auch, ja gut, 5. Oktober, ne, irgendwie so, ja klar, so weit weg ist es jetzt auch wieder nicht. Aber die Frage gebe ich gerne mal an Sie weiter. Mal wirklich Hand aufs Herz, hat jemand von Ihnen jetzt in diesem Jahr für dieses Weihnachtsfest schon Deko gekauft? Oder sagen Sie, das machen wir bitte alles, wenn November kommt. Oder wir haben eh unseres, was wir immer wieder aus dem Keller hochholen. Ich merke, Adventskalender sind offenbar gerade auch sehr hoch im Kurs. Am Wochenende haben Unbekannte aus einem geparkten LKW in der Börde in Sachsen-Anhalt Beauty-Produkte und vor allem Adventskalender im Wert von über 100.000 Euro gestohlen. Also die sind offenbar wirklich sehr, sehr beliebt. Aber haben Sie das auch schon zu Hause? Wie ist das bei Ihnen? Rufen Sie doch mal durch. 0800 80 80 110. Hat jemand von Ihnen schon Weihnachtsdeko gekauft? Gibt es schon den Adventskalender? Das würde ich gerne mal wissen. 0800 80 80 110.
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0: Schauen wir mal, wie weihnachtlich tickt eigentlich Deutschland an jetzt inzwischen am 6. Oktober 2026.

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besten Grüßen nach Bochum. Herbert Grönemeyer, Flugzeuge im Bauch. 0.25 Uhr ist es. Hier ist die ARD-Hitnacht. Und wir spielen jetzt den Song, oder besser gesagt den Künstler, bei dem Eric Clapton offenbar sich, ich sag mal, hat inspirieren lassen. Eric Clapton viele große Hits gemacht. Da gibt's überhaupt keine Diskussion darüber. Und natürlich hat auch so ein Eric Clapton Songs und Künstler, die er gerne hört. Und J.J. Cale gehört dazu. Denn das Cocaine ist hier ziemlich so, wie wir es auch von Eric Clapton kennen. Na, jetzt hier bei uns in der ARD-Hitnacht. J.J. Cale. Und danach gibt's Tanita Tikaram. Die schaffen wir noch, bis wir um halb wieder auf die Straßen gucken.

0: 0.32 Uhr. Das ist der Blick auf die Straßen, der Verkehrsservice in der ARD Hitnacht. Mit der A3 Frankfurt Richtung Köln zwischen Bad Camberg und Limburg Süd nach einem Unfall gesperrt. Die A8 Stuttgart Richtung München. Der Lämmerbuckel-Tunnel ist wegen eines Feuerwehreinsatzes gesperrt. Die A12 Berlin Richtung Frankfurt-Oder zwischen Fürstenwalde-West und Briesen wegen einer Nachtbaustelle bis um 5 gesperrt. Dann die A29 Allhorner Heide Richtung Oldenburg zwischen Wardenburg und Sandkrug. Bauarbeiten, deswegen auch die Vollsperrung in der Nacht. Und die A42 Kamp-Lindfort-Dortmund zwischen Herne-Krange und Herne-Baukau in beiden Richtungen bis um 5 gesperrt. A57 Krefeld Richtung Köln zwischen Krefeld-Zentrum und Krefeld-Oppum. Bauarbeiten, deswegen bis Donnerstagmorgen gesperrt. Und die A94 München Richtung Passau zwischen Heldenstein und Waldkraiburg-Ampfing. Nach Auslösung der Höhenkontrolle ist hier der Tunnel gesperrt. Ich wünsche Ihnen, da wo es geht, eine gute Fahrt durch die Nacht.
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0: Mit Markus Poschlott und vielen Grüßen aus Magdeburg. Jetzt mit Christa Berg und Tender Hands und gleich danach gibt's Simply Red mit dem großen Hit Fairground. Hallo zusammen.

0: Simply Red mit Fairground. Das ist die ARD-Hitnacht. 0.42 Uhr ist es Zeit, dass wir wieder mal hinter die Kulissen der Songs gucken.
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2: 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Barry, Robin und Maurice Gibb waren noch nie in Massachusetts. 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

0: Das ist die ARD-Hitnacht. So, heute mit der Frage zur Nacht. Und da geht's auf die Begegnung, die ich heute hatte, als ich unterwegs war in einem Möbelhaus und habe dort im Möbelhaus auf einmal gesehen, dass dort alles wirklich vorbereitet ist für Weihnachten. Also überall sind nicht bloß wie im Supermarkt, dass man da Dominosteine schon seit August kaufen kann. Das wissen wir alle. Aber das Weihnachtskugeln, das Lichterketten, Sterne, ich stand mittendrin, dachte mir so, wer kauft das jetzt schon im Anfang Oktober? Und da geht die Frage mal an Sie weiter, Hand aufs Herz, hat denn jemand von Ihnen schon in diesem Jahr aktuell Weihnachtsdeko gekauft? Das würde ich jetzt zu gerne mal wissen.
1: Ja, schönen Grüß Gott, hier ist die Vera Plagens aus Hirschberg. Also meinen Weihnachtsschmuck habe ich geerbt. Also die Stücke sind mir die liebsten und die werden ja überverpackt in einen schönen Karton im Keller. Ich muss aber zugeben, dass die Werbeprospekte, die es jetzt schon gibt, einen immer wieder in den Fingern jucken lässt, vielleicht doch zuzuschlagen.
0: Ja, und auf einmal ist man dann doch wieder ganz schnell dabei. Ja, wie ist es bei Ihnen? 0800 80 80 110, sagen Sie, ja klar. Jetzt kaufen, später ist nichts mehr da davon. Oder ich meine, Mitte Dezember kauft man dann auch keine Weihnachtssterne mehr, oder?
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1: Um 1 Uhr mit Olaf Knapp. Für Unternehmen könnten Plastikverpackungen bald teurer werden. Schon seit 2021 gibt es eine EU-Abgabe auf nicht recycelten Kunststoff, die bislang aus dem Bundeshaushalt bezahlt wird. Jetzt soll die Abgabe durch eine Plastiksteuer an die Firmen weitergereicht werden. Aus Berlin, Effi Seibert.
2: Ab Juli nächsten Jahres wäre diese Abgabe fällig. Für jede Tonne Kunststoff in Verpackungen würden dann 550 Euro fällig werden. Bei der großen Menge an solchen Verpackungen könnte das dem Staat rund 1,5 Milliarden Euro bringen. Demnach fielen allein im Jahr 2023 rund 3 Millionen Tonnen solcher Verpackungen an. Dabei geht es zum Beispiel um Folien, Verschlüsse oder Deckel. Zahlen müssen die Unternehmen, die solche Verpackungen nutzen, herstellen oder einführen.
1: Immer mehr junge Menschen stellen einen Antrag auf Kriegsdienstverweigerung. Laut Funke Mediengruppe waren es in diesem Jahr bisher etwa 12.000. Mehr als die Hälfte der Anträge wurde allein im Juli und August gestellt. Aus der Nachrichtenredaktion Markus Wolf.
3: Laut dem Bericht sorgt das für massive Probleme bei der Bearbeitung der Anträge. Hinzu komme, dass viele Schreiben fehlerhaft seien und unbearbeitet zurückgeschickt werden müssten. Hintergrund ist das neue Wehrdienstgesetz, das seit Jahresanfang gilt. Es sieht vor, dass jeder deutsche Staatsbürger zum 18. Geburtstag einen Fragebogen zugeschickt bekommt, in dem seine, respektive ihre, Eignung für den Dienst an der Waffe abgefragt wird. Männer müssen antworten, Frauen können es.
1: In Frankreich ist für heute ein landesweiter Protesttag gegen Lehrermangel, überfüllte Klassen und marode Schulen geplant. Zu den Demonstrationen haben Schüler- und Studentenverbände aufgerufen. Unterstützung kommt von mehreren großen Bildungsgewerkschaften, die teilweise auch zum Streik aufgerufen haben. Es wird außerdem mit Blockaden an hunderten Gymnasien und Hochschulen gerechnet. In den vergangenen Tagen hatte es bei Schülerprotesten immer wieder gewalttätige Ausschreitungen gegeben. Tausende Menschen wurden festgenommen. Der Deutsche Buchpreis geht in diesem Jahr an Shaida Basia für ihren Roman Die Lücken. Es geht darin unter anderem um jüdisches Leben und die NS-Vergangenheit in einem kleinen Ort im Hunsrück. Der Buchpreis würdigt den besten deutschsprachigen Roman des Jahres. Mit der Verleihung in Frankfurt am Main startet traditionell die Buchmessenwoche. Das Wetter in Deutschland. In der Nacht im Norden viele Wolken und von der Nordsee her Schauer. Sonst trocken und oftmals klar bei 16 Grad auf Sylt bis minimal 4 Grad im bayerischen Vogtland. Am Tage dann im Norden viele Wolken und Schauer, sonst nach Nebelauflösung viel Sonne. 17 Grad auf Sylt bis rund 25 Grad am Oberrhein. Es ist 1.03 Uhr.
4: Schön für die Nachrichten. Das ist der Verkehrsservice hier in der ARD-Hitnacht. Die A3 Frankfurt Richtung Köln zwischen Bad Camberg und Limburg Süd nach einem Unfall gesperrt. Die A8 Stuttgart Richtung München. Der Lämmerbuckel-Tunnel ist wegen eines Feuerwehreinsatzes gesperrt. Die A12 Berlin Richtung Frankfurt-Oder zwischen Fürstenwalde West und Briesen. Nachtbaustelle bis um 5 dicht. Dann die A29 Alhorner Heide Richtung Oldenburg zwischen Wardenburg und Sandkrug. Da wird die Fahrbahn erneuert. Das dauert noch bis Mittwoch. Immer zwischen 19 und 5 Uhr morgens ist da die Fahrbahn gesperrt. Dann die A42 Kamp-Lindfort-Dortmund zwischen Herne-Krangel und Herne-Baukau in beiden Richtungen bis um 5 gesperrt. Die A57 Krefeld Richtung Köln zwischen Krefeld-Zentrum und Krefeld-Oppum wegen Bauarbeiten bis Donnerstagmorgen gesperrt. Und die A94 München Richtung Passau zwischen Heldenstein und Waldkreiburg-Ampfing ist nach Auslösung der Höhenkontrolle der Tunnel dort gesperrt. Das waren die Verkehrsmeldungen. Ich wünsche eine gute Fahrt in diese Nacht.
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4: Mit Markus Poschlott. Viele Grüße aus Magdeburg. Ab ins Jahr 85. Mit CC Catch. Die spielen wir jetzt. Produziert natürlich von Dieter Bohlen, ganz klar. Wer sonst? So, damit hallo zusammen.

0: Der großartige Bill Withers, Lean on Me. So. Ich grüße recht herzlich, wo auch immer Sie uns hören, die ARD-Hitnacht, wie immer für ganz Deutschland. Auch in dieser Nacht um 1.12 Uhr habe ich wieder eine Frage zur Nacht. Ich stand ja heute im Möbelhaus und war ein bisschen überrascht, dass es auf einmal so viel Weihnachtsdeko jetzt zu kaufen gibt. Also, umso länger ich darüber nachdenke, natürlich, klar gibt es das jetzt natürlich schon. Aber ich dachte mir so, wer kauft jetzt schon Weihnachtssterne? Wer kauft jetzt Lichterketten? Wer kauft jetzt Weihnachtskugeln? Weihnachtsbäume könnte man da auch schon kaufen, also die künstlichen natürlich. Und deswegen geht die Frage mal raus an Sie. Es muss ja irgendwer kaufen, sonst würde es da nicht stehen. Also Hand aufs Herz, hat jemand von Ihnen schon in diesem Jahr Weihnachtsdeko gekauft? Wie ist denn das bei Ihnen?
1: Ja, hallo Boschi, der Busfahrer Fabian aus Zwickau hier.
0: Ja, hallo.
1: Ja, für mich gibt's definitiv das Weihnachtszeug wirklich erst, wenn es soweit ist. Also wirklich erst im Dezember. Und vorher brauchen wir damit definitiv auch keiner ankommen.
0: Okay, verstanden. Also, wenn es soweit ist, vorher nicht. Gut, wie ist es bei Ihnen? 0800 80 80 110, die kostenfreie Nummer zu uns ins Studio.
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Freitag ist es soweit. Neue Musik von den Pet Shop Boys. Das neue Album kommt jetzt am Freitag raus. Heißt A Man From The Future.

0: Es ist 1.31 Uhr. Das ist der Verkehrsservice in der ARD-Hitnacht mit der A3 Frankfurt Richtung Köln. Zwischen Bad Cramberg und Limburg Süd nach einem Unfall Vollsperrung. A8 Stuttgart Richtung München zwischen Mühlhausen und Hohenstadt 3 Kilometer Stau. Dann die A12 Berlin Richtung Frankfurt-Oder zwischen Fürstenwalde West und Briesen bis um 5 aufgrund einer Nachtbaustelle gesperrt. A29 Allhorner Heide Richtung Oldenburg zwischen Wardenburg und Sandkrug Baustelle, deswegen die Vollsperrung. Die A30 Osnabrück Richtung Bad Oeynhausen zwischen Riemsloh und Bruchmühlen nach einem Unfall gesperrt. Umleitung führt sie Richtung Bad Oeynhausen über Siedlung Steinbrick und Bruchmühlen. Dann die A42 Kamp-Lindfort Dortmund ist zwischen Herne-Krangel und Herne-Baukau in beiden Richtungen bis um 5 noch gesperrt. Und die A57 Krefeld Richtung Köln zwischen Krefeld-Zentrum und Krefeld-Oppum wegen Bauarbeiten bis Donnerstagmorgen gesperrt. Das war die Verkehrsmeldung. Ich wünsche eine gute Fahrt durch die Nacht.
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0: Mit Markus Poschlott. Hallo.

0: Will to Power, Baby, I Love Your Way. Das ist die ARD-Hitnacht. So, heute, Frage zur Nacht ist, wir suchen Leute, die sich schon Weihnachtsdeko in diesem Jahr gekauft haben. Ich stand heute davor in so einem Möbelhaus und habe gedacht, diese ganzen Kerzen auch, ne? Logischerweise Kerzen, aber auch Weihnachtssterne, Lichterketten, ganze Weihnachtsbäume, künstliche. Kauft man, nimmt man das jetzt so mit oder ist das denn doch irgendwie erst später? Also, Hand aufs Herz, hat jemand von Ihnen schon Weihnachtsdeko gekauft? Gerne mal melden bei uns auf der 0800 80 80 110. So, wer ist denn der Nächste?
1: Ja, hallo, Roman Wagner hier aus NRW in der Nähe von Aachen, unterwegs auf der Autobahn. Dass es jetzt schon Weihnachtsartikel gibt in Möbelhäusern, Deko, in Supermärkten, diese ganzen Süßkramsachen, irgendwie vergeht es einem da doch schon direkt. Ne? Also draußen sind gefühlt immer noch 25 bis 30 Grad und man sieht dann in den Auslagen diesen ganzen Weihnachtskram. Ich weiß nicht. Da geht einem da die Weihnachtsfreude schon so ein bisschen ab. Alles Gute, bye bye und frohe Weihnachten und denkt dran, Last Christmas I give you my heart.
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Sascha ist das If You Believe. Das ist die ARD-Hitnacht. Hallo zusammen und Grüße gehen raus ins ganze Land. Jetzt mit einem Song, der eigentlich ganz anders klingen sollte, als wir ihn heute kennen. Robert Palmer mit Addicted to Love. Eigentlich war das als Duett mit Chaka Khan geplant. Es war nicht bloß geplant, es war längst aufgenommen. Der Gesang war bereits drauf, doch die Plattenfirma hat dann gesagt, nee, Freunde, ist nicht. Und dann wurde ihre Stimme quasi wieder runtergenommen von diesem Song. Und geblieben ist die Version, die wir heute kennen, ist ja auch ein großer Hit geworden. Addicted to Love, Robert Palmer in der ARD-Hitnacht.

Musik aus dem Jahr 1985, Robert Palmer bei uns in der ARD-Hitnacht. Wir schauen nochmal schnell auf die Straßen, auf die A3, Frankfurt Richtung Köln. Zwischen Bad Camberg und Limburg Süd gibt es die Vollsperrung nach einem Unfall. Sonst sieht's ansonsten soweit erstmal ganz gut aus, bis auf ein paar Baustellen. Die fassen wir gleich nochmal in aller Ruhe zusammen. Und dann gibt's auch um 2 Uhr die Nachrichten in der ARD-Hitnacht.

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1: Um 2 Uhr mit Olaf Knapp. Plastikverpackungen könnten für Unternehmen bald deutlich teurer werden. Die Bundesregierung plant eine neue Steuer auf Kunststoff. Aus der NDR-Nachrichtenredaktion Christiane Rüther.
2: Es liegt ein Entwurf vor für das Kunststoffverpackungssteuergesetz. Demnach sollen vom kommenden Sommer an für jede Tonne Kunststoff in Verpackungen 550 Euro fällig werden. In dem Gesetzentwurf heißt es, mit der Einführung der Steuer sollten Anreize geschaffen werden, den Verbrauch von Kunststoffverpackungen zu verringern. Demnach fielen zum Beispiel im Jahr 2023 rund 3 Millionen Tonnen entsprechender Abfall an. Und durch das Gesetz sollen